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0: E lucevan le stelle, die Arie des Malers Cavaradossi aus dem dritten Akt von Puccinis großartiger Oper Tosca, in diesem Fall gesungen vom nicht minder großartigen Luciano Pavarotti in einer Aufnahme der Decca aus dem Jahre 2013. Damit begrüße ich Sie recht herzlich, liebe Hörerinnen und Hörer, zur heutigen Sendung von Klassik am Sonntag hier auf Radio Helsinki 92.6 FM. Und der Grund, warum ich mit dieser Arie aus Puccinis Tosca in die heutige Sendung gestartet bin, ist denkbar einfach. Tosca wird derzeit in einer neuen Inszenierung von Thaddäus Strassburger in der Oper im Steinbruch in St. Margarethen im Burgenland zur Aufführung gebracht. Ich hatte das große Vergnügen, dass ich am vergangenen Donnerstag, dem 16., nämlich einen Tag nach der Premiere, dieses Stück erleben durfte. Und ich darf wirklich sagen, es war ein großartiges Erlebnis. Thaddäus Strassburger ist eine wunderbare Inszenierung gelungen und unter der musikalischen Leitung von Valerio Galli laufen sämtliche Solisten, aber auch das Ensemble und die Chöre zu einer Höchstleistung auf. Das kann man ohne Übertreibung sagen. Es gibt ein großartiges Bühnenbild, das ebenfalls von Thaddäus Strassburger entworfen wurde. Es gibt wunderbare Kostüme von Giuseppe Paella. Ja, es ist ein gelungener Abend, das darf man ohne Übertreibung durchaus sagen. Worum es in Puccinis Tosca geht, für diejenigen unter Ihnen, die vielleicht nicht so vertraut sind mit diesem Werk, das möchte ich nun den steirischen Dirigenten Johannes Wildner erzählen lassen. Er hat selbst an einer Inszenierung der Tosca in der Oper Burg Gars federführend mitgewirkt und im Rahmen der damaligen Inszenierung konnte ich ein Interview mit ihm führen, aus dem Sie nun einen kleinen Ausschnitt hören. Ich erlaube mir diesen Rückgriff, weil ich finde, dass Johannes Wildner das umfangreiche Geschehen auf der Bühne sehr verdichtet und sehr lebhaft und dynamisch zusammenfasst.
1: Die Oper ist ja oft ein bisschen gesehen als ein persönliches Drama zwischen drei Menschen. Ein eifersüchtiger und eine Eifersüchtige und ein Lüsterner und die kommen zusammen und der Maler ist naiv, weil er Künstler ist und die Tosca ist eifersüchtig, weil sie eine Frau ist und der Scarpia ist lüstern, weil er auf sie einen Appetit hat und der ist aber nicht stillbar, weil sie dem Maler treu ist und dann kommt noch ein politischer Fall dazu. Aber in Wirklichkeit ist die Tosca eine hochpolitische Oper. Sie ist eine Oper der Aufklärung. Sie zeigt im Jahre 1900 einen Rückblick in das Jahr 1800, wo Napoleon an der Schwelle dazu stand, die europäische Neuordnung anzustreben, die dann misslungen ist. Und heute, 180, 200, 220 Jahre später, machen wir dasselbe wieder. Wir versuchen, den europäischen Einigungsprozess voranzutreiben. Wir versuchen, die Gesetzesnormen anzugleichen. Wir versuchen, die Demokratie zu stärken, indem wir die Subsidiarität predigen und dann jeden Einzelnen oder jede einzelne Gruppierung, jedes Teilvolk entscheiden lassen. Genau das war ja damals schon in der Zeit des Aufbruches nach der Französischen Revolution schon gang und gäbe, dass man gesagt hat, wir brauchen eine neue Welt. Und hier in der Tosca haben wir eine alte Welt, die wird repräsentiert durch den Scarpia. Unterdrückung, ein Terrorregime, eine Feudalherrschaft. Und da kommt jetzt der Tod der alten Welt. Scarpia stirbt und nimmt viele mit in den Tod. Er reist mit der alten Welt, mit dem Untergang der alten Welt, reist er viele Menschen mit ins Elend. Aber am Ende, am Beginn des dritten Aktes, kommt der Lichtschein des Morgens über Rom. Und das ist der Lichtschein der Aufklärung. Das ist der Lichtschein der neuen Zeit. Einer republikanischen Zeit, einer demokratischen Zeit, einer Zeit mit Menschenrechten, einer Zeit der Freiheit, der Gleichheit, der Brüderlichkeit. Alles das ist in dieser Tosca drinnen. Aus dem Jahr 1900, wo Puccini sie geschrieben hat, strahlt sie zu uns und sie beleuchtet unser Europa, unseren Kontinent, unsere Probleme und unsere Sehnsüchte und Hoffnungen und Wünsche im Jahr 1800 vor der Kaiserkrönung Napoleons, aber in den Koalitionskriegen oder in der zweiten Phase der Koalitionskriege und gerade in der Zeit, wo wir sagen, in der Literatur Sturm und Drang. 1805 ist Schiller gestorben, Faust I ist 1795 aus 1795, Schubert ist 97 geboren, also eine Zeit mit einer unglaublichen Dichte.
0: Das war Maestro Johannes Wildner, der uns in seinen eigenen Worten in aller Kürze die umfangreiche Handlung von Puccinis Oper Tosca zusammenfasst. Johannes Wildner hat es gesagt, es geht um eine sehr dichte Zeit, in der auch Franz Schubert zur Welt gekommen ist. Und ich möchte diese Überleitung zum nächsten Programmpunkt unserer heutigen Sendung nutzen, nämlich zu einem Werk von Franz Schubert. Und es handelt sich dabei um das Trio Nummer 2 in Es-Dur D929, gespielt vom Jes-Trio Wien. Das Jes-Trio Wien, das sind Elisabeth Jes-Kropfitsch an der Geige, Stefan Jes-Kropfitsch am Cello und Johannes Jes-Kropfitsch am Klavier. Ich hatte das große Vergnügen, das Stück, das Sie nun hören werden, dieses Klaviertrio, im März im Wiener Konzerthaus hören zu dürfen. Ich habe Ihnen in den vergangenen Monaten schon das eine oder andere Mal Aufnahmen des Jes-Trio vorgespielt und damit möchte ich nun auch in der heutigen Sendung einen zumindest vorläufigen Schlusspunkt finden. Viel Vergnügen!

0: Das war Klassik am Sonntag an diesem 19. Juli 2026. Jochen Planer bedankt sich bei Ihnen recht herzlich fürs Zuhören. Ich hoffe, es hat Ihnen Freude bereitet. Ganz besonders bedanke ich mich auch bei meiner Ehefrau und Technikerin Ursula, die heute noch dazu Geburtstag feiert und Ihnen und mir an Ihrem Geburtstag einen Teil Ihrer kostbaren Zeit gewidmet hat. Ich wünsche Ihnen noch einen wunderbaren, erholsamen Sonntag. Und Sie wissen ja, was immer Sie machen, machen Sie es gut.
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2: Hallo und herzlich willkommen beim Transgender Radio. Am Mikrofon begrüßt euch heute wieder Marek Sancho. Die Technik und die Sendeverantwortung liegen bei Kai und mir. Wir begrüßen euch zu einer neuen spannenden Sendung inmitten der heißen Tage. In der heutigen Sendung stellen wir euch ein spannendes Projekt vor, in dem es mal wieder um Archive geht, aber auch um Theater und Performances. Und außerdem gibt es von mir eine kleine Leseempfehlung und einen kleinen Beitrag damit verbunden, mal wieder zu Fragen von dem großen Begriff von Mutterschaft, Elternschaft, Mothering. Viel Spaß für euch beim Zuhören und jetzt gibt es erstmal gute Musik.

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Eigentlich wollte ich euch im nächsten Beitrag einfach das Buch Mothering, subversive Fürsorge als radikale Praxis von Ponima Vater und Carolina Tamayo Rojas, erschienen im Unrast Verlag, vorstellen und ans Herz legen, es unbedingt zu lesen. Und daraus ist dann doch ein bisschen mehr geworden. Ein kleiner Beitrag zu Gedanken von Mothering, Elternschaft, Abschied und dennoch eine Buchempfehlung für dieses wunderbare kleine Bändchen Mothering. Eigentlich wollte ich euch einfach in der Reihe zu dem Begriff von Mutterschaft, Mothering, Muttersein, eine Buchempfehlung geben zu einem Buch von Ponima Vater und Carolina Tamayo Rojas, Mothering, subversive Fürsorge als radikale Praxis, das im Unrast Verlag erschienen ist und ein ganz wunderbares kleines Büchlein ist, was eins unbedingt ganz oft in der Tasche haben sollte, um gelegentlich reinzuschauen, wenn eins sich gerade mit dem eigenen Elternsein, vielleicht aber auch mit der Frage von Mutterschaft, Mothering oder eben Fürsorgepraxen auseinandersetzt. Care-Politiken vielleicht auch, wie manche sagen würden. Aber Fürsorge ist eigentlich hier ein so wichtiger Begriff. Und dann fing ich an, über das Buch nachzudenken und wie ich euch dieses für mich wirklich wichtige kleine Bändchen vorstellen könnte, das mir vielleicht auch ein bisschen Versöhnlichkeit mit dem Begriff von im Deutschen Mutterschaft, aber vielmehr im Englischen Mothering gab. Und da fange ich an mit einer sehr wissenschaftlich klingenden Erklärung ganz zu Beginn des Buches, der uns ein bisschen heranführt, warum eigentlich der Begriff Mothering verwendet wird oder wie er auch verwendet wird. Ein kurzer Auszug aus der Einleitung von eben Ponima Vater und Carolina Tamayo Rojas. Und sie schreiben, der Begriff Mothering wird in diesem Band bewusst nicht mit Mutterschaft übersetzt. Während Mutterschaft im Deutschen meist auf eine biologische oder rechtliche Position reduziert wird, verweist Mothering auf eine Praxis der Fürsorge, die nicht an biologische Elternschaft oder an ein bestimmtes Geschlecht gebunden ist. Mothering ist damit ein politischer, sozialer und widerständiger Begriff der Care-Arbeit in all ihren kollektiven, marginalisierten und oft unsichtbar gemachten Formen sichtbar machen will. Wir schließen damit an feministische, queere und dekoloniale Theorien, die Mothering als radikale Praxis der Fürsorge verstehen. Eine Praxis, die Herrschaftsverhältnisse in Frage stellt, Solidarität schafft und Gemeinschaften stärkt. Und irgendwie fand ich tatsächlich schon allein diese paar Worte so wichtig für mich, weil es mir half, mich vielleicht zu versöhnen mit einem Begriff, den ich so wichtig und schön fand und trotzdem so falsch in anderen Ohren. Meine Kinder sagen Mama zu mir und für uns ist der Begriff nicht vergeschlechtlicht. Und irgendwas hat es Warmes und Gutes, wenn er nur zwischen uns passiert. Wenn er aber in den Ohren anderer passiert und auf einmal eine fremde Person ihn wiederholt, um mich zu adressieren oder vielleicht mich gegenüber den Kindern zu beschreiben, stimmt gar nichts mehr an diesem Begriff. Und tatsächlich war diese Auseinandersetzung in diesem kleinen Band mit dem Begriff von Mothering oder der Frage von, was hat es eigentlich mit einer Fürsorgepraxis oder auch mit Radikalität zu tun, sich für Kinder zu entscheiden, sich dafür zu entscheiden, andere Leben zu begleiten, andere Bedürfnisse so in den Fokus des eigenen Lebens auch zu stellen, sich in dieser Welt überhaupt dafür zu entscheiden, die Hoffnung nicht aufzugeben, dass gerade die, deren Elternschaft nicht vorgesehen ist oder nicht in das Bild von der guten, dominanten, weißen, bürgerlichen, nicht queeren Elternschaft passt, dass all die sich eben doch für Elternschaft entscheiden, ist vielleicht schon an sich radikal. Und da aber tatsächlich Mothering als eine Art von Fürsorgepraxis nochmal zu verstehen und dieses Konzept von Fürsorge so ins Zentrum zu stellen, aber auch zumindest in diesem Band sehr viel Kollektivität, erschien mir so wahnsinnig passend in genau meinen Momenten von Suche und Ringen und Hadern mit diesem Begriff. Und dann sollte das eben einfach eine kurze Vorstellung dieses wunderbaren kleinen Bandes sein, um zu sagen, lest ihn, lasst ihn in euren Taschen wohnen und nehmt ihn dann raus, wenn ihr gerade einen Moment habt, um reinzuschauen und was
braucht, um etwas, was gut tut oder was anregt, was Gedanken weiterspinnen lässt. Und dann erfuhr ich, dass ich noch einmal schwanger bin. Irgendwie hatten wir darauf gehofft und gleichzeitig wussten wir, dass es eine unglaubliche Herausforderung ist, in dieser Welt noch ein Kind großzuziehen. Aber irgendwie dachten wir tatsächlich, es wäre genau das Richtige. Vielleicht als Antwort auf den Anschein von Hoffnungslosigkeit oder den Versuch, Hoffnungslosigkeit zu verbreiten. Und dann erfuhr ich nun aber kurz bevor ich diesen Beitrag aufnehmen wollte, dass wir wieder keinen Herzschlag haben. Und ich dachte an genau diese einleitenden Worte und an diesen allerletzten Satz, in dem sie schreiben, dass es eine Praxis sei, die Herrschaftsverhältnisse in Frage stellt und Solidarität schafft und Gemeinschaften stärkt. Und dann saß ich alleine in dem Zimmer und wusste kaum ein noch aus. Und für alle, die schon in diesen Trauerprozessen um Kinder waren, Frühgeburten oder Sternenkinder oder auch sicherlich an anderer Stelle im Leben, und war so einsam und dachte, ist Mothering, kann es tatsächlich eine so radikale Praxis auch von Gemeinschaft, Fürsorge und Gemeinschaft sein, wenn wir uns darin oft so alleine fühlen und gerade diese unglaublichen Trauermomente so alleine verbringen? Und dann bekam ich beinahe zufällig Nachrichten, weil jemand etwas von mir wollte und ich kurz antwortete, warum ich gerade nicht kann. Andere, die auf einmal kurz etwas in den Briefkasten warfen, um zu sagen, hey, wir denken an dich, an euch, an den Schmerz, der sich irgendwie integrieren wird, wie wahrscheinlich jeder Trauerschmerz sich integriert und wie wir das auch schon erlebt haben. Und irgendwie habe ich gemerkt, ja, vielleicht ist es so und gleichzeitig ist es eben beides. Mothering ist für mich tatsächlich in diesem Moment so greifbar gewesen als eine Fürsorgepraxis, als eine Verbundenheit auch mit diesem Leben meiner Kinder und aber auch der Welt und Menschen, die da waren und gleichzeitig unglaublich einsam in Momenten, wo wir an so große Grenzen kommen, wo wir nicht mehr ein noch auswissen, weil es einfach so überwältigend ist, wenn Kinder an ihre Grenzen kommen und wir dabei an unsere Grenzen kommen. Und vielleicht ist das auch etwas, was mich immer wieder mit diesem Begriff in Kontakt bringt, unabhängig davon, was meine Kinder zu mir sagen oder ob ich meine Kinder geboren habe. Tatsächlich dieser Aspekt zu erleben, wie Schwangerschaft und Geburt eine der Dinge ist, die einen am meisten mit anderen Leben in Verbindung setzen und in Beziehung setzen und die unglaublich hoffnungsvoll sind und einen ganz anders in der Welt sein lassen und gleichzeitig uns an die größten Einsamkeitsmomente bringen können. Insbesondere wahrscheinlich in diesen Verlustmomenten, wo wir Abschied nehmen von noch nicht geborenen Babys, deren Herzschlag aufhört oder an Sternenkinder oder auch wahrscheinlich bei späterem Verlust von Kindern. Aber auch im Alltag manchmal, wenn diese kleinen Leben so viel Verantwortung einfordern, dass dieses In-Verbindung-Sein, was ganz zentral oft präsent ist in diesem wunderschönen kleinen Band und immer nur in der Ambivalenz existieren. Und tatsächlich ist Ambivalenz eines der ganz wichtigen Sachen für mich in auch dieser subversiven Fürsorge und der radikalen Praxis von Mothering, dem Aushalten von Ambivalenzen in einer seltenen Form und damit auch eigentlich ein vielleicht versöhnlicherer Blick auf so vieles und gar nicht nur, was mit Elternschaft dann und Fürsorgearbeit oder Fürsorge zu tun hat, sondern tatsächlich einfach unseren Blick verändert und dann die schmerzlichsten Momente mit den süßesten Momenten, mit den wärmsten Momenten gleichzeitig existieren können. Leben und Tod so nah beieinander und gleichzeitig ist da dieses lachende große Kind, sind da diese schon geborenen lachenden und auch schreienden und wütenden Kinder, die eins geboren hat und dann ist da dieses Kind, was nicht mehr lebt, was gleichzeitig so schon Teil des gemeinsamen Lebens war und jetzt einen anderen Weg gehen muss. Und auch damit lernen wir in dieser Fürsorgepraxis irgendwie andere Umgänge als vor der Erfahrung vielleicht des Motherings.
und damit gar nicht nur gebunden an die tatsächlich erlebte eigene Elternschaft oder das Bären, Kinder bekommen, schwanger sein, sondern vielleicht auch als Entscheidung, als Perspektive. Und genau das schafft dieser kleine Band, obwohl sehr viel davon erzählt wird, wie es von Müttern auch tatsächlich auch von queeren Elternschaften und von Co-Parents und von Sorgen um die Kinder, die nicht so klare Bezeichnungen haben vielleicht. Aber vielleicht, und tatsächlich schafft dieser kleine Sammelband das bei mir gelegentlich und nicht immer, auch Blicke darauf zu öffnen, wie tatsächlich es eher um vielleicht auch eine Einstellung im Zusammenleben mit der Welt sein kann, die unsere Perspektiven auf Menschen miteinander und eben das Sorgen, das Fürsorgen füreinander und die radikale Gemeinschaft, wie das verändert werden kann und wie es eben eine Fürsorgepraxis ist. Und tatsächlich würde ich sagen, dass der Verlust von diesen ungeborenen Kindern bei Frühgeburten für mich so viel verändert hat, auch nochmal im Umgang mit Trauerarbeit, um andere Menschen, um Menschen, die ihr Leben gelebt haben, teilweise oder zumindest einen Teil davon und trotzdem zu früh gestorben sind. Und ja, weil es irgendwie die Frage von Miteinander und Fürsorgepraxis verändert hat. Und deswegen sage ich euch, lest dieses Buch unbedingt. Es ist ein wunderschöner kleiner Band mit ganz unterschiedlichen Perspektiven von Menschen, die ihr Elternsein, ihr Mothering sehr unterschiedlich verstehen und leben und dabei aber so wichtige Sachen teilen. Und es gibt ein, zwei Texte, die ich gerne immer wieder lese und mit denen ich sehr viel verbinde und andere, mit denen ich weniger verbinde und die trotzdem so viel öffnen und anregen und mich in Frage stellen lassen und mir Perspektiven geben oder manchmal auch einfach nur ein gutes Gefühl. Und damit möchte ich diese kleine Buchempfehlung, die nun so anders geworden ist, als ich dachte, dass sie würde, möchte ich abschließen mit einem kleinen Auszug aus einem Text von Carolina Tamayo Rojas aus diesem Band. Heridas que duelen toda la vida. Wunden, die das ganze Leben schmerzen. Ich lese nur einen Auszug aus dem deutschen Teil dieses Textes. Radikales Mothering ist für mich ein politisches Projekt geworden. Eine Art, der Welt zu begegnen mit libertären Augen, mit antihegemonialem Blick. Mit einer queeren Perspektive, mit einer Haltung der Widerständigkeit. Vielleicht ist es ein Moment der Emanzipation, mein Kind anders zu erziehen. Ein Akt der Rebellion gegen das System, ein Schritt hin zu Bewusstsein, Respekt und Solidarität, vielleicht, vielleicht auch nicht. Am Ende liegt die Freiheit bei meinem Kind, zu entscheiden, sich selbst zu bestimmen, sich selbst zu erschaffen und die Welt mit eigenem Blick zu sehen. Ich kann ihm nur meinen eigenen zeigen. Durch meinen Schmerz hat sein Körper bereits andere Privilegien, andere Räume der Geborgenheit. Ich hoffe, dass es das versteht und sich an meinem Weg erinnert, an meine Stürze, meine Tränen, meine Schreie und meinen Widerstand. Am Ende habe ich den Kampf für mein Kind geführt, ohne es zu wissen, und für mich.

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0: Ihr hört das Transgender-Radio. Der nächste Beitrag ist ein zusammengebauter Beitrag aus zwei Gastbeiträgen von Radio Korax in Halle und Radio Blau in Leipzig. Da drin wird euch das Projekt Bridging into Our Walls vorgestellt, die sich selber beschreiben als A Performance to and from Trans Community Archives between Nepal and Germany. Eine Performance für und von Trans Community Archiven zwischen Nepal und Deutschland. Und auch wenn die Aufführungen schon gelaufen sind, schaut es euch nochmal an. Es finden sich Sachen dazu auf der Seite vom Goethe-Institut. Wenn ihr Bridging into Our Wall sucht, findet ihr es dort. Aber auch bei Instagram findet ihr das Projekt unter Projekt Biof mit V am Ende, Bio V sozusagen, oder eben Bridging into Our Walls bei Instagram suchen. Und dort findet ihr mehr Eindrücke und wenn es neue Aufführungen geben sollte, werdet ihr sicherlich auch dort auf dem Laufenden gehalten.
1: Wir sind Ashika, Shubi, Maxim und ich, Alma, und Chef, unser Produktionsmanagement. Und wir sind zusammen das Performance-Kollektiv Bridging into Our Walls. Wir haben letztes Jahr angefangen, zusammen zu proben in Kathmandu und bringen jetzt ein neues Stück in Halle auf die Bühne, noch auch mit weiteren KünstlerInnen, PerformerInnen aus Halle und Leipzig. Also, und wir haben uns so zusammengefunden, weil wir uns auf unterschiedliche Weise mit Transgeschichte und queerer Geschichte beschäftigen und diese Beschäftigung auf die Bühne bringen wollten. Also mit dem, was wir gelernt haben, Tanz und Theater, also nicht nur irgendwie in Archive gehen und Sachen, Spuren suchen und so weiter, sondern uns auch mit Performance damit zu beschäftigen. Also wir sind letztes Jahr in Kathmandu zusammengekommen für ein Stück It Wasn't Just Stonewall, wo wir uns auch schon mit ähnlichen Themen beschäftigt haben. Da haben wir Interviews geführt mit 8 Transleuten in ganz unterschiedlichem Alter in Kathmandu und in Deutschland. Und die haben uns Objekte zur Verfügung gestellt. Also die haben uns zum Beispiel so Anstecknadeln, die eine Transfrau in den 70ern in Berlin getragen hat. Oder ein Kleidungsstück, was ein Fußballtrikot, was ein Transmann in Nepal in den 80ern und 90ern getragen hat. Und mit diesen Objekten, um diese Objekte herum, haben wir letztes Jahr schon ein Stück gemacht, auch noch mit 5 weiteren PerformerInnen. Haben jetzt aber nochmal neu angefangen, also auch ausgehend wieder von einer Auswahl auch von diesen Objekten hier auch ein Stück zu entwickeln.
2: Das Archiv-Performance-Kollektiv Bridging into Our Walls vereint Theater, Tanz, Drag, dokumentarische Elemente in all ihren Sprachen, die sie sprechen. Es ist Nepali, es ist Englisch, es ist Deutsch, es vereint Zitate aus den Interviews, eigene Erfahrung und auch eigene Auseinandersetzung, die emotional sind, die aber auch in politische und in geschichtliche

0: Kontexte schauen, von Trans-Communities, von Trans-Geschichte, von nicht-binären Realitäten. Diese zweite Produktion, The Night Was Kind to Us, ist nach der ersten It Wasn't Just Stonewall, ist jetzt die auf der Bühne für ZuschauerInnen zu sehen sein wird. Auch diese Performance selbst wird als ein Moment des Archivierens begriffen. Archivieren von queeren, trans- und nicht-binären Geschichten zwischen Nepal und Deutschland. Ausgangspunkt für diese Performance ist die Leerstelle. Es gibt kaum institutionelle Archive, die von trans-, nicht-binären und queeren Geschichten erzählen. Es sind Geschichten, die verdrängt, verfälscht oder vergessen werden, dafür aber in Körpern, Objekten, Erinnerungen und auch Communities weiterleben. Die PerformerInnen und drei der vier RegisseurInnen des Stückes stellen sich und das Kollektiv vor. Wir hören hier Alma, Ashka und Subi, wie das Projekt vor ungefähr 2 Jahren entstand und zu wachsen begann.
1: Namaste, mein Name ist Ashka Magar, ich bin Nepal Bata, ich bin 35 Jahre alt und ich bin mein Pronomen She, Deho. Ich Projekt mein Part gesagt. Ma co-director ani performer pani ho maile last time hami sabai milera hamro bridging into our falls team samuha milera chai hamle pahila Kathmandu ma kaam garyeka thiyum ani aile chai hami Germany ma show gardai chhau.
2: Ich bin Alma, mein Pronomen ist sie, und ich bin auch wie Ashika Performerin und auch Regie in unserem Stück, und wir sind zusammen an Performance-Kollektiv Bridging into Our Walls, was sich mit Tanz, über Tanz und Theater, mit Transgeschichte beschäftigt.
3: Hello, my name is Subi. I use they, them pronouns. I am a non-binary performance artist, and as part of Bridging into Our Walls, I am one of the co-directors and also a performer. And I've been involved in this project process for almost the past 2 years, alongside with Alma and Ashika, and we also have one more person, Maxime.
2: Und Tuff. Tuff
3: and
2: Tuff. Produktionsmanagement.
3: So we are a team of 5 people putting together this show.
2: Ja, krass, schon 2 Jahre.
0: So tell me, these 2 years, 2 years of your project, how did it grow and how did it develop from the first meetings and also first your first performance to the performance you're working on now?
3: 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And from there, I think Alma started to steer us into this idea as well with archives. And then where did we go from there, Alma?
2: Also das Stück, was wir letztes Jahr aufgeführt haben, und das Stück, was wir dieses Jahr aufführen, sind beides Stücke, die sehr aus dem Prozess auch mit noch anderen PerformerInnen kommen. Also wir haben in Kathmandu und auch hier das Glück gehabt, auch noch weitere Leute dazu gewinnen zu können. Also Trans-PerformerInnen, die sehr unterschiedlich professionell sind oder bisher auch noch gar nichts mit Performance gemacht haben. Und mit denen dürfen wir arbeiten und ja, nähern uns dem über ein Konzept für Devised Theater eigentlich, was Moment Work heißt, von der Tectonic Theater Group, eine Theatergruppe von hauptsächlich queeren KünstlerInnen aus den die in den 90ern in New York angefangen haben. Dieses Instrument ermöglicht es uns, auch ohne Vorerfahrungen mit Leuten mit ganz unterschiedlichen Hintergründen, von kleinen Bildern und Momenten aus tatsächlich ganze Stücke zu entwickeln. Und vor einer Woche hatten wir noch nichts. Und jetzt steht schon unser Stück. Und in 3 Tagen ist schon Premiere.
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2: Wenn wir so in Archive schauen, was es so an Quellen gibt über Transgeschichte, dann sind es gerade für weiter zurückliegende Zeit sehr gewaltvolle Quellen, medizinische Gutachten, Polizeiakten und so weiter. Also immer Quellen eigentlich, in denen Transleute kriminalisiert oder pathologisiert werden und ganz wenig, was wir tatsächlich irgendwie über Transleute von ihnen selbst erfahren. Und das ist so, glaube ich, so die große Herausforderung, der wir irgendwie begegnen wollten und gemerkt haben, dass wir über dieses Mittel von Performance nochmal ganz andere Zugänge auch zu unserer Geschichte finden können, in unseren Körpern, aber eben auch in diesen Objekten. Also wir haben Interviews geführt wir haben überlegt, wer ist so in unserem Umfeld oder wen finden wir irgendwie toll an Transleuten, also in Nepal und Deutschland und auch ein bisschen darüber hinaus, und haben dann Interviews geführt und die InterviewpartnerInnen um Gegenstände gebeten, mit denen sie was verbinden, die sie uns sozusagen leihen wollen. Also das Archiv, wir haben sozusagen ein ganz kleines Archiv gebaut mit acht ObjektgeberInnen. Die haben uns diese Objekte als Leihgabe gegeben. Für uns war das auch total wichtig, dass wir nicht sammeln und nicht Objekte sozusagen nehmen und dann haben wir die und wir bauen ein Archiv, sondern es ging uns darum, so ein zeitlich beschränktes Archiv zu haben. Und auch, wir haben dann zum Beispiel auch so Leihverträge aufgesetzt, in denen auch die Leute, die die Objekte uns zur Verfügung gestellt haben, sehr genau auch bestimmt haben, wie wollen sie, dass mit diesen Objekten umgegangen wird. Sind es Objekte, die zum Beispiel irgendwie eine besondere kulturelle oder rituelle Verbindung haben, worüber es gut ist, auch zu sprechen und was zu erfahren, bevor diese Objekte benutzt werden und so. Also ja, wir versuchen uns auch diesen Objekten so zu nähern, als was haben diese Gegenstände auch an sich für eine Kraft, dadurch, wie sie kulturell aufgeladen sind, dadurch, wie sie symbolisch vielleicht aufgeladen sind, ganz persönlich, aber auch unabhängig von der Person, auch durch so gesellschaftliche Bilder, die auch über diese Gegenstände bestehen. Und dann können diese Gegenstände auch tatsächlich als Personen selbst auftreten. Und auch, und wir auch merken, wie wir diese Gegenstände berühren auch, dass das fast schon manchmal wie, einfach was ganz Besonderes ist, irgendwie was aus Transgeschichte aus den 70ern in den Händen zu halten und auch einfach total viel mit uns macht und diese Gegenstände auch so eine gewisse, Heiligkeit oder sowas haben, also so eine ganz, so einen ganz besonderen Charakter.
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2: 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So I think it's also really about also bringing our own stories into these interviews and inviting a relationship.
4: Ihr beschreibt das Stück als eine Geschichte zwischen Leere und Überforderung, zwischen Schmerz und Glitzer. Worum handelt denn eigentlich die Geschichte? Worum geht's?
5: Eigentlich handelt es von unserer Geschichte, also wie wir als Community, wie wir als Trans-Leute Geschichte schreiben und uns zu Geschichte verhalten auf ganz unterschiedliche Art und Weise. Zum einen geht es natürlich um Geschichte und um diese Geschichten auch, die uns anvertraut wurden, aber es geht auch um unsere jeweils auch persönlichen Bezüge. Und also wir sind auch als wir selbst sozusagen auf der Bühne. Und ja, und was das auch mit uns macht, diese Gegenstände auch in der Hand zu halten, die diese Geschichte tragen, und wie wir dadurch auch ein Stück weit in so eine Vergangenheit greifen können, die uns oft vorenthalten wird und ja, wo oft auch in so einem öffentlichen Diskurs über Transsein ja auch oft gesagt wird, dass es ein Trend ist, dass es ein modernes Phänomen ist, alle sind plötzlich trans, und das stimmt natürlich nicht, und wir wissen auch, dass es nicht stimmt, aber diese, ja, dann wirklich Dinge in der Hand zu haben, die davon zeugen, was vor uns gewesen ist. Das ist einfach sehr bewegend und ja, um viel geht's in diesem Stück, um diese Bewegungen.
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4: Eine Rolle spielen auch leere Archivboxen, die quasi für die leeren Archive in der Transgeschichte stehen. Kannst du dazu noch was erzählen?
5: Wir beschäftigen uns auch mit so der Infrastruktur von Museen und von Archiven, weil es ganz oft ja auch diese Gegenstände, die zu denen wir einen Bezug jetzt finden, gar nicht unbedingt Platz finden jetzt so klassischerweise in Archiven. Wenn wir in Archive gucken, dann finden wir da als Quellen zur Transgeschichte zum Beispiel Polizeiakten, medizinische Gutachten und solche Quellen, die auf nicht selbstbestimmte Weise über Transleben erzählen, ne? Also wo Leute auch mit einer ganz anderen Intention als jetzt hier eine Geschichte zu vermitteln, Transleute befragt haben, kriminalisiert oder pathologisiert haben, und das sind oft eben die Quellen, die es gibt. Und ja, wir laden sozusagen das Publikum ein in ein Museum, in dem diese Gegenstände präsentiert werden. Und dann hinterfragen wir aber diesen Raum vom Museum, also diese Podeste, auf denen Dinge präsentiert werden, verändern sich dann auch im Laufe des Stücks auch zu Bausteinen vielleicht für was wir zusammenbauen wollen.
4: Ja, du hattest das vorhin schon angedeutet mit der Verbindung nach Nepal, dass ihr euch als Kollektiv in Kathmandu auch ja zusammengefunden habt. Das Stück verbindet ja auch Geschichten aus Nepal und Deutschland. Und welche Rolle spielt denn genau diese Verbindung?
5: Ja, diese Verbindung liegt erstmal überhaupt nicht auf der Hand. Also, weil es ja offen, also erstmal auf den ersten Blick gar keine Verbindungen gibt. Also zwischen unseren Communities sozusagen. Und wenn wir aber in diese Geschichten schauen und uns diese Geschichten angucken, dann gibt es auf einmal total viele Gemeinsamkeiten in der Erfahrung von zum Beispiel dem Staat und staatlicher Regulierung, von der Möglichkeit zu Namensänderung und welchen Einfluss das auf Leben hat. Oder welche Arbeiten Transmenschen überhaupt machen können und wie Transleute vom Arbeitsmarkt ausgeschlossen werden und welche Rolle dadurch auch die Arbeit im Nachtleben, als PerformerInnen oder als SexarbeiterInnen auch für Transleute spielt. Das sind alles große Gemeinsamkeiten, die einfach aufgrund von gesellschaftlicher Diskriminierung auch bestehen. Und wir waren selbst überrascht, als wir diese Geschichten gehört haben und auch natürlich uns gegenseitig auch von unseren eigenen persönlichen Geschichten erzählt haben, wie viele Gemeinsamkeiten es gibt und wie viel ähnlich ist auch über diese Kontinentgrenzen hinweg.
4: Du hast gesagt, dass ihr ja auch persönliche Bezüge direkt habt und auch als ihr selbst auf der Bühne steht. Wie sieht denn das dann mit diesen persönlichen Bezügen aus? Du hast gesagt gerade, ihr habt Leute gefragt und seid auch irgendwie, genau, habt in Archiven quasi nachgeschaut. Wie habt ihr das so zusammengebracht?
5: Die Gegenstände, die wir auf der Bühne haben, dahinter steht immer die Geschichte von einer Person, zu der der Gegenstand gehört. Also zum Beispiel ein Tagebuch von einem jungen Dalit-Transmann, dessen Tagebuch das ist und der damit eine ganz persönliche Geschichte hat. Aber in dieser Geschichte um das Tagebuch spielen Träume eine Rolle, spielt die Nacht eine Rolle, spielt die eigene Auseinandersetzung mit Geschlecht, aber auch mit Gesellschaft und unterschiedlichen sozialen Schichten, Kasten und so weiter eine Rolle, die dann auch in anderen, den Geschichten hinter den anderen Objekten eine Rolle spielen. Und dadurch sprechen die Objekte einfach schon auch miteinander und mit den anderen Geschichten sozusagen hinter den Objekten. Und nicht nur das, sondern auch wie mit uns. Also weil diese Geschichten natürlich auch mit uns Beziehungen haben. Also wir haben auch Träume und wir haben auch Tagebücher, in denen wir Sachen aufschreiben. Und aus diesen Tagebüchern stellen wir dann auch was vor, lesen wir auch was vor, zeigen auch, was uns auch als Transleute, als TransperformerInnen auch an dieser Geschichte, die ja unsere Geschichte ist, bewegt.
4: Und gleichzeitig war aus der Ankündigung zu entnehmen, dass das gesprochene Wort weniger eine Rolle spielt. Wie kam es denn zu der Entscheidung, die Geschichte eher durch Tanz und Bewegung statt durch gesprochene Sprache zu erzählen? Jetzt mal abseits von dem Vorlesen der Tagebucheinträge.
5: Wir haben uns so zusammengefunden, um Performance mit diesen Objekten zu machen, weil wir uns auch damit beschäftigen wollten, wo finden wir überhaupt Transgeschichte? Ich habe ja schon erzählt von den Archiven, in denen es auch total schwierige Quellen gibt und so. Und wir verstehen auch unsere Körper gewisserweise auch als eine Quelle vielleicht von Transgeschichte. Also wo wir auch bestimmte Arten uns zu bewegen oder auch wie wir uns fühlen in bestimmten Momenten, wenn ich auf die Straße trete und nicht mehr in meinem privaten Bereich bin, wenn ich irgendwo vorbeilaufe, wo mir in der Öffentlichkeit Gewalt passiert ist und so. Oder auch, wenn ich im Club bin und auf eine bestimmte Art und Weise tanze, die mich mit auch bestimmten Arten einfach sich zu bewegen als queere Person in Clubs oder in als Tanz verbindet, dann kann ich da auch zugreifen auf was eben schon vorher da war. Und das versuchen wir auch, ja, uns eher darüber auch Transgeschichte zu nähern. Also auch über eben gerade den Körper und den Körper ins Zentrum zu stellen.
4: Was wünscht ihr euch denn, wenn wir mal auf das Publikum guckt, dass das Publikum nach der Aufführung mitnimmt?
5: Ich hoffe natürlich, dass Leute erstmal sich berühren lassen, vielleicht offen reingehen in dieses Stück und schauen auch, was es mit ihnen zu tun hat. Ob sie trans sind oder nicht, glaube ich, hat dieses Stück und auch der Bezug zum eigenen Körper, zur eigenen Geschichte und zu Geschlecht ja auch was mit uns allen zu tun. Also auch mit euch allen, die vielleicht nicht trans sind. Und ich hoffe, dass das auch sich auch Leute davon berühren lassen.
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0: 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Mehr Infos gibt's zum Beispiel auf Social Media. Auf Instagram findet ihr das Performance-Kollektiv unter ProjektBioV, @ProjektBioV. Oder auch über die Seiten der Theater, in denen das Stück gezeigt und performt wird. Zum Beispiel sind die kommenden Daten Kassel in Kulturhaus Dock am 1. Juli. Die Tickets könnt ihr alle online über die jeweiligen Häuser euch besorgen.

Und das war's auch schon wieder von uns vom Transgender Radio. Wir bedanken uns, dass ihr zugehört habt und hoffen, es hat euch gefallen. Und ihr schaltet auch beim nächsten Mal wieder ein, hier beim Transgender Radio. Am Mikrofon verabschiedet sich Marek Sancho. Die Technik und Sendeverantwortung lagen bei Kai und mir. Wir bedanken uns ganz herzlich bei allen, die zum Gelingen der Sendung beigetragen haben. Und hoffen, ihr kommt gut durch die warmen Tage, genießt es oder sucht euch einen schattigen Platz, wenn es nicht so eure Temperatur ist. Auf Wiederhören.

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0: Hallo ihr Lieben, und zwar ist euch hiermit herzlich willkommen zur heutigen Sendung. Und zwar wurde mir ein Slot überlassen für meinen eigenen Beitrag. Und zwar geht es heute um Geschichte. Denn es gibt Kapitel in der Geschichte, die uns auch Jahrzehnte später noch beschäftigen. Kapitel, die schmerzhaft sind, die erschüttern und die uns zugleich daran erinnern, wie wichtig Demokratie, Menschlichkeit und gegenseitiger Respekt sind. Auch wenn es manchmal so scheint, als ob wir das vergessen würden, was diese Begriffe überhaupt bedeuten. Naja, heute widmen wir uns genau so einem Thema, und zwar so einem Kapitel. Denn es geht um die Zeit des Nationalsozialismus. Eine Zeit, in der Millionen Menschen entrechtet, verfolgt und ermordet wurden. Schritt für Schritt aus dem gesellschaftlichen Leben ausgeschlossen, bis ihnen schließlich nicht nur ihre Freiheit, sondern auch ihr Leben genommen wurde. Und besonders betrifft es, beziehungsweise hat es die Jüdinnen und Juden betroffen. Doch Geschichte besteht nicht nur aus Zahlen und Daten, denn hinter jeder Zahl steckt ein Gesicht. Ein Mensch, ein Kind, eine Mutter, ein Vater, eine Familie. Einfach ein Individuum mit Träumen, Hoffnung. Und einem Leben, das viel zu früh enden musste. Und heute geht es auch um das Kunstprojekt Zeichnen gegen das Vergessen vom Kärntner Maler Manfred Bockelmann. Und es erinnert genau daran, also an dieses schreckliche Ereignis, beziehungsweise diese schreckliche Zeit. Und seine großformatigen Porträts von Kindern, die Opfer des Nationalsozialismus wurden, geben den Menschen ihre Gesichter zurück und machen sichtbar, was niemals vergessen werden darf. Und im Anschluss darauf werdet ihr Aufzeichnungen von einer Veranstaltung hören, die ich besucht habe, letzten Monat sogar schon. Und zwar mit dem Vorlesenden Heiner Hammerschlag und der Moderatorin Beatrice Sommerauer. Und der Maler Manfred Bockelmann war auch dabei. Ich hoffe, es wird euch gefallen. Mir hat es sehr gut gefallen und es hat mich auch sehr, sehr, sehr berührt. Und es ist auch ein ganz wichtiges Thema. Und bevor wir aber dahin wechseln, werfen wir noch einen kleinen Blick zurück auf die Geschichte hinter dieser dunklen Zeit. Versetzen wir uns zurück ins Jahr 1933, als Adolf Hitler zum Reichskanzler ernannt wurde. Da begann nämlich die Herrschaft der Nationalsozialisten. Innerhalb kürzester Zeit wurde die Demokratie abgeschafft, politische Gegner wurden verfolgt, die Pressefreiheit eingeschränkt und immer mehr Macht in die Hände des NS-Regimes gelegt. Besonders schwer traf es die jüdische Bevölkerung. Die Verfolgung begann nicht mit Konzentrationslagern oder Deportationen, sie begann schleichend. Jüdinnen und Juden wurden aus dem öffentlichen Leben ausgeschlossen. Sie verloren ihre Arbeitsplätze, durften bestimmte Berufe nicht mehr ausüben und ihre Kinder wurden aus Schulen gedrängt. Geschäfte jüdischer Familien wurden boykottiert, Nachbarn wandten sich voneinander ab und Menschen wurden aufgrund ihrer Herkunft ausgegrenzt. Es ist so traurig, einfach sich mit anhören zu müssen, zu was Menschen eigentlich in der Lage sind. Und ich meine in dem Fall jetzt nichts Gutes, denn wir sind zwar zu vielen Guten in der Lage, aber das ist ein Beispiel, zu welchem Grauen wir in der Lage sind. Und das aufgrund von Manipulation, von dem Gefühl, eingedrängt zu werden, vielleicht auch Angst. Aber diese Geschichte. Also nicht nur eine Person ist schuld an der ganzen Geschichte, sondern ganz, ganz, ganz viele. Und ich hoffe, dass sich die Geschichte nicht wiederholt. 1935 traten die sogenannten Nürnberger Gesetze in Kraft. Sie nahmen jüdischen Menschen ihr staatsbürgerliches Recht. Ehen zwischen Juden und Nichtjuden wurden verboten. Die Ausgrenzung wurde zum Gesetz. Mit der Reichsprogrammnacht im November 1938 erreichte die Gewalt eine neue Stufe. Synagogen wurden in Brand gesetzt, Geschäfte zerstört und tausende Menschen verhaftet. Viele verloren an diesem Tag ihr Zuhause oder gar ihr Leben. Während des Zweiten Weltkriegs verschärfte sich die Verfolgung weiter. Millionen Jüdinnen und Juden wurden in Ghettos gezwungen und später in Konzentrations- und Vernichtungslager deponiert. Dort wurden sie unter unmenschlichen Bedingungen gefangen gehalten und millionenfach ermordet. Unter den Opfern waren unzählige Kinder. Kinder, die niemals erwachsen werden konnten. Kinder, die keine Chance hatten, ihre Träume zu verwirklichen oder ihr Leben zu leben. Sie hatten nicht die Chance. Doch nicht nur Jüdinnen und Juden wurden verfolgt, auch Sinti und Roma, Menschen mit Behinderungen, politische Gegner, Homosexuelle, Zeugen Jehovas und viele andere wurden Opfer des nationalsozialistischen Terrors. Nach dem Ende des Zweiten Weltkriegs im Jahr 1945 wurde das unfassbare Ausmaß des Verbrechens sichtbar. Millionen Menschen waren ermordet worden, ganze Familien waren ausgelöscht, Städte lagen in Trümmern und Europa stand vor einem Neuanfang. Heute, mehr als 8 Jahrzehnte später, wird die Zahl der Zeitzeugen und Zeitzeugen immer kleiner. Deshalb gewinnt die Erinnerungskultur immer mehr an Bedeutung. Sie erinnert uns daran, dass Demokratie keine Selbstverständlichkeit ist, dass Menschenrechte geschützt werden müssen und dass Ausgrenzung niemals harmlos beginnen. Genau hier setzt das Kunstprojekt Zeichnen gegen das Vergessen an. Der Kärntner Künstler Manfred Bockemann zeichnet keine berühmten Persönlichkeiten. Er zeichnet Kinder, deren Leben durch den Nationalsozialismus beendet wurden. Seine großformatigen Kohleporträts zeigen Gesichter, die den Besucherinnen und Besuchern direkt begegnen. Es sind keine anonymen Opferzahlen mehr. Es sind Kinder mit Augen, die den Betrachter ansehen. Gesichter, die Fragen stellen, Gesichter, die berühren. Auch Rainer Hammerschlag trägt dazu bei, dass diese Geschichten nicht verloren gehen. Im Buch Dunkles Erinnern erzählt er die Schicksale hinter den Porträts. Gemeinsam mit Beatrice Sommerauer, die die Veranstaltung moderierte und eindrucksvoll erklärte, wie den Jüdinnen und Juden Schritt für Schritt ihre Rechte genommen wurden, entsteht ein eindringliches Bild davon, wie Ausgrenzung beginnt und wohin sie führen kann. Erinnern bedeutet deshalb nicht nur, zurückzublicken. Erinnern bedeutet auch, Verantwortung für die Gegenwart und die Zukunft zu übernehmen. Denn Hass beginnt oft mit Worten, mit Vorurteilen, mit Ausgrenzung. Umso wichtiger ist es, aufmerksam zu bleiben und jeder Form von Menschlichkeit entschieden entgegenzutreten. Denn es darf sich nie wieder wiederholen. Diese Zeit darf sich nie wieder wiederholen. Der einzige Unterschied, den ich und du zu den ganzen Leuten haben, ist unser Geburtsort und unser Geburtsdatum. Das war's. Mehr unterscheidet uns nicht. Es hätte jeden von uns treffen können. Wir hatten nur Glück, in der jetzigen Zeit geboren zu sein.
1: Bevor wir mit der Lesung beginnen, möchte ich in gebotener Kürze das Kinder-Holocaust-Projekt in den rechtlichen Kontext der NS-Zeit einordnen, um die Systematik des damaligen Unrechts noch greifbarer zu machen. Das Unrecht des NS-Regimes war von zahlreichen Gräueltaten geprägt, die auch vor Kindern nicht Halt machten. Sie wurden in Mauthausen, in Auschwitz-Birkenau, in Theresienstadt, am Wiener Spiegelgrund und an anderen Schreckensorten ermordet, weil sie Juden, Roma oder Sinti waren, ihre Eltern politischen Widerstand leisteten oder sie körperlich oder geistig beeinträchtigt waren. Der Rassenwahn des Dritten Reiches erklärte sie zu Volksschädlingen, die es auszumerzen galt, um die Reinheit des deutschen Arierblutes zu gewährleisten, so auch nachzulesen im Buch Dunkles Erinnern. Die Nationalsozialisten machten von Anbeginn an kein Hehl aus ihren faschistischen Überzeugungen und Absichten. Die programmatische Verankerung dieses Gedankenguts fand sich bereits im Parteiprogramm der NSDAP aus 1920 und seitenfüllend im Buch Mein Kampf von Adolf Hitler, Erstausgabe Juli 1925. Nach der Ernennung Hitlers zum Reichskanzler am 30. Jänner 1933, als Folge der gewonnenen Reichstagswahl vom November 1932, wurde dieses rassenideologische Gedankengut verrechtlicht, also in Gesetzen und Verordnungen festgeschrieben. Das Buch Dunkles Erinnern enthält eine beeindruckende, herausnehmbare Zeitleiste, die schlaglichtartig die verschiedenen Etappen dieses Unrechts auflistet, aber auch die Täter selbst mit ihren menschenverachtenden Überzeugungen und Absichten zu Wort kommen lässt. Dadurch erhält der Leser einen unmittelbaren Einblick in die Denkweise und Motivation der Verantwortlichen. Insofern kann und möchte ich aus dieser Zeitleiste zitieren und dabei insbesondere auch jene Abschnitte hervorheben, die einen kinderrechtlichen Bezug aufweisen. Sie sehen die Zeitleiste, die von 1918 bis 1945 reicht, hinter mir auf der Leinwand, sowie zum Nachlesen für Sie angeheftet an der Pinnwand. Starten möchte ich mit dem Ermächtigungsgesetz vom 24. März 1933, denn mit diesem Gesetz übertrug der Deutsche Reichstag die gesetzgebende Gewalt de facto vollständig auf die neue Reichsregierung unter Adolf Hitler und leitete damit das Ende der Weimarer Republik und damit das Ende der parlamentarischen Demokratie ein. Dieses Gesetz bildete zusammen mit der sogenannten Reichstagsbrandverordnung vom 28. Februar 1933, die zum Schutz von Volk und Staat einzelne Grundrechte der Weimarer Verfassung für die persönliche Freiheit, die Meinungsäußerungsfreiheit, die Pressefreiheit außer Kraft setzte, die rechtliche Grundlage für die Errichtung der nationalsozialistischen Diktatur im Deutschen Reich. Ein paar Monate später, nämlich am 14. Juli 1933, wurde das Gesetz zur Verhütung erbkranken Nachwuchses beschlossen, das die Zwangssterilisation zigtausender Männer und Frauen legalisierte, die als genetisch belastet oder alkoholkrank eingestuft wurden. Gut zwei Jahre später, am 15. September 1935, wurden sodann die Nürnberger Gesetze, altbekannt als Nürnberger Rassengesetze, beschlossen, die die rechtliche Grundlage für die Diskriminierung und Verfolgung der jüdischen Bevölkerung im Nationalsozialismus bildeten. Sie bestanden aus zwei Gesetzen. Dem Gesetz zum Schutz des deutschen Blutes und der deutschen Ehre, das die Reinheit des deutschen Blutes zum Ziel hatte, und dem Reichsbürgergesetz, das eine Zweiteilung der Staatsbürger in Reichsbürger und einfache Bürger, damit waren die deutschen Juden gemeint, mit unterschiedlichen Rechten vorsah. Ergänzend dazu wurde am 18. Oktober 1935 das Gesetz zum Schutze der Erbgesundheit des deutschen Volkes, bekannt auch als Ehegesundheitsgesetz, erlassen. Die Repressionen der Nürnberger Gesetze wurden auch auf die Volksgruppen Roma und Sinti, historisch als Zigeuner bezeichnet, angewandt, da diese nach der Weltanschauung der Nationalsozialisten ebenfalls fremdrassig und undeutschen Blutes waren. Man kann sagen, dass diese Rassengesetze und die auf Grundlage dieser Gesetze erlassenen Verordnungen die verrechtlichte Vorstufe für die Gräueltaten des Holocaust bildeten. Mit Beginn des Zweiten Weltkrieges im September 1939 begann die Kindereuthanasie, die organisierte Tötung behinderter Säuglinge und Kinder. Für diese Gräueltaten gab es keine gesetzliche Grundlage, sondern nur ein vertrauliches Ermächtigungsschreiben Adolf Hitlers, heute bekannt als Hitlers Euthanasiebefehl. Mit dem Festsetzungserlass von Heinrich Himmler, bekanntermaßen Reichsleiter der SS und einer der Hauptverantwortlichen des Holocaust, vom 17. Oktober 1939, war es den Volksgruppen Sinti und Roma im Gebiet des Deutschen Reiches verboten, sich von dem Ort, an dem sie sich zum Zeitpunkt der Erfassung befanden, zu entfernen. Die Festsetzung diente als Grundlage für die polizeiliche Erfassung der Zigeuner und Zigeunermischlinge einschließlich der Kinder, sowie späterer rassenbiologischer Untersuchungen. Die Festsetzung hatte die Zielsetzung, die spätere Deportation und die physische Vernichtung der Sinti und Roma vorzubereiten. Auf der berüchtigten Wannsee-Konferenz am 20. Jänner 1942 wurde die Endlösung der Judenfrage, beziehungsweise genauer die Deportation der gesamten jüdischen Bevölkerung in Vernichtungslager in den Osten und damit weiterer Massentötungen beschlossen. Und mit dem sogenannten Auschwitz-Erlass von Heinrich Himmler vom 16. Dezember 1942 wurde die Deportation der im Deutschen Reich lebenden Sinti und Roma in das Konzentrationslager Auschwitz-Birkenau zur kompletten Vernichtung angeordnet. In den sogenannten Posener Reden von Heinrich Himmler, dabei handelt es sich um zwei erhaltene Geheimreden von Heinrich Himmler im Oktober 1943, legte Himmler offen, die Ausrottung der Juden als historische Mission des Nationalsozialismus dar und hielt in dem Zusammenhang fest. Ich zitiere: Es trat an uns die Frage heran, wie ist es mit den Frauen und Kindern? Ich habe mich entschlossen, auch hier eine ganz klare Lösung zu finden. Ich hielt mich nämlich nicht für berechtigt, die Männer auszurotten, sprich also umzubringen oder umbringen zu lassen, und die Rächer in Gestalt der Kinder für unsere Söhne und Enkel groß werden zu lassen. Mit diesen unfassbaren, menschenverachtenden Äußerungen möchte ich meine Ausführungen schließen und daran erinnern, dass dem NS-Rassenwahn Millionen von Menschen zum Opfer fielen. Unter diesen Opfern befanden sich Hunderttausende Kinder.
2: Manfred Bockelmanns dunkle Kinder- und Jugendporträts gehen mir unter die Haut. Sie zerreißen das Herz, machen fassungslos, machen traurig und wütend. Gesichter von Mädchen und Buben im Alter von 2 bis 18 Jahren mit brüchigem Kohlestift in eng gesetzte horizontalen Linien auf grobe Jute gezeichnet, im eindrucksvollen Großformat von 150 x 110 cm. Kein Antlitz zeigt den Anflug eines Lächelns. Wie denn auch? Die Haare kurz geschoren, die Gesichtszüge ernst und starr, die Blicke unsicher, die Seelen voll böser Ahnungen. Ihre Oberkörper stecken in schwarz-weißen, längs gestreiften Sträflingstrillichen. Die Porträts zeigen Kinder und Jugendliche, die in Auschwitz-Birkenau, am Wiener Spiegelgrund, in Hartheim, in Theresienstadt, in Mauthausen und vielen anderen Schreckensorten Opfer der Nationalsozialisten wurden. Sie wurden zwischen 1941 und 1945 ermordet. Sie wurden ermordet, weil sie Juden, Zigeuner, Zeugen Jehovas, kompromisslose Christen, Slawen, Roma oder Sinti waren, ihre Eltern politischen Widerstand leisteten oder sie an körperlichen oder geistigen Gebrechen litten. Der Rassenwahn des Dritten Reiches erklärte sie zu Volksschädlingen, die es auszumerzen galt, um die Reinheit des deutschen Arierblutes zu gewährleisten. Die Vorlagen für die meisten Porträts sind sogenannte erkennungsdienstliche Aufnahmen, die bei der Ankunft in den Lagern gemacht wurden. Die Abgebildeten sehen gleichsam ihren Mördern in die Augen. Die im Lager Fotografierten spüren das. Die anderen, vornehmlich Roma und Sinti, ahnen nichts. Unter dem Vorwand, das Zigeunerleben zu dokumentieren, werden sie, noch in Freiheit, behördlich aufgefordert, sich zum Fototermin zu melden. In Wahrheit geht es darum, vermeintliche Beweise zu sammeln für die rassische Minderwertigkeit dieser Menschen. Die Kinder haben ihre schönsten Gewänder angezogen, möchten einen guten Eindruck erwecken, machen fröhliche Mienen zum bösen Spiel. Sie wissen nicht, dass es tödlicher Ernst ist, dass es sich hier gleichsam um ein Casting für die Todeslager handelt, in die sie allesamt bald eingeliefert werden. Neben den Porträts der genannten Opfergruppen gibt es noch solche, denen Fotografien aus Familienalben als Vorlagen dienen. Diese Porträts zeigen Gesichter ohne Angst und Ungewissheit. Sind sie doch Momentaufnahmen der Unbeschwertheit. Viele der später Ermordeten haben diese Fotos zu ihren Habseligkeiten gepackt, als sie die Transporte in die Lager antraten. Kostbare Erinnerungen an schönere Tage. Der Künstler zeichnet diese Porträts auf die Rückseiten der Leinwände, wodurch ein neuer farblicher Grundton und somit eine deutliche Unterscheidung entsteht. Die Porträts zeigen schlicht und einfach verschiedene junge Menschen. Das Entsetzen entsteht erst durch den mörderischen Kontext. Und da ist noch der Aspekt der Dauerhaftigkeit. Die Nazis

0: nicht mehr geschehe. Die Katastrophen und Abgründe vor und hinter den Fronten des Zweiten Weltkriegs sind seit Jahrzehnten Zentralthemen zeitgenössischer europäischer Kunstproduktion. Dass das im deutschsprachigen Raum mit besonderer Vehemenz der Fall ist, versteht sich von selbst. Auf Anfrage nimmt der Staatsbürger Manfred Bockelmann Klarstellung. Aber, Zitat, ich wollte mich auch als Künstler äußern, sagt er. Doch dem Thema Holocaust fühlte ich mich nicht gewachsen. Und plötzlich, fast ein Lebensalter später, sind da diese Fragen. Zitat, wie ist es anderen Kindern in Kärnten ergangen? Wer sind die, die es viel schlechter getroffen hatten als ich? Und warum? Und weil die Fragen immer wiederkehren und zu bohren beginnen, beginnt er nachzufragen. 1943 läuft die Vernichtungsmaschinerie der Nazis bereits auf Hochtouren. Das ist der Ausgangspunkt. Bockelmann will von den jugendlichen Opfern aus seiner Heimat erfahren, will ihre Geschichten hören und sich ihnen zeichnerisch nähern. Porträts sollen es werden, Großformate, schwarze Linien, Kohle. Das Bildnis zweier Kinder aus Klagenfurt gehört zu jenen Porträts, die den genuinen Wahnsinn jener Denkungsart besonders eindrücklich illustrieren. Die jüdischen Geschwister Peter und Evi Preis, nebeneinander stehend, herzige, freundliche Kinder, etwa 4 und 5 Jahre alt, blond gelockt, bausbäckig in Lederhosen und schwarzen Stutzen. Ein Bild, das in seiner Form damals durchaus als Werbung für das deutsche Jungvolk hätte dienen können. Aus Furcht vor dem nahenden Unheil beschloss die Familie auszuwandern, wurde aber behördlich daran gehindert und schließlich im KZ Auschwitz ermordet. Ihr gesamtes Hab und Gut wurde arisiert. Manfred Bockelmann hat sich mit ganzer Kraft seiner Aufgabe gewidmet und ist dabei zum gelehrten und gut vernetzten historischen Fachmann geworden. Er hat ein Werk geschaffen, das keiner Kollektivschuld das Wort redet, sondern die Kraft hat, eine Art kollektiver Scham hervorzurufen. Scham auf Seiten der deutschen und österreichischen Nachgeborenen dafür, dass die große Mehrheit unserer Vorfahren fest hinter der NS-Politik stand. Aber auch Scham bei den Nachkommen anderer Nationen dafür, dass vielerorts ehemalige Nachbarn und Bekannte mit den Mördern kollaborierten und es ermöglichten, dass auch Polen, Slowenen, Franzosen, Italiener, Dänen, Kroaten, Ungarn, Griechen, Letten und Angehörige anderer Nationalitäten Opfer des Faschismus wurden. Die genaue Zahl der Opfer des nationalsozialistischen Rassenwahns kann niemand genau nennen. Die Geschichtswissenschaft hat sich in ihrer überwältigenden Mehrheit auf folgende Zahlen geeinigt. Ermordete Juden etwa 6 Millionen, ermordete Zigeuner 250 bis 500.000, Euthanasie- und Krankenmorde etwa 300.000. Unter all diesen Opfern befinden sich Hunderttausende Kinder. Die vielen Porträts von Zeichnen gegen das Vergessen und dieses Buches sind nur ein Tropfen im Meer der Tränen. Ja, damit ist der erste Teil des Buches beendet. Es beginnt sozusagen die Spurensicherung. Das eine war die Spurensuche. Jetzt beginnt die Spurensicherung und es beginnt mit der ersten öffentlichen Vorführung von Zeichnen gegen das Vergessen. Im Sommer 2013 wurde Zeichnen gegen das Vergessen erstmals öffentlich präsentiert. Die Ausstellung fand im renommierten Wiener Leopoldmuseum statt. Ihr Schirmherr war das Europäische Parlament, dessen Präsident Martin Schulz eine Grußbotschaft sandte. Der Künstler André Heller hielt eine brillante Eröffnungsrede, in der er treffend formulierte, ich zitiere, Manfred Bockelmann ist diesem magischen Auftrag, den Blick nicht abzuwenden, gefolgt und ist ihm mit bisher über 100 vor dem Vergessen geretteten Antlitzen jahrelang treu geblieben und unbeugsam entschlossen, ihm treu zu bleiben. Diese ganz persönliche Widerstandsleistung gegen den Nationalsozialismus, dessen Zeuge er in seiner Kindheit noch wurde, und gegen das Verdrängen dessen, wozu der Unmensch, Mitmensch fähig ist, hat in dieser Form kein Beispiel und ist von einer Wichtigkeit, der wir alle Dank schulden. Manfred Bockelmanns Porträts bilden eine Todesfuge und wie nach jener Paul Celans ist nach ihrer Entstehung und nachdem wir sie in unser Bewusstsein aufgenommen haben, vieles nicht mehr wie vorher.
1: Ich freue mich, dass ich hier in Graz

jetzt das zeigen kann. Es ist sehr, sehr anstrengend, wenn man so lange ständig seinen eigenen Namen hört. Also das ist. Aber ich bin natürlich gerührt und ich muss wirklich sagen, ich bin dem Henna sehr dankbar, weil das ist ein Non-Profit-Projekt und wir haben von Anfang an, jeder, der mit uns was zu tun hat, weiß, dass er kein Geld verdient. Und aber ich muss Ihnen sagen, wie kommt man auf so eine Idee? Also, Heiner hat das so ein bisschen angedeutet, auch im Text. Es war wirklich so, dass ich immer, Gott sei Dank, durch meine Eltern aufgeklärt wurde. Ich bin auf dem Land groß geworden. Bin 1943 geboren, eigentlich da. Das war der Zeitpunkt, als die KZs auf Hochtouren liefen. Das war die Zeit, in der die Leute mit bisschen Grips im Kopf wussten, dass wahrscheinlich der Krieg verloren ist. Weil im Winter 42, 43 ist in Russland plötzlich die Front in die andere Richtung gelaufen. Stalingrad war die erste große Niederlage für die Nationalsozialisten. Und genau da hat Eichmann folgenden Text in sein Tagebuch geschrieben, von dem natürlich niemand was wusste, auch natürlich auch Hitler nicht, dass die Amerikaner unter Verschluss und vor ein paar Jahren erst veröffentlicht wurde. Und da steht folgender Satz: Sollten wir den Krieg verlieren, das hat er 1943 geschrieben, ich werde meinen Krieg gegen die Juden gewinnen. Nur damit man eine Ahnung hat, was das für ein System war. Man kann sich das nicht vorstellen. Das Problem momentan ist, dass ich diese Ausstellung natürlich, ich kann nicht morgen die nächste Ausstellung eröffnen und dann in 2 Wochen schon wieder. In der Regel müssen mindestens ein Monat vergehen. Es ist ganz selten, dass ich relativ kurz hintereinander so einen Abend mache, weil es für mich emotional sehr schwierig ist. Das Zeichnen selber ist für mich auch natürlich sehr schwierig, weil ich beim Zeichnen die Kinder kennenlerne oder diese jungen Menschen. Es war die Voraussetzung, um überhaupt das machen zu können. Ich musste Fotos finden und deshalb bin ich beim Heiner, der auf dem Weg, wenn ich von meinem Bauernhof in die Stadt fahre, da komme ich durch Mariasaal und ich kannte den Heiner als Freund auch und ich habe gesagt, ich muss dem Heiner das erzählen, ich muss irgendjemandem das erzählen. Ich habe dann Familie noch gar nichts erzählt, weil ich wusste, die geraten in Panik. Denn wenn man ein derartiges Thema anfasst, so wie ich zeichne Kinder, die ermordet wurden, wenn das nicht überzeugt, wäre es mein Untergang als Künstler. Die Leute würden zu Recht sagen, jetzt zeichnet der Opfer, Kinderopfer, die in Auschwitz ermordet wurden, um auf sich aufmerksam zu machen. Das wäre tödlich gewesen. Und das war auch meine große Angst, als ich dann die erste große Ausstellung bekam. Ich wollte natürlich zuerst überhaupt die Kärntner mal mir richtig vornehmen, weil Kärnten war die Hochburg des Nazitums. Sind auch jetzt, glaube ich, was die FPÖ auch führend in Österreich. Gott sei Dank haben wir immer irgendwie Glück mit den Landeshauptmann momentan. Aber wer weiß, wie es weitergeht. Ich habe dann den Heiner gefragt, ich brauche Fotos. Ich brauche irgendwie ein Foto, aber wie komme ich an die Fotos, wenn die Angehörigen auch ermordet wurden? Wie ist das möglich? Und dann sagt der Heiner plötzlich, du, ich habe in meiner Bibliothek, glaube ich, ein Buch. Ich warte ein bisschen und der kam mit einem Buch von Alwin Meyer, ein deutscher Autor, Kinder in Auschwitz, ein Fotobuch. Wer hat da fotografiert? Das waren in der Regel die Nazis selber. Irgendwelche so Hobbyfotografen, die fanden das unglaublich interessant, wenn das so der Zug einfährt und die Schäferhunde dann alle auf die da ankommen. Das wird ja auch geschildert, das war ein unglaublicher Krawall, als die ankamen, weil die haben gebrüllt raus und die Hunde haben gebellt und dann wurden sie auf der Rampe, mussten sie sich alle anstellen und dann sind sie vormarschiert. Und am Ende dieser Rampe stand dieser furchtbare Auschwitz-Arzt Mengele
mit dem Adjutanten und die haben nur mit dem Finger gezeigt, links oder rechts. Das bedeutete, der vorne war, die wussten nicht warum. Aber die Linken, oder das weiß ich jetzt auch nicht genau, aber die einen kamen sofort ins Gas und die anderen Vernichtung durch Arbeit. Und das sind alles Kinder, die wurden nicht sofort in der Regel ins Gas, die wurden dann fotografiert. Damit, warum? Weil zum Teil die Schwerindustrie und überhaupt die Industrie hat sich ja um die KZs angesiedelt. Dachau, da in Deutschland, da war rundherum, weil man konnte sehr günstig Sklavenarbeit da bekommen aus den KZs. Die waren dann alle da. Also in diesem Buch, das der Heiner da vorlegt, waren zwei Seiten erkennungsdienstliche Fotos, die die SS in Auschwitz gemacht hat. Erkennungsdienstliche Fotos werden heute noch gemacht, wenn einer von uns eine Bank ausraubt, dann wird er erstmal fotografiert von der Seite, von vorne und in Halbprofil. Und das wird heute immer noch gemacht. Und in diesem Buch waren zwei Doppelseiten mit passähnlich großen Fotos, Erkennungsdienst, immer in diesen drei Positionen. Und als ich das gesehen habe, diese Fotos, in diesen Sträflingsanzug speziell, weil den hatte man schon die Haare geschoren. Hier die Kinder, die Haare hatten, das sind die Sinti und Roma. Die wurden, man muss sich das vorstellen, die werden in einen Raum werden angezogen, Mädchen. Ich hatte zu dem Zeitpunkt, als ich anfing zu zeichnen, eine Tochter, die damals 14 Jahre, übrigens gerade ein Baby bekommen, ich bin Großvater. Also unvorstellbar, ich bin dann nach Auschwitz gefahren, nachdem ich diese ersten Zeichnungen, die ich durch Heiner bekommen habe, gezeichnet hatte. Es gibt ja dieses Bild, wo ich da vor dieser Malwand sitze und mir die anschaue, die ersten 10 Bilder. Warum habe ich mich da hingesetzt? Ich wusste, das war der Zeitpunkt, wo ich noch nicht genau wusste, wie überzeugend meine Arbeit ist. Und es ist ein großes Problem, wenn alle dieselben Kleidung haben, also die Gestreiften, da waren ja nur die ersten waren nur alle in diesen Gestreifen, keine Haare und alle so um 12, 13, 14, 15 Jahre. Mädchen und Buben sehen dann sehr ähnlich aus, wenn die langen Haare weg sind, wenn die Kleidung sich unterscheidet. Und ich wusste, wenn es mir nicht gelingt, die Persönlichkeit einzufangen, die ich da in diesem kleinen Foto gespürt habe irgendwie. Wenn mir das nicht gelingt, darf ich das nicht machen. Aber ich wusste es nicht so ganz genau. Also habe ich sie, als ich die ersten 10 Bilder fertig hatte auf dieser Wand, habe ich einen Stuhl am Abend hingestellt davor und habe gesagt, morgen früh, wenn ich aufwache, ich wache, umso älter man wird, umso früher wacht man auf, also um 6 Uhr früh gehe ich da rein, setze mich auf den Stuhl ganz nüchtern und schaue mir die Sitze. Und wenn ich das Gefühl habe, ich kann diese beiden aus, weil die sehen identisch aus, dann muss ich sofort aufhören. Das war der Moment, wo ich noch gar nicht mit meiner Familie, mit meiner Frau, mit der ich sonst alles teile, darüber gesprochen habe, weil ich Angst hatte, dass sie mich einbremsen. Sagen, bitte Manfred, mach das nicht, das ist zu gefährlich, das Thema. Und dann sehe ich plötzlich, dass das nicht möglich ist, dass alle, die ich diese 10, alle unterschiedlich, obwohl sie dasselbe anhatten. Und dann habe ich einfach, meine Tochter war damals in dem Alter dieser Kinder, 14, die hat in Wien, war auf dem Gymnasium, auf dem musischen Gymnasium und sie war zu Besuch und ich habe sie geweckt, habe gesagt, Leonie, du musst jetzt in die Scheune kommen. Weil ich wollte wissen, was sie als Kind dazu sagt, weil ich wusste, ich brauche ihr nicht sagen, dass das Auschwitz oder ein KZ ist. Weil Gott sei Dank, im Gegensatz zu meiner Jugend, werden heute in der Regel Gymnasialkinder irgendwann in ein KZ geführt. Die kennen KZs, Gott sei Dank. Ich habe überhaupt nichts erfahren über diese Zeit in der Schule. Da haben alle geschwiegen. Der Pfarrer
in der Dorfschule hat die Kinder, wenn sie nicht gebrüllt, an den Ohren aufgehoben. Und die haben auch gebrüllt. Gott sei Dank war mein Vater der größte Grundbesitzer in der Gegend, Landwirt. Und als Bürgermeister, da hält man sich zurück mit dem Sohn. Also aber ich habe mich damals schon in die letzte Reihe gesetzt als Kind und habe versucht, einen ganz großen vor mir zu haben, damit ich mich verstecken kann, weil die Schule war für mich unerträglich, da irgendwelche Sachen zu lernen, die mich nicht interessieren, weil ich habe auch schon damals angefangen, Bilder zu malen als Kind. Und die Leute haben mir gesagt, irgendwie hat der entweder einen Vogel oder... Aber jedenfalls habe ich dann... meine Tochter angerufen und sie kommt in die Scheune und sieht diese Bilder und emotional für mich. Also sie sagt dann einfach, Papi, ich bin stolz auf dich. Danke.

0: Ja, vielen Dank für diese persönlichen Einblicke in deine künstlerische Tätigkeit und das zentrale Motiv deiner Arbeit. Beenden wollen wir die Lesung musikalisch.
1: Darf ich ihn ankündigen?
0: Bitte! Ich sage dir noch was dazu. Okay.
1: Also der Simon Stadler ist ein ganz ein enger Freund. Er könnte eigentlich ein Kind, ein sehr spät gezeugtes Kind von mir sein. So jung ist er. Und ich habe immer von ihm gehört in der Gemeinde. Er wohnt in derselben Gemeinde. Da gibt es jemanden, der spielt Klavier, das kannst du dir überhaupt nicht vorstellen. Und wenn der dann ein Lied von deinem Bruder singt, da kriegst du eine Gänsehaut. Da war er noch nicht mal 20. Und ich wusste, ich muss diesen Menschen aus dem Wege gehen, weil es ist eine Epigone. Und dann, wenn ich ihn höre, kann ich doch nicht sagen, bitte hör auf, das kannst du nicht. Ich werde ihn dann loben, weil das ist am Anfang. Und das will ich aber auch nicht. Aber irgendwann sitze ich in einem ähnlichen Raum auf einer Bühne mit noch drei anderen Bekannten und werde interviewt. Und irgendwie am Ende der Veranstaltung sagt der Veranstalter: Und nun, meine Damen und Herren, noch ein besonders schönen Abschluss, so wie heute. Der Simon Stadler hier aus dem Ort wird jetzt noch ein bisschen was fehlen. Und ich habe mir gedacht, so, jetzt ist der Moment da, wo ich nicht mehr ausweichen kann. Jetzt passiert es. Und dann kommt dieser Mensch auf die Bühne, der da mich sehr an meinen Bruder erinnert, allein von der Figur. Udo war auch eher dünn am Körper. Und dann kommt er raus und denkt mal, also sympathischer Bursche. Und dann setzt er sich ein Klavier und der erste Akkord, den er spielt, da wusste ich, das ist ein Vollblutmusiker. Also wenn man ein bisschen musikalisch ist, hört man das sofort. Und dann spielt er ein Lied von Udo, das mir die Gänsehaut. Es ist keine Epigone, es ist der Simon Stadler, der dieses Lied singt. Und ich war so begeistert. Der Udo ist ja leider jetzt schon seit 13 Jahren tot. Und ich vermisse ihn sehr. Und die Leute wissen ja gar nicht, was er alles geschrieben hat. Er hat ja tausende Lieder geschrieben und hat in Amerika überall als Komponist schon Riesenerfolg gehabt. Aber die wollten ja, er konnte ja nicht seine eigenen Lieder singen. Es wurde ihm verordnet, was er singt. Ich kann mich erinnern, er hat ein Lied gesungen in der Zeit, als er nicht selbst bestimmen konnte. Susi, dein Zug ist weg. Das war der Titel eines Songs. Also ich kann ihn nicht nachsingen, weil er war so grauenvoll. Und Udo war vollkommen verzweifelt, bis endlich ein Manager kommt und sagt: Ab jetzt singst du nur noch deine Lieder. Und er war über Nacht, ist es dann hochgegangen. Also, und er singt ein Lied und ich denke mir: Endlich interpretiert da ein junger Bursche ein Lied von Udo. Das ist ein Dienst für meinen Bruder. Es ist die Generation, die nachkommen und die Lieder werden weiterleben. Und dann bin ich auch zu ihm gesagt, und dann sage ich zu ihm: Du sag mal, er erzählt mir, ich habe studiert in Wien, also seit dem vierten Lebensjahr spielt er Klavier, ich habe klassische, ich habe eine Musikausbildung und ich weiß nicht warum, aber ich habe zu ihm gesagt: Simon, vergiss deine eigenen Lieder nicht. Und irgendwie hat der Udo hat ihn auch kennengelernt, vorher schon, das war lange vorher, da wusste ich gar nicht, da war er fast 14 oder was, der Mann mit dem Fagott. Da gibt es eine Szene, wo der kleine Udo eine Ohrfeige bekommt in diese Hitlerjugend. Und seit damals hat er ein kaputtes Ohr, Trommelfell. Das wurde nie richtig, ist das ausgeheilt. Er erzählt mir, dass sie hinterher, oder hat er immer ein Gefühl gehabt, auch für junge Menschen, und die saßen zusammen, auch die Kinder mit ihm, und er fragt: Was machst du? Und auch er kann ihnen sogar was vorspielen, und Udo sagt zu ihm: Du bist wirklich begabt, aber vergiss deine eigenen Lieder nicht. Das macht er heute nicht, weil wir machen das. Er könnte jetzt so ein Konzert machen, das wäre fantastisch, aber es wird zu lang. Dann passiert Folgendes. Er ruft mich an, nachdem wir jetzt schon ein paar Jahre befreundet sind und ich ihn immer wieder besuche und sage, Udo, bitte spiel mir Lieder, die niemand kennt von Udo. Und er spielt wunderbare Lieder, herrlich, die mit wunderbaren Texten. Und was wollte ich sagen? Du weißt es vielleicht. Nein, ist ganz egal. Jedenfalls ist es unglaublich, wir sind befreundet und er weiß, was ich mache. Und er jetzt vor einem Jahr sagt er, Manfred, der Reinhard May hat ein Lied komponiert, Die Kinder von Issue. Das ist in Frankreich im Rhonetal. Das ist eine dramatische Geschichte, die fast jeder Franzose kennt. 40 jüdische Kinder werden von den Nazis während der Besetzung der Nazis in Frankreich versteckt im Rhonetal in den Bergen mit Betreuern. Und die haben eine wunderbare Zeit da. Ein Nachbar, irgendein Bauer da oder irgendwas oben, meldet, dass da jüdische Kinder sind. Und die SS kommt, nimmt alle Kinder. Die Betreuer verlassen diese Kinder nicht, gehen mit diesen Kindern alle nach Auschwitz und alle wurden vergast. Und darüber gibt es ein Lied. Und er sagt, das ist ein Lied, das muss ich dir vorspielen. Und er spielt mir das, aber er spielt ja alle Instrumente, alles spielt er. Er spielt mir das auf der Gitarre vor mit dem Text und ich sage, ab jetzt, wenn ich eine Veranstaltung habe, bitte ich dich, dass du mich begleitest und dieses Lied am Schluss bringst. Und das macht er jetzt.
2: Und somit kommt auch die heutige Sendung zu einem Ende. Wir haben heute auf eine Zeit zurückgeblickt, die unermessliches Leid über Millionen Menschen brachte. Eine Zeit, in der Menschen aufgrund ihrer Herkunft, ihres Glaubens oder ihrer Überzeugungen verfolgt und ermordet wurden. Gerade deshalb ist ihnen so wichtig. Denn nur wer die Vergangenheit kennt, kann Verantwortung für die Zukunft übernehmen. Ich hoffe, dass hier in den letzten Sätzen jetzt auch ein paar Erleuchtungen auf die Köpfe geschossen sind, denn tatsächlich passiert vieles davon heutzutage auch noch, dass Menschen leiden aufgrund von ihrer Herkunft, ihres Glaubens. Und wir dürfen nicht wegschauen. Keiner von uns. Das Einzige, was uns unterscheidet, mich und dich, von zum Beispiel einer Frau in Afghanistan, ist, dass wir Glück hatten, hier in Österreich geboren zu sein. Oder in einem wirtschaftlich gut aufgebauten Land, in einem politisch gut aufgebauten Land, einem Land, in dem wir ein Wahlrecht haben, in dem wir gehört werden und nicht unterdrückt. Das ist der einzige Unterschied zwischen uns und den Menschen, die leiden, dass wir das Glück haben, hier geboren zu sein. Genau das ist auch das, was uns unterscheidet von den Millionen an Opfern des Zweiten Weltkriegs. Unser Geburtsort und die Zeit, mehr nicht. Denn wir sind eigentlich alle gleich. Wir sind alle Seelen. Es gibt keine Unterschiede. Wir empfinden gleich. Deswegen ist es umso erschütternder mitzubekommen, was für Leid man anderen antun kann. Und zum Abschluss hören wir jetzt noch einen besonderen Song von Ilse. Dieser Song ist den Kindern gewidmet, die während der Zeit des Nationalsozialismus im französischen Dorf Les AVG von mutigen Pflegerinnen und so vor der Deportation gerettet wurden. Während viele Kinder ihr Leben verloren, gab es auch Menschen, die unter Einsatz ihr eigenes Leben ihres eigenen Lebens Zivilcourage bewiesen und Hoffnung schenkten. Dieses Lied erinnert an ihren Mut, an das Schicksal der geretteten Kinder und daran, dass Menschlichkeit selbst in den dunkelsten Zeiten ihren Platz finden kann. Hört euch das Lied an und lest nach, denn ich habe das vorher tatsächlich nicht gekannt, vor der Veranstaltung, das mit den Kindern aus diesem französischen Dorf. Leider wurden sie auch in ein Lager deponiert, zusammen mit den Pflegerinnen. Doch die Pflegerinnen waren so mutig und haben nicht weggeschaut und haben den Kindern ein bisschen Leben geschenkt, ein bisschen Lebensfreude und wollten ihnen helfen und haben ihr Bestes gegeben. Und damit bedanke ich mich herzlich fürs Zuhören und wünsche euch allen einen nachdenklichen Ausklang mit dem Song von Ilse. Und schaut nicht weg und vergesst nie.

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0: Ja, grüße dich.
1: Hallo Peter, schön dich zu sehen. Alles klar?
0: Servus.
1: Servus.
0: Aus dem zweiten Weltkopf der Tonne, wie geht's?
1: Na, vom Radio. Ging eh gut. Ich geb dir das schon mal.
0: Schon
1: mal
0: halt
1: fast genau gleich. Und läuft schon.
0: Perfekt.
1: Bist du bereit, mir das Triester Viertel zu zeigen?
0: Ja. Wie könnte dir das Triester Viertel zeigen? Ich könnte dir meine ehemalige Schule, vielleicht geht sich das noch aus.
1: Ja.
0: Ein bisschen sagen oder zumindest einmal hingehen. Und ja, also schauen wir mal, wie das geht.
1: Ja, cool. Also wir gehen heute im Grazer Stadtteil Radio spazieren. Durch die Triester Siedlung, sagt man eigentlich, oder?
0: Ja, sie wird auch Glasscherbensiedlung genannt.
1: Ah, ja.
0: Das ist so eine alte Bezeichnung, weil sie früher komplett arg ausgeschaut hat, die Siedlung. Also,
1: wie meinst du das?
0: Ja, es gibt angeblich so alte Bilder, dass die Siedlung damals halt in einem sehr schlechten Zustand war,
1: ja.
0: Straßenmäßig und so weiter.
1: Ja.
0: Und deswegen wird sie auch so umgangssprachlich so genannt, aber ja.
1: Okay. Die LPK kommt auch aus der sogenannten Glasscherbensiedlung, glaube ich, steht in ihrer Biografie drin.
0: Ja, wir haben sehr viele Gasthäuser da in der Gegend. Also
1: Gasthäuser,
0: wir haben da,
1: okay.
0: Also, ich meine, da jetzt nicht, aber auf der anderen Seite,
1: ja,
0: Richtung Bayer-Weibrechtstraßen, da haben wir dann, glaube ich, jede, alle 2 Minuten irgendwo ein Gasthaus. Mein Vater und ich sind öfters drinnen gewesen, es ist oft sehr interessant gewesen.
1: Ja. Wieso?
0: Ja, weil ich weiß nicht, mein Papa hat gern so hin und da mal was getrunken.
1: Ja.
0: Hat mich dann mitgenommen meistens, weil
1: man
0: da in der Gegend war. Ja, 10,
1: okay.
0: 11. Also. Ich meine, es hat sich jetzt ein bisschen verdoppelt natürlich auch. Also
1: okay.
0: Es gibt ein paar Lokale, die ich jetzt noch nicht kenne. Oder auch Lokale, die weggekommen sind.
1: Ja.
0: Weil sie einfach pleite gegangen sind. Oder keinen Abnehmer mehr gefunden haben, sobald der oder diejenige in Pension geht.
1: Okay.
0: Und Beispiel, da sind wir jetzt beim Trummerweg zur Kisten.
1: Ah ja.
0: So einmal eine Drogerie vor vielen
1: wirklich?
0: Jahren. Ja.
1: Okay.
0: Also als Kind bin ich mal reingegangen und habe mich noch gewundert über den Geruch.
1: Okay.
0: Der war schon ein bisschen extrem.
1: Ja.
0: Daneben ist jetzt ein Handygeschäft,
1: ja,
0: wo ich jetzt, ich glaube, Touch Handy Shop.
1: Der sieht aber auch aus, als hätte er alles.
0: Ja, natürlich. Ja. Der war früher, das war früher der Edith Shop. Das war so ein kleiner Tante Emma Laden, wie man heute dazu sagen. Wo ich meistens, wenn ich in die Schule gegangen bin, bin ich meistens da reingegangen, hat man meistens eine Cola, was zum Noschen, Wurstsemmeln und so weiter geholt. Daneben ist das Venezia Kebab Haus.
1: Ja.
0: Das war früher Tierhandlung lange Zeit, der Hubmann. Und das Lustige war, dass da drüben, gegenüber Club nebenan, war das Lager. War früher Schneiderei, ist dann zum Lager geworden. Und ist dann irgendwann, hat sich ja der Hubmann leider zuspermiesen, weil er keine Förderungen mehr gekriegt hat.
1: Mhm.
0: Das war leider nicht mehr möglich. Und da hinten ist eine Bäckerei, dort war vor Jahren einmal ein Feinkostladen. Also das war so, wo, so Fleischerei und so. Also
1: genau,
0: da hat es einiges gegeben.
1: Die HörerInnen, die können das natürlich nicht sehen, aber wir sind bei der Triesterstraße praktisch gestartet und an diesem Gebäude vorbeigegangen, das ein bisschen aussieht wie so eine amerikanische Tankstelle aus den 60er Jahren. Das hat so ein, oder mit diesem Vordach, das hat doch so
0: was
1: Schwung.
0: Ja, das kann durchweg sein. Vor allem dann die Farben, also wenn man merkt, da
1: ja,
0: mal
1: genau.
0: Grün,
1: das
0: schaut interessant aus. Ja. Es ist
1: und
0: total.
1: Das Blau, ich könnte raten, welche Drogerie es gewesen sein könnte, aber man weiß es nicht.
0: Mhm.
1: So, und jetzt stehen wir gleich jetzt vor einem Park. Schon.
0: Ja, das ist war einer meiner, also es gibt, wir haben in der Siedlung, glaube ich, 3 Parks. Wir werden jetzt gleich in 2 gehen, wovon einer mittlerweile keiner mehr ist.
1: Mhm.
0: Und das ist der, also früher haben wir Schwammerlpark gesagt, das mittlerweile ist es der Dr. Hand Spitzi Platzl.
1: So ein langer Name.
0: Der hat sich jetzt sehr verändert, weil früher war das ja, ich meine, da haben wir viel mehr Sportgeräte als früher.
1: Ja.
0: Aber da hat in der Mitte dort, wo jetzt ein paar so Klettergerüste und so weiter ist, da hat es da voll in der Mitte an so einem kleinen Planschbecken, würde man sagen, mit einem Schwammerl.
1: Ah,
0: und deswegen hat man das früher Schwammerlpark genannt.
1: Ja.
0: Und das war im Sommer sehr, sehr besucht. Also ich war ja öfters da. Also das war wirklich ein total schöner Park.
1: Mhm.
0: Ja, ich war
1: sieht
0: jetzt
1: auch immer noch sehr einladend aus.
0: Wir waren, also ganz witzig, im 20er Jahr mit dem Walter waren wir mal da, wo wir mit Soundscapes ein bisschen gearbeitet haben.
1: Ja.
0: Und da haben wir eben ein paar also Elternteile mit denen geredet, die da immer mit ihren Kindern hergehen. Sie müssen sogar von weit weg fahren, um da herzukommen, weil es anscheinend dort, wo sie wohnen, keine Park- oder Spielplätze gibt. Sehr bedauerlich.
1: Ja.
0: Da drüben ist jetzt der Springbrunnen, der ist leider jetzt natürlich im Winter außer Betrieb, das bei gewissen Dingen ja immer ist. Mhm. Und ja, da gibt es halt, es hat früher mehr Schaukeln gegeben, da hat es eigentlich, da meine, der Tischtennis-Tisch hat es schon immer gegeben, also auch zu meiner Zeit, aber da hat es 3-4 Schaukeln gegeben, aber mittlerweile gibt es leider nur eine. Und die waren auch dicht bei dem Zaun, wo ich als Kind immer gedacht habe, wenn du den Schwung hast, kannst du eigentlich so richtig umspringen, oder? Das hätte ich nie gemacht, das hätte ich nicht da lebt, glaube ich. Aber ich habe als Kind mir gedacht, das hat sicher schon mal wer probiert, wenn man einen richtigen Schwung nimmt.
1: Ja.
0: Aber ja, aber wie gesagt, es hat sich sehr verändert, aber ich muss sagen, ja, kann man nehmen. Mhm. Und natürlich gibt es auch WCs, die hat es früher, glaube ich, auch gegeben, aber ich habe es nie verwendet.
1: Ja.
0: Aber da gibt es halt WCs auch. Die werden auch, glaube ich, gewartet.
1: Ist ja, nicht so weit.
0: Ja, ja. Es hat mit dem jetzt gar nichts so zu tun, aber es hat sich bei mir nie ergeben.
1: Ja.
0: Soweit ich mich erinnern kann.
1: So, jetzt stehen wir schon vom nächsten.
0: Ja, das ist nämlich jetzt ganz witzig. Der ist früher als Hundepark bezeichnet worden. Das ist jetzt, beschildert ist er jetzt leider nicht. Ich glaube, da drüben wird er vielleicht wo stehen. Aber das ist so ein Ort von Kunstding, weil der wird ja da auch gewartet.
1: Aha.
0: Und da gibt es, glaube ich, wenn ich mich nicht irre, von Jugend am Werk eine Art Kooperation. Aha. Oder von anderen Institutionen, da haben wir dann so eine Gärtnerei und die kümmern sich da drum, dass das halt ein bisschen dementsprechender ausschaut. Und es war früher sogar vor ein paar Jahren ein Irrgarten.
1: Ja genau, ich wollte gerade sagen, das erinnert mich schon sehr an ein Labyrinth. Also der Park ist ganz flach und hat hauptsächlich Wiesenflächen und drumherum sind ein paar Bäume. Aber jetzt in der Mitte des Parks sind so wie so Buchsbaumhecken, ungefähr hüfthoch. Und die schlängeln sich so über eine sehr große Fläche von etwa 50 mal 50 Metern und geben aber auch die Sicht frei auf so kleine Wege, die da durchgehen. Vielleicht können da Kids einfach durchlaufen oder so.
0: Ja, wie gesagt, früher war das halt, da haben wir immer Hundepark gesagt, da haben früher immer Halter mit Hunde halt dort hingegangen sind und öfters dann halt die Hunde Eisel haben lassen. Mhm. Ich habe den Park immer sehr gemieden, weil hat das nicht so einladend damals ausgeschaut für mich.
1: Ja.
0: Und heute, ja, also man spazieren gehen kann man immer.
1: Vielleicht gibt es von oben auch eine Form oder so.
0: Mhm. Ja, früher war das ganz witzig, ich weiß nicht mehr, das hat früher mal anders ausgeschaut.
1: Okay.
0: Aber es war, ich habe einmal dieses Labyrinth habe ich mal betreten. Ganz witzig. Also es ist, kann man machen.
1: Und du hast schon immer hier gewohnt in der Nähe, oder?
0: Ich bin seit, Moment einmal, 85er Baujahr. lebe da jetzt schon seit, muss ich überlegen, 10, 20, 30, ich glaube 35 war da.
1: Okay, wow.
0: Weil ich habe früher in der Laudengasse bin ich auf die Welt gekommen, da in der Nähe meine Mutter gearbeitet hat.
1: Ja.
0: Und dann haben wir umgezogen, weil meine Mutter Pension gegangen ist und wir dann überlegt haben, ja, was machen wir als nächstes. Und dann sind wir hergezogen. Wir könnten jetzt einen Umweg gehen, dann zeige ich dann nämlich noch die Dornschneiderwiese.
1: Auf jeden Fall.
0: Das ist nämlich der nächste Ort.
1: Gehen wir über so einen geheimen Pfad.
0: Den haben wir als Kind oft verwendet, deswegen will ich den jetzt gehen. Weil wir haben öfter als Kinder so Geheimwege gemacht, oft so Abkürzungen nach Hause, weil ich habe das als Kind total lustig gefunden, wenn so meine Schulkollegin, die ich gehabt habe, die hat da immer so Wegerler gewusst, wo man halt, ja, die hat sehr interessant waren. Ich meine, heute will man sich überlegen, ob das nicht so Privatgrundstücke oder Privatsiedlungen sind.
1: Ja.
0: Aber heute, weiß man nicht, also. Ich finde das gerade so witzig, dass du jetzt bei einem Rosenstock steht, Finger weg von meinen Rosen.
1: Finger weg von meinen Rosen, ja.
0: Finde ich ganz lustig.
1: Runter von meinem Rasen, sagt man ja normalerweise.
0: Es ist jetzt die Reiher-Stadl-Gasse, genau, ja.
1: Ah ja.
0: so.
1: Ah, nochmal einen geheimen Weg. Jetzt geht's hier jetzt aber gehen richtig. Wir
0: durch. Ja.
1: Über die Insider aus der Siedlung.
0: Ja, ja, das ist. Ich bin schon lange nicht mehr durchgegangen. Das ist jetzt auch schon für mich jetzt was Neues. Also man sieht schon die Weihnachtsbeleuchtung. Also da geht es mal rund. Ja. So in gewisser Hinsicht.
1: Die ganze Siedlung ist auf jeden Fall geprägt von Häusern mit zwei bis drei Geschossen und mit so Innenhöfen, wo man Wäsche aufhängen kann oder wo kleine so Schrebergärten sind und Spielgeräte für Kinder. Und das sieht überall recht ähnlich aus von den Innenhöfen.
0: Da gibt es Motorräder und ich glaube, das dürfte ein E-Roller, glaube ich, sein, der da hinten landet.

0: So, und jetzt werden wir, das ist jetzt auch wieder so eine kleine Wohnsiedlung da. Das ist die Fasangartengasse.
1: Okay.
0: Da drüben, jetzt auf der Rechte, also dort, wo dieses blaue Gebäude mit weißem Oberding ist, das war früher mal der Billa dort.
1: Ah, okay.
0: Das hat es mir lange Zeit gegeben. Da haben wir auch immer nach der Schule, sind wir meistens auf die Idee gekommen, wenn wir noch ein bisschen Zeit gehabt haben, haben wir uns dann dort
1: Wassereis
0: Chips genommen. Und, ja, könnte man sagen.
1: Ja, kenne ich.
0: Und das war ganz witzig. Aber wie gesagt, der Supermarkt ist leider weggekommen.
1: Ja.
0: Ja, weil ich glaube, der ist sogar gesiedelt, weil da gibt es, glaube ich, in der Nähe, wo Scala ist,
1: weißt du,
0: ich weiß,
1: genau, das ist der große
0: gibt's, da gibt es nämlich auch noch einen Billa.
1: Ja.
0: Und ich glaube, dass der gesiedelt ist. Deswegen gibt es den, glaube ich, nicht mehr.
1: Genau, hier sind jetzt wiederum Vorgärten auf der Vorderseite von den Häusern. Und die Straße ist ein bisschen wie so eine Allee aufgebaut mit alten Bäumen, die den Gehweg säumen.
0: Mit vielen parkenden Autos von Mietern.
1: Genau. Also gibt es auch keine Garagen, deswegen stehen die ja alle auf der Straße.
0: Ja, gibt es leider keine, nein. Und Streugut ist da auf jeden Fall, dass vielleicht einmal ein Schnee kommt, obwohl es heute
1: ist
0: hat am Hauptbahnhof geschneit. Ich habe heute echt
1: davon
0: gedacht, oh mein Gott, wenn es halt bei uns jetzt da auch noch schneit, dann müssen wir uns was überlegen für heute, für unseren Rundweg.
1: Vielleicht liegt der Bahnhof etwas höher oder so.
0: Ja, es war dann auf dem Weg, als ich dann heimgefahren bin, was dann ab da eh vorbei. Aber es war halt am Hauptbahnhof, alte Poststraßen so, das war witzig, dass da Wagner Bürostraßen herum ein bisschen weiß war.
1: Schön, ja.
0: Ja, ja. So.
1: Zu welchem Stadtteil gehört das offiziell? Zu Griesnach?
0: Ich habe keine Ahnung. Ich kenne mich da, ich bin da.
1: Aber
0: komplett.
1: Du wohnst in welchem Stadtteil?
0: Mir kommt vor Gries, aber Gries. Ich bin mir unsicher.
1: Ich hätte jetzt auch gesagt, dass die Triester-Siedlung noch in Gries ist. Danach kommt wahrscheinlich Puntigam, aber ist Puntigam?
0: Mir kommt vor, ja, das haben wir da überlegt, ob das dann Puntigam ist, aber ich kann es nicht sagen.
1: Okay.
0: So.
2: Im Grazer Stadtteilradio gehe ich heute mit Peter spazieren. Wir schauen uns die Triester-Siedlung an, die auch Glasscherbensiedlung genannt wird.
1: Genau, also die Triester-Siedlung, habe ich jetzt mal nachgeschaut, liegt im Bezirk Gries. Und ist eben bekannt für die Sozialwohnung. Und genau, da wo wir gestartet sind, steht ja auch an einem Haus in die Gemeindewohnung der Stadt Graz.
0: Mhm.
1: Und sie ist geprägt von einer vielfältigen, einkommensschwachen Bevölkerung mit hohem Migrationsanteil, kämpft mit Armut, wow, das ist ja ganz schön reißerisch hier geschrieben, hat aber eine starke Gemeinschaft und ein gutes Miteinander, unterstützt durch Einrichtungen wie das Stadtteilzentrum Triester.
0: Ursprünglich das kann in den 20er und 30er Jahren gebaut. Das kann ich unterzeichnen, weil ich weiß nicht, ich zähle jetzt die Leute daher jetzt nicht. Jetzt zu sagen, das hat einen großen Migrationsanteil, kann ich jetzt nicht sagen.
1: Mhm.
0: Aber es ist definitiv, ich meine, ob jetzt die Leute, grüß Gott, ob die Leute jetzt einkommensschwach sind, kann ich jetzt nicht betiteln.
1: Also, ich glaube, das nehmen die halt an wegen der Gemeindewohnung.
0: Vermutlich, ja. Weil, gut, die Mieten, das muss ich auch dazu sagen.
1: Ja.
0: Im Vergleich zu anderen Wohnungen und Leuten, mit denen ich zu tun habe, ist die Miete, die ich jetzt habe, sehr, sehr niedrig.
1: Okay.
0: Also, ohne jetzt eine Zahl zu nennen, es ist noch in einem sehr leistbaren Bereich.
1: Ah ja.
0: Wenn man jetzt bedenkt an das Bauquartier.
1: Das sieht ja auch aus wie ein spannendes Gebäude hier links.
0: Und jetzt sind wir, damit wir jetzt einmal wissen, wo wir jetzt gerade sind, wir sind jetzt in der Hermann-Löns-Gasse und wir sind jetzt auf der Hermann-Löns-Wiese.
1: Ja.
0: Ich nenne sie auch die Dornschneider, es wird auch als Dornschneider-Wiese bezeichnet.
1: Genau, weil sie ist auch die Dornschneider-Gasse.
0: Und die hat sich jetzt aus meiner Sicht wirklich komplett geändert, weil da ist ein großes Unterfangen geplant. Da wird jetzt, ich weiß nicht, sie haben ja eh schon angefangen damit, aber sie planen da in Zukunft einige, diese Wiese zu nutzen.
1: Ja.
0: Weil die war früher, also ich als Kind habe ich eben, und wenn man jetzt da raufschaut, sieht man eh einen hohen Hügel oder so.
1: Ja.
0: Und da bin ich früher mit meinem Vater immer hergegangen, Schlitten fahren.
1: Ah ja.
0: Und es war total super. Und gegenüber jetzt, das ist ganz witzig jetzt, da ist nämlich auch eine Grünanlage, die von einem Zaun getrennt ist. Und das ist meine ehemalige Schule.
1: Ah, ja, okay. Genau, also dieser Park, der ist halt so ein ein eigentlich ganz flacher Park, der hauptsächlich aus Wiese besteht oder so einem kurzgeschnittenen Gras. Es gibt ein paar Spielgeräte auf der linken Seite, wenn man hineingeht. Und geradeaus, darauf gehen wir jetzt zu, ein Basketballplatz. Und ganz viele abgesperrte Sitzbänke. Entweder wächst da irgendwie Gras drumherum oder es ist halt wegen Winterdienst vielleicht von der Stadt Graz gesperrt.
0: Ich würde beides ankreuzen, aber ehrlich gesagt, so. Vielleicht wird da noch was dazu gebaut oder ist was gestrichen worden.
1: Ja.
0: Aber ich könnte man am Winterdienst aber auch sagen.
1: Sieht auf jeden Fall sehr entspannt aus hier.
0: Ja, nee, also ich meine, ich bin jetzt wenig hier, aber ich gehe öfter vorbei, wenn ich zum Zentralfriedhof gehe, weil ich öfter mit der BIM fahre.
1: Ja.
0: Und da muss ich ganz ehrlich sagen, der ist sehr belebt im Sommer natürlich, weil da natürlich viele Kinder natürlich diesen, wir sind jetzt nämlich wirklich auf diesem Basketballfeld gerade, damit man hier Basketball spielen kann, was natürlich ein sehr beliebter Sport ist.
1: Ja. Und Fußball, da gibt es so kleine Tore.
0: Ja, das war früher, da sind die Tore nämlich da vorn und da drüben gestanden, also da hast du wirklich Fußball spielen können. Hat mich noch nie interessiert, aber ich bin überrascht, dass die Tore weg sind. Oder sehe ich es gerade nicht.
1: Tja.
0: Aber ja, ist egal. Also auf jeden Fall war das früher als Fußballding geplant. Und laut dem, was ich erfahren habe, soll da in Zukunft mehr Schattenspender geben, weil das ist, glaube ich, ein großer Kritikpunkt.
1: Ja, im Sommer
0: Kritikpunkt.
1: Ist das sicher ganz schön heiß hier.
0: Ja, ein großer Kritikpunkt, das haben wir rauskriegt irgendwie, dass das gerade bei Kindern ist das ein sehr großer Punkt, dass man da eigentlich nirgendwo wirklich was machen kann.
1: Ich muss ganz kurz was rausholen, aber dann können wir auch schon weiter. Erzähl doch mal was über deine Schule.
0: Ja, jetzt auf der gegenüberliegenden Seite, das ist halt meine ehemalige Schule. Mittlerweile ist das ja eine Schule. Früher waren die Schulen, da gab es zwei Schulen, die waren so quasi voneinander getrennt. Mittlerweile, was ich jetzt erfahren habe, soll das eine Schule sein. Das ist die Volksschule Triester, wo ich 2 Jahre gegangen bin. Dann bin ich auf die ASO Triester, die gegenüberliegend gewechselt. Wo ich dann, weil ihr für Leute, die ein bisschen mehr Förderung brauchen, dort der Schule gehen können, habe ich da die 8 Jahre durchgemacht, plus Hauptschulprüfung. Der Park, also der Schulhof hat sich extremst verändert, den habe ich ganz anders in Erinnerung gehabt. Aber hier sieht man erfolgreich Tore. Und das hat einen guten Grund, weil es fanden dort immer so vor dem Zeugnis, meistens so Ende Juni, Fußballturniere statt gegen andere Schulen. Mhm. Pestalozzi-Schule und ich glaube ein paar andere. Ich glaube, irgendeine Gehörlosen-Schule war dabei. Mhm. 2, 3 und da hat es dann immer so ein Match gegeben, wo dann wir gegen andere gespielt haben. Meistens gab es dann natürlich einen Preis und wie es halt so ist. Ich glaube, wir haben einmal sogar richtig gut abgestaubt sogar. Ich glaube, über irgendein Jahr haben wir dann sogar einen 2. Platz oder 3. Platz gemacht. Ich weiß es jetzt auch nicht mehr. Aber das war ein Highlight. Man sieht da jetzt die Bänke. Ja. Ich meine, ich weiß gar nicht, ob wir viel mehr gehabt haben, aber ich fand das damals sehr witzig, weil das war natürlich ein Ereignis bei uns, dieses, dass ich da die Kinder
1: hinsetzen.
0: Ja, so
1: kleine Tribünen und so.
0: Ja.
1: Cool.
0: Sagen wir mal Tribünen dazu.
1: Also Volksschule Triester. Wenn ihr Fußball toll findet. Mm.
0: Ja, also ich mein, nicht nur das, also mittlerweile, also wenn wir dann vielleicht ich weiß nicht, ob wir hinten reingehen können, können wir dann auch schauen, merkt man dann, dass da ein riesen Spielplatz ist.
1: Ah,
0: also
1: ja.
0: Da ist ein riesen bei der Einfahrt. Deswegen hupfen wir jetzt
1: es
0: den
1: Es gibt
0: Hügel,
1: da oben so ein Geheimstor. Ich habe gerade schon Leute gesehen, die plötzlich verschwinden. Und
0: können wir da rübergehen?
1: Ja.
0: Also wir werden einen kurzen Weg gehen und dann gucken wir mal, ob wir dort so quasi kurz reinschauen können,

0: So, jetzt ändert sich die Soundscape erheblich.
1: Ja. So, jetzt müssen wir aufpassen. Ja. Jetzt wird es ein wenig lauter, weil wir jetzt auf eine belebte Straße kommen.
0: Ja.
1: Das ist nämlich das Witzige an der Siedlung, dass du, wenn du dann drinnen bist, überhaupt nichts von dem Straßenverkehr mitkriegst.
0: Ja. Man riecht auch richtig die Abgase, das ist echt krass. Boah.
1: Wir
0: haben in so einem Tunnel.
1: Ja, das ist. Ich meine, da wird gerade gebaut, dann bauen sie wieder irgendwas.
0: Ja.
1: Aber es ist nichts, wenn einmal diese ganzen Streifen da neu lackiert werden.
0: Ja.
1: Weil, ich glaube, Pannenstreifen oder wie die genau heißen, oder Zebrastreifen allgemein. Wenn du da einmal den Geruch in die Nasen kriegst,
0: ja,
1: dann hast du den Lang in der Nase. Also.
0: Ja, ja, das klingt, riecht so chemisch.
1: Total, total, total. Ich glaube, ich rieche jetzt, wenn ich mir das so anschaue, den Teer gerade, der da drüben da gerade eingegossen wird.
0: Ja.
1: Ich kann mir gut vorstellen, dass man den jetzt extrem riecht.
0: Ja. Genau, wir gehen jetzt an der Triester Straße entlang. Links von uns sind so Industrieunternehmen, Marmor.
1: Ja, Steinschmieder, Marmor, Granit.
0: So, jetzt sind wir in eine Geheimgasse abgebogen.
1: Ja, da auf der Seite jetzt, wo wir dort stehen,
0: ja,
1: da war früher eine Tankstelle.
0: Ah ja, stimmt, das sieht auch aus wie eine Tankstelle.
1: Ja, das war früher wirklich eine lustige Tankstelle und jetzt kommt es zu einer ganz lustigen Geschichte, weil als ich HS gegangen bin, dann gab es natürlich, man gibt es glaube ich heute noch in Schulen, den sogenannten Raucherbereich.
0: Ja.
1: Und da hat's haben sich manche meiner Mitschüler sich etwas dabei gedacht, indem sie, und da müssen wir jetzt noch warten, bis wir an dieser grünen Lichtung sind, genau. Und da sitzt da drüben, dort, was ab, dort wo der Zaun ist, was abgesperrt ist, war genau vorn ein Baum.
0: Ja.
1: Ein alter Baum, da haben wir uns immer getroffen.
0: Ja.
1: Und irgendwann kam ein Schulkollege auf die glorreiche Idee, haha, ich hupfe, weil da war nämlich der Zaun leicht kaputt.
0: Ja.
1: Hat sie da drüber down, ist raufgeklettert und hat bei der Tanke Stangenschick, was zum Trinken, was zum Essen. Ich habe immer meinem Pammel gehabt, gesagt, Alter, wenn du da runterfliegst, weißt du, was dann los ist.
0: Ja?
1: Weil das ist natürlich für die Schule ein absoluter Albtraum.
0: Ja, klar.
1: Weil Aufsichtspflicht vernachlässigen. Und die Lehrer waren ja eigentlich sehr auf Zack. Und ich kann mich erinnern, dass das einmal, ich glaube, ob es aufgeflogen ist, weiß ich gar nicht mehr.
0: Ja.
1: Da habe ich überhaupt keine Aufzeichnung mehr darüber. Aber es hat damals, glaube ich, es war nicht beliebt, dass wir das gemacht haben.
0: Okay.
1: Also, dass wir das. Und wir haben das, glaube ich, auch nur ein, zwei Mal gemacht.
0: Ja.
1: Aber es war ganz witzig.
0: Ja, die Gangster-Kids. Also
1: ja, voll. Volle Karacho. Ich meine, abgesehen davon, dass es jetzt auch nichts Neues, dass es in unserer Schule ein paar Mal eine kleine Diebstähle gegeben hat,
0: okay,
1: wo Geld geflattert worden ist und so.
0: Okay.
1: Ich habe dann, also heute würde ich das so bezeichnen, dort einer wirklich nachgeschaut, was kann ich aus der Schule mitnehmen. Und wenn offene Bildung ist, dann ist es halt das. Naja, PCs und Dinge hätte man nicht mitnehmen können. Wir waren da damals ziemlich mäßig bestückt davon.
0: Ja, okay.
1: So,
0: jetzt sind wir jetzt auf der Rückseite der Schule gelandet.
1: Ja.
0: Sieht auch schön aus.
1: Finde ich auch total super. Also das war unser damaliger kleiner Schulhof.
0: Ja.
1: Und jetzt müssen wir ein bisschen aufpassen, genau da, bei diesem Baum, der da mitten steht. Das war unser Nussbaum.
0: Okay.
1: Das heißt, im Herbst sind wir ausgegangen und haben Nüsse geholt. Mhm. Und haben das eben in der Schule zum Leidwesen der Lehrer dann aufgeknackt.
0: Und alles war voller Nussschalen.
1: Und ja, jetzt komme ich zu dem Thema Leidwesen der Lehrer, dass wir das gemacht haben. Und das ist jetzt eben, das gehört eben zur Volksschule Triester dazu.
0: Und also noch ganz schön viel los in der Nachmittagsbetreuung.
1: Ja, das ist es hat, zu meiner Zeit hat es das Tagesheim gegeben.
0: Ja.
1: Das hat früher Tagesheim geheißen,
0: ja,
1: weil eben berufstätige Eltern die Kinder da meistens so ab 5, 6 maximal geholt haben.
0: Ja.
1: Und da vorne, wo jetzt auch Unterrichtsgebäude sind, waren früher so Büsche.
0: Ja.
1: Und da habe ich als kleines Kind öfters dort so ein kleines Lager

0: gebaut.
1: Ah, das ja, kenne ich.
0: Gibt, das, ich glaub, das war ganz witzig. Ja, ja. Nein, ich muss sagen, das hat sich jetzt aus meiner Sicht sehr verändert,
1: okay,
0: weil eben dieser Steinbeschlag, den hat es früher nicht gegeben. Finde ich interessant, dass der gebaut worden ist. Ja. Den Basketballkorb hat es nicht gegeben,
1: ja,
0: was ich super finde, dass es ihn jetzt gibt.
1: Ja.
0: Und da drüben sind kleine Hügel und ich glaube so Sportgeräte.
1: Ich glaube, das ist ein Volleyballfeld, oder? Oder ein Badmintonnetz, also diese beiden Pfosten da.
0: Also die, also ich hätte das jetzt eher für ein... damit man dann später nicht mehr reinfahren kann. Ich habe das eher jetzt so als Ding gesagt. Aber du könntest recht haben, dass das vielleicht das andere
1: dieses,
0: auch ist.
1: Weißt du, dieses dunkle Feld ja, unten?
0: Aha, ja. Genau. Weil diese zwei gelben Dinger habe ich jetzt gedacht. Ja. Genau. Aber es könnte auch das sein. Ich bin sportmäßig eh nicht so bewandert.
1: Genau, auf der Rückseite von uns ist auch eine riesige Sportanlage.
0: Ja, das da finden Sport, das ist nämlich, das gehört zu einer, ich weiß gerade nicht, wie die genau heißt, Reifeisen oder irgendwie, ja, die machen da solche Sportveranstaltungen.
1: Ja.
0: Und wenn ich meistens so am Abend mit einem Freund von mir, wenn wir öfters haben ein Kino gehen, gehen wir oft zu Fuß, ja, Zentralfriedhof. Und da ist uns öfter schon mal passiert, dass wir da bei der anderen Haltestelle gewartet haben, weil wir dann immer gehen wollten und dann haben wir die Sportler beim Trainieren zugeschaut und hat dann gerade im Winter immer wieder ihre Motivation so gelobt, weil es ist irrsinnig kalt.
1: Ja, voll.
0: Und dann machst du deine Sportbewegungen.
1: Aber dann wird einem ja warm.
0: Ja, aber ich habe trotzdem Mitgefühl, weil ich meine jetzt gerade, ich würde jetzt nicht unbedingt mit dem, was die Sportler anhaben, kurze Slivern,
1: ja,
0: kurze
1: voll,
0: Hosen, würde ich jetzt nicht gern
1: muss
0: 300
1: man sich gut
0: laufen.
1: Warm machen.
0: Trotz Flutlicht, aber ich glaube, warum wird es da nicht wunderlich? Ja.
1: Nee. Genau, wir gehen jetzt wieder zurück, parallel auf diesem kleinen Geheimweg, der von so zwei Zäunen, der rechten Seite die Schule, auf der linken Seite der Sportplatz, zurück Richtung Triester Straße.
0: Wir werden uns jetzt noch zu guter Letzt, weil ich glaube, mehr Parks habe ich jetzt, glaube ich, gar nicht mehr,
1: ja,
0: werde ich dir jetzt noch den St. Johannespark zeigen, plus die Pfarre.
1: Ja.
0: Und... ja, also die zwei Sachen sind halt noch auf der Liste, weil ich finde, die gehören halt einmal gezeigt, weil der Park natürlich sehr interessant ist.
1: Ja.
0: Und sich auch da einiges verändert hat.
1: Mhm. Wie war das so aufzuwachsen in der Triester Siedlung?
0: Es war sehr interessant. Also ich muss sagen, das hat so seine Reize gehabt, das Kind. Also so habe ich gesagt, boah, super, toll. Und
1: was genau fandest du gut oder was hat dir
0: jedes
1: gefallen?
0: Jedes Jahr, ich meine, es war halt immer was los.
1: Ah, also ja.
0: Es war dementsprechend, ich meine, ich bin halt natürlich jetzt dann später, ich meine, während der Schulzeit war das bei mir sowieso ein bisschen schwierig, wegen Hausaufgaben, Prüfungen, Schularbeiten, da hast du halt dann wenig gemacht.
1: Ja.
0: Und später hat sich dann so einiges ergeben mit diversen Kinderleins, die es so gegeben hat, weil ich dann gesagt habe, okay, jetzt ziehe ich mich ein bisschen zurück und sag, ja, nicht so mein Fall.
1: Ja.
0: So.
1: Jetzt sind wir wieder auf der Triester Straße.
0: Jetzt sind wir wieder lauter. Wieder, ja.
1: Ist das schon der Citypark da hinten? Kann man da ein bisschen horizontal.
0: Ja, ja, sicher. Wow. Das ist, wenn man weitsichtig ist, ist das total lustig, ja.
1: Ja, das sieht so aus, als wäre das ganz nah, aber ich glaube, man würde ganz schön lange gehen. Und
0: auf jeden Fall, also kann einer sagen, der viel geht.
1: Ja.
0: Du würdest von da jetzt sicher eine Viertelstunde gehen.
1: Ja, fix.
0: So, auf der linken Seite, da gibt es jetzt zwei Sachen noch.
1: Ja.
0: Da gibt es jetzt eine Autovermietung, die gibt es glaube ich schon seit, ich bin 15 Jahre im Kino.
1: Sieht auch schon wieder so
0: 18, 19 Jahre.
1: 60er Jahren raus.
0: Und was ich lustig finde, das war früher auch eine Tankstelle.
1: Ja, genau.
0: Ja.
1: So schaut das auch aus.
0: Weil meine Mutter und meine Eltern, wenn meine Eltern und ich öfter fortgefahren sind, was wir einmal in der Woche auf jeden Fall gemacht haben, dann sind wir öfters da rausgefahren, wo wir jetzt dann hingehen müssen.
1: Ja.
0: Haben getankt und sind dann da umdraht beim Zentralfriedhof, wo wir jetzt gerade herkommen sind, kann man ja hinten umdrehen und dann geradeaus jetzt, wo wir gerade stehen und gehen, Richtung Citypark, also wo wir halt hinfahren wollen. Meistens sind wir dann Kalau-mäßig abbogen und dann sind wir Richtung Stadt einwärts gefahren. Aber ja, wir könnten jetzt... Nee, wir gehen einfach zur Ampel weiter.
1: Ja.
0: Ich habe nur gerade geschaut, weil wenn jetzt nicht so viel Lärm
1: Glück,
0: ist,
1: aber oft auch nicht.
0: Aber Und was dort auch bei diesen, wo ich gerade gesagt habe, Tankstelle so witzig ist, da stehen sie öfters auch, die Polizei.
1: Ah ja, und blitzen
0: also
1: Leute,
0: blitzen,
1: oder?
0: Ja. Ja. Und ich kann mich mal erinnern, dass ich einmal gegangen bin und dann plötzlich die Angst gekriegt habe, ich bin schnell gegangen.
1: Das wäre
0: und dass ich dann, ja, ich hätte dann, also das hätte ich mir eingerahmt, wenn sie mir dann da einen Strafzettel für zu schnelles Gehen, wenn sie mir den gegeben hätten, hätte ich wirklich losgelacht.
1: Ja, ja.
0: So, da sind wir jetzt vor einem Zaun an einer Reklamikreihe.
1: Ja.
0: Auf der, wo er heute stößt, und da gibt es auch so eine lustige Geschichte. Dieses letzte Abstück von dem Zaun, das war früher aus Plastik.
1: Ja.
0: Und da gab es früher einen Trick von uns, dass wir öfters, da war ein Riesenloch.
1: Ja.
0: Und wir sind da immer durchgeschlupft und sind dann so obi oder aufgegangen. Wenn wir öfters gesagt haben, wir wollen jetzt den Weg abkürzen.
1: Sich sparen, ja.
0: Aber jetzt haben sie es aus Metall gemacht, was man halt weniger durchschneiden kann, was eh vielleicht ganz eine gute Geschichte ist.
1: Verstehe.
0: Und ja.
1: Hier finde ich ja die Häuser so schön, weil hier sind schon die Häuser, die so ein bisschen auch typisch aussehen für die Triester, sind irgendwie etwas höher sind. Mit, ich glaube, jetzt gerade so 7, 8 Geschossen. Und die haben so schöne Farben. Die sind so, also das erste Haus ist so ganz sanft fliederfarben mit dunkelrot fliederfarbenen Balkon und das nächste so grün, wieder mit so abgesetzten Balkonen.
0: Da bin ich bei dir. Da bin ich bei dir. Die finde ich auch total, ich gehe ja öfters bei den Häuserdingern auch vorbei.
1: Ja.
0: Und das ist total, kann ich dir wirklich, da bin ich bei dir, dass das wirklich schön ausschaut. Und so weiter. Die Ampel, die wir jetzt da gerade betätigen, die hat eben einen kleinen, eine kleine Indiskrepanz.
1: Ja.
0: Und zwar, die ist zu kurz geschalten.
1: Okay, dass man nichts drüber schafft, wenn man
0: ja,
1: nicht...
0: total, total.
1: Okay, können wir gleich mal ausprobieren, wenn wir normal schnell
0: bei gehen. Meine Mutter und ich, also es war ziemlich lange so ein Thema bei uns, ich glaube bis zur zweiten Klasse, dass meine Mutter mich bis daher begleitet hat.
1: Ja.
0: Und wir haben früher gehabt, ich weiß nicht, ob es das
1: so,
0: heute noch bei Schulen gibt,
1: und los.
0: Die Schülerlotsen.
1: Ja.
0: Die haben uns ja dann sicher zur Schule gebracht,
1: ja.
0: Da gab es eine tolle Sache. Aber heute, wenn du das, ich meine, gut, sie ist jetzt gut geschalten, aber
1: ja,
0: ich habe öfters...
1: Ja, wir haben es gerade so geschafft, dass es
0: weil
1: blinkt und normal schnell gegangen.
0: Das ist wirklich ein Wahnsinn, ja, hast recht. Weil die ist, du bist nicht einmal in der Mitte, dann blinkt es
1: ja.
0: Und dann muss der Klick haben, dass du drüber kommst.
1: Ja, wenn du etwas älter bist und vielleicht nicht mehr so schnell gehst, dann ist das schon knapp bei der Ampel.
0: Ja, ich habe öfters einmal in meiner Funktion als Ehrenamtlicher früher einmal eine Dame, die bei uns da eben... da dort dabei, also dort Kundin war oder einfach gekommen ist,
1: ja.
0: Öfters dann heimgebracht auch,
1: ja.
0: Weil sie bei mir in der Siedlung auch, weil da sind die Ampeln auch so kurz geschalten und ich habe mir dann gedacht, ja, dann bringe ich es halt heim, weil die wohnt ja gleich in der Gegend.
1: Ja.
0: Und ja, so, jetzt gehen wir bei der Trafik da vorbei.
1: Aha.
0: Und dir fällt sicher dieses Gebäude gerade auf.
1: Ja, ich habe mich gerade gefragt, was das ist. Das
0: ja,
1: sieht so
0: das wirst du gleich erfahren. Das ist nämlich eine.
1: Es sieht aus wie so ein.
0: Ich sage mal so, es ist ein heiliges Gebäude. Ich sage es ja gleich einmal.
1: Es sieht aus wie so ein Architektenhaus aus den 70er Jahren mit so Erkern, aber ganz eckig. Also fast schon Bauhaus in so einem hellbeige-Braunton mit einem rötlichen Dach. Maximal 2 Etagen. Und das sei, am Anfang dachte ich, es sei eine Firma.
0: Es ist die Pfarre St. Johannes. Ja, die ist so architektonisch gemacht.
1: Ja, genau. Die sieht sehr, sehr fancy aus.
0: Es ist fancy. Natürlich, sie ist auch sehr interessant. Und vor allem, sie hat sich fast kaum verändert.
1: Ja.
0: Weil ich vor einiger Zeit einmal da war, wegen irgendeiner Veranstaltung, und unten noch immer das WC ist.
1: Aha.
0: Und ich hatte als Kind panische Angst vor diesem untersten WC. Also warum? Keller war für mich immer ganz schlimm.
1: Okay.
0: Altes Aktenzeichen XY-Trauma.
1: Oh Gott.
0: Aber ja. Und da, und das muss ich jetzt noch sagen, da finden auch öfters Kulturveranstaltungen
1: ja,
0: statt.
1: Mhm.
0: Und nächstes Jahr im Jänner kommen wieder die Kratzbürsten mit ihrem neuesten Stück, weil die kommen immer zuerst zu uns.
1: Ah, ja.
0: Und dann gehen sie auf Tour.
1: Cool. Sturturm heißt es.
0: Ja, das ist. Sie finden immer so tolle Bezeichnungen, ne?
1: Ja.
0: Also. Finde ich total super.
1: Der nächste Park.
0: So, Jetzt da oben, das gehört eigentlich zur Kirche, aber da finden gelegentlich auch Veranstaltungen statt.
1: Ja.
0: Also wir haben da öfters, da gibt es zum Beispiel Fest der Möglichkeiten, gab es da immer einmal im Jahr,
1: ja,
0: wo Stadtteilzentren und soziale Einrichtungen,
1: ja,
0: also diese Pfarrwiese verwenden haben dürfen.
1: Ja.
0: Und dort wurde halt Veranstaltungen wie beispielsweise Kindergeschichten, also wo Kinder was spielen, Musik, also es gab dann oft, ja, jemanden, der was gesungen hat für uns und andere Sachen, Kinderschminken und etc. statt.
1: Ja.
0: War immer,
1: okay,
0: sehr beliebt, auch sehr gut besucht.
1: Und jetzt geht's in den St. Johannespark.
0: Und jetzt sind wir im St. Johannespark, ja. Das ist der, glaube ich, der dritte Park, wo ich sehr viel Zeit verbracht habe. Neben, na gut, Hundepark, ja, kann man auch sagen. Und zwar ist der wirklich sehr schön.
1: Ja.
0: Und da sind wir jetzt bei dem, wo ich viel Zeit verbracht habe.
1: Ja.
0: Es ist nämlich dieser Reifen im
1: Kies. So lange gibt es den schon?
0: Ja, er hat sich noch ein bisschen verändert jetzt von der,
1: okay,
0: Aufmachung her. Ja, aber früher der Reifen, den hat schon immer gegeben mit so einem roten Randfuhren. Den gibt es halt nicht mehr, da war was Rotes,
1: ja,
0: oben.
1: Mhm.
0: Und da habe ich viel Zeit verbracht auf den Reifen. Das war immer schön.
1: Ja.
0: Dort hat es auch gegeben, den gibt es heute, glaube ich, auch noch, nur heißt er anders, war da in der Mitte des Raumes ein Kiss-Bibu, das war der Kinderspielbus.
1: Ah.
0: Glaub, das heißt jetzt anders, früher ist Kiss-Bibu nämlich geheißen.
1: Okay.
0: Und da hat man dann auch Sachen machen können, also da gab es dann auch so, wie eben wie hat man das so auf Krücken zu gehen oder
1: so
0: ja, lustige Sachen machen,
1: genau,
0: so Spiele und so.
1: Mhm.
0: Mit Bälle, Schminken, glaube ich, hat es auch gegeben. Ich kann mich erinnern, Schminken hat es auch gegeben. War total super. Und es hat immer so gegeben, so 14 bis 18 Uhr, also bis es dunkel ist. Und es,
1: ja,
0: war sehr gut besucht. Und es war immer wo anders, entweder war es da,
1: ja,
0: oder Dornschneiderwiese oder eben auch beim Schwammalpark.
1: Ah ja.
0: Ja, sind wir da. Aber auch ein toller Punkt dieses Parks ist das in der Mitte.
1: Ja, das, ich glaub, sieht das irgendwie so verwunschen aus, so Fantasy.
0: Mhm.
1: Eine Säule aus Steinen, umrankt am Boden mit Efeu und stehend auf einem etwa 3x3 Meter großen Steinbeet.
0: Mhm. Und hier sind wir am Hügel. Das war früher der zweite Hügel, wo ich mit meinem Vater Schlitten
1: fahren
0: gegangen bin.
1: Fix. Der ist so etwa, weiß ich nicht, 4 Meter hoch vom Boden aus gesehen und schmiegt sich so in die Landschaft des Parks ein. Weißt du, was diese Säule bedeutet?
0: Mhm. Nee, aber als Kind gedacht, das ist ein Brunnen.
1: Ah ja, aber kommt
0: ich
1: Wasser bilde raus?
0: Mir an, ich weiß es eben nicht. Ich glaub, vielleicht war das einmal ein Brunnen oder vielleicht bilde ich es mir auch ein. Was ich dir jetzt aber noch zeigen möchte, man außer dass da Rutschen,
1: ja,
0: ist, die hat es früher, glaube ich, auch schon gegeben, das ist, dass jetzt der Park ist jetzt abgetrennt,
1: ja,
0: und da ist ein kleiner Hundepark drinnen. Also eine Freundin von mir.
1: Ah, jetzt sehe ich es erst, dass da ein Zaun ist.
0: Eine Freundin von mir, die hat Hunde und die geht gelegentlich da nämlich her und da habe ich sie öfter da her begleitet.
1: Ja.
0: Also total super. Also jetzt ist natürlich
1: können die Hunde
0: nichts
1: frei
0: los.
1: Laufen, ja.
0: Aber öfters, wenn wir so in der Früh gegangen sind oder am Abend, ja, war der super besucht.
1: Ja,
0: also
1: schön.
0: Da hat immer
1: wie
0: was
1: im Augarten oder an der Mur.
0: Ja. Das hat der Trinkbrunnen außer Betrieb.
1: Ja, ich finde es generell schön zu sehen, dass es überall eigentlich Toiletten gibt, selbst wenn es nur so eine Komposttoilette ist.
0: Und das haben wir durchsetzen müssen. Ich glaube, das gab's, das haben wir erst wieder seit, ich glaube, 2 oder 3 Jahren.
1: Okay.
0: Bin aber froh drüber, weil das war, ich meine, jetzt haben sie jetzt eins davon, ich glaube, da haben sie jetzt eins sogar wieder mal die Halbstarken, glaube ich, verwüstet. Ich glaube, deswegen hatten wir auch lange keines mehr, weil sie gesagt,
1: okay,
0: haben, naja, für was sollen wir,
1: ja,
0: da was machen, wenn das eh immer wieder hingemacht wird. Das ist jetzt auch so ein großes Drum. Ein großes Kunstwerk.
1: Sieht ein bisschen aus.
0: Sand,
1: kennst,
0: ja,
1: du dieses Spielzeug für so Wellensittiche oder so andere Vögel, das in den Käfigen hängt? Ich finde, das sieht ein bisschen aus.
0: Ja.
1: So Vogelspielzeug für Kinder.
0: Das könnte man wirklich sagen. Ja. Das gab es vorher nicht, aber ich finde es ganz witzig, weil, jetzt,
1: ja,
0: gehen wir Richtung rüber und da.
1: Ich wollte es mal,
0: ja,
1: ausprobieren.
0: Das, ich glaube,
1: cool,
0: das ist dafür geeignet, dass den Kindern dann vielleicht schlecht wird. Ich habe keine Ahnung. Was ich jetzt witzig finde, ist, das war früher ein Fußballplatz.
1: Ja,
0: okay. Das glaubst du, das klappt man heute fast gar nicht mehr. Weil der war früher voll mit Sound und so. Ich weiß nicht, wie sie das geschafft haben, dass sie das wegtun.
1: Okay.
0: Weil ich kann mich noch erinnern, weil da war, hast du eben super gesehen, wie sie da Fußball spielen, die Kids.
1: Ja.
0: Und da war eben im Sommer.
1: Meine Tore gibt es immer noch, die sind jetzt da vorne.
0: Mhm. Das haben super da und das war aber auch super, es war von der Fläche her auch super. Du hast wirklich spülen können.
1: Ja,
0: also von der Fläche
1: her hat es
0: wunderbar passt. Und da vorne, ich glaube, das war da vorne, dort wo jetzt die Bäume stehen, war früher Klettergerüst.
1: Ah ja.
0: Da bin ich ja öfters gegangen, ich habe mich nur damals sehr schwer damit getan, weil Gleichgewicht halten und so, aber es hat funktioniert.
1: Jetzt ist alles ein bisschen mehr verteilt hier im Park. Aber da ist ja immer noch ein Klettergerüst.
0: Ja, ja, völlig anders. Es passt schon.
1: Ja.
0: Ist super. Dinge müssen sich verändern.
1: Ja.
0: Und da ist es eben der Fußballplatz, wo früher, glaube ich, nichts war. Also ich könnte mich jetzt nicht mehr erinnern, dass da was war. Schaukel hat es früher schon gegeben, kann ich mich noch gut daran erinnern.
1: Ich finde, weißt du, was ich spannend finde?
0: Was denn?
1: Es gibt hier gar keine Wege durch den Park. Die Leute gehen einfach über die Wiese, so wie wir jetzt. Und das ist irgendwie spannend, weil man sich so, das ist nicht so vorgegeben, sondern man wählt einfach selber seinen Pfad. Und es gibt auch gar nicht, wie man das sonst hat, so Trampelpfade. Da so durch,
0: du erinnerst dich jetzt an die Dornschneiderwiese, weil das ist nämlich neu.
1: Ja, okay.
0: Das hat es früher nicht gegeben, aber ich verstehe, was du meinst. Ja, das ist neu, aber ich finde das, ja,
1: ist
0: man
1: weiß cool.
0: Ja, vielleicht kommt da noch was, man weiß ja noch nicht.
1: Ach,
0: die Geschichte ist noch nicht fertig erzählt. Aber vielleicht kommt da ja noch was. Das würde mich jetzt nicht wundern, wenn da noch was kommen wird. Und da ist eben eine Schaukel, wie, ich glaube, genauso eine Schaukel wie früher, nur eben ohne Reifen.
1: Ah ja.
0: Und ja, und da. Die Sandkiste hat sich nicht verändert, die war früher schon da.
1: Ah ja.
0: Kann mich noch gut dran erinnern. Dass da noch früher Sandkisten war, da ist auch ein, wie ich weiß nicht, man dazu sagt, dieses mit dem, wo der Roller oben ist. Ich weiß
1: so kleine Schaukelpferdchen.
0: Schaukelpferd, genau.
1: So auf so einer Springfeder, die sich so vor und zurück bewegen. Genau.
0: So, sollen
1: wir
0: jetzt
1: mal für die Sendungsbeschreibung ein Selfie machen vielleicht? Hast du Lust?
0: Ja, natürlich.
1: So. Mit Park. Mache ich den?
2: Ihr hört das Grazer Stadtteilradio und heute machen wir einen Spaziergang durch die Triester Siedlung.
1: Ich glaube, du musst die Hand ein bisschen weiter reinmachen. Ja, genau. Cool.
0: Passt. Ich habe mir jetzt gerade gedacht, als Abschluss könnte ich dir noch schnell zwei Kindergärten zeigen.
1: Voll
0: dann,
1: gerne.
0: Dann, das geht sich super von der Zeit bei mir noch aus.
1: Ja.
0: Weil, ich meine, es ist eigentlich einen, aber ich kann dann noch sagen, weil haben wir nämlich noch einen zweiten gekriegt.
1: Total ja, aber das ist auch ein gutes Zeichen.
0: Ja, nein, ich bin da der Letzte, der sich da so aufregt. Aber ich finde es halt witzig, weil das hat es damals nicht gegeben. Was ich jetzt vergessen habe zum Zeigen war, es gab da neben der Schule einen Schülerhort.
1: Ah ja.
0: Da bin ich kurzzeitig sogar gegangen, weil meine Mutter mal OB gehabt hat. Aber den gibt es heute noch. Ich gehe öfters dort vorbei.
1: Und ist ein Hort das gleiche wie eine Nachmittagsbetreuung oder was?
0: Ja, das ist Schülerhort, kommt in die Richtung.
1: Okay.
0: Du kannst dort essen, du kannst dort Hausaufgaben machen.
1: Ja.
0: Meistens dann noch spielen. Es hat früher ergeben im Sommer. Da war ich einmal dabei, weil das Wasser dann so tief ist, habe ich das dann aufgegeben, ein kleines Schwimmbad dort.
1: Ah ja, wow.
0: Und ich habe das cool gefunden. Ich war einmal wirklich, weil ich bin auch da einmal eingeladen worden zu einem Sommerfest. Das war das einzige Mal. Ich bin dann, ich weiß nicht, eingeladen bin ich dann nie wieder geworden. Ich bin dann nie wieder hingegangen. Weil,
1: okay.
0: Aber es war damals halt so interessant, weil meine Mutter gerade OB gehabt hat.
1: Ja.
0: Und mein Vater hat gearbeitet ziemlich lang. Und da haben wir dann gesagt, okay, dann kommst du halt mit. Und so.
1: Ja, doch immer ein fett Triester auf diese Box gespielt.
0: Ja, es ist immer wieder
1: diese. Gibt es da so einen Sinn für irgendwie Gemeinschaft, was man so merkt? Ey, ich bin aus der Triester-Siedlung, oder?
0: Wir haben früher, also ich weiß nicht, ob es das noch gibt, aber ich habe jetzt vor kurzem zufällig gefunden, so einen kleinen Aufsticker von FC Triester, also einem Fußballclub.
1: Ja,
0: ja. Ich weiß aber nicht, ob es den noch gibt.
1: Okay.
0: Aber ich habe Legenden gehört, also wo ich schon da war, aber ich habe es nicht mitgekriegt, dass wir eine Fußballmannschaft eine Weile gehabt haben.
1: Okay.
0: Was ich sehr interessant finde, wenn man bedenkt, also
1: Und hast du mal erlebt, dass jemand gesagt hat, also der das praktisch sich drüber lustig macht, dass du praktisch aus Triester kommst oder aus Gries kommst und sich den HH 8020?
0: Nee, nicht wirklich. Also ich meine, es wissen halt die wenigsten, wo ich wohne. Ja. Selbst meine Arbeitskollegen wissen es nicht so. Aber es hat halt nichts damit zu tun, dass ich mich geniere, sondern weil das für mich nie eine Rolle spielt. Ich habe dann hier und da mal zu meinen Kollegen gesagt, ich habe die jetzt gesehen. Oder, wenn wir uns gesehen haben, gesagt, das war jetzt wirklich fast von meiner Haustür.
1: Ja.
0: Und da kommt dann, meine Oma oder dies und jenes wohnt dann dort.
1: Ja.
0: Und da denke ich, okay.
1: Okay.
0: Ganz, ganz witzig. Ja, nein, es kommt vor, aber es ist nicht so. Also ich kann mich jetzt am besten nicht erinnern, dass ich da mal aufgezogen worden bin.
1: Okay.
0: Also diesbezüglich. Aber es gibt halt jetzt mittlerweile, das finde ich ganz witzig auch, auf TikTok jetzt so einen jungen Mann, der jetzt so Videos über Graz dreht.
1: Ja, ich habe da auch schon von gehört, der sich so die verschiedenen Stadtteile einordnet.
0: Der immer mit, halt die Fresse, wenn du dort und dort bist. Und ich finde, es dauert nicht lange, 1 Minute meistens dauert das Video.
1: Ja,
0: und er
1: genau.
0: macht das ganz witzig. Und ich weiß gar nicht, ob er jemals da war, aber der war überall jetzt mittlerweile. Jakominiplatz, Griersplatz,
1: ja.
0: Hauptplatz. Jetzt war vor kurzem, glaube ich, beim Volksgarten. Das war gestern das Video, was ich heute gesehen habe, vom Volksgarten.
1: Ja.
0: Wo ich denke, ja. Ich finde es einfach witzig, wie er dann gesagt hat, du kannst verkaufen und kaufen.
1: Ja.
0: Und dann denken wir, ja, schaut. So, jetzt haben wir durch die 26er
1: gemacht.
0: Schützengasse gerade gegangen.
1: Was für ein Name für eine Straße.
0: Ja. Es gibt irgendwo die 47er Gassen, also so abwegig ist das nicht.
1: Ja.
0: Und da ist jetzt, und ich weiß, der wird gerade schon wieder umgebaut.
1: Ja.
0: Das Café Hermann, das ist eine alte das
1: sieht
0: Institution.
1: Aus wie ein Urgestein oder so.
0: Ja, das ist eigentlich, ist das eigentlich ein Sturmcafé?
1: Ein was Café?
0: Ein Sturm, ist ein Sturmcafé.
1: Aha.
0: Und ist total beliebt eigentlich bei uns, total.
1: Da stand ja auch am Fenster vorübergehend geschlossen. Vielleicht kommt es ja wieder.
0: Ja, weil es war, ich kann mich erinnern, ich war früher oft da und. Und da ist es einfach cool gewesen, du hast draußen im Gastgarten sitzen können, meist hast du Eis gegessen, hast noch was getrunken. Also es war relativ angenehm.
1: Ja.
0: Sie haben dann ein paar Aktionen angefangen, wie beispielsweise mit Grill Samstagnachmittage, wo du dann irgendwas holen kannst.
1: Ja.
0: Und so. Und aber der hat so oft den Eigentümer gewechselt. Das hab ich habe es gar nicht mehr mitzählt.
1: Ja.
0: Wie viele Eigentümer der Hermann jetzt gehabt hat in der Zwischenzeit. So, jetzt haben wir in der Kapellenstraße.
1: Genau, und hier ist ja auch ein Supermarkt, der, glaube ich, geschlossen
0: der
1: hat, weil
0: schon
1: er nicht
0: seit langem,
1: barrierefrei ist.
0: Den
1: ne?
0: gibt es nicht mehr.
1: Ja.
0: Den gibt es schon seit 2 Jahren nicht mehr.
1: Genau.
0: Der Billa ist leider pleite gegangen, komplett.
1: Ach, pleite gegangen? Ich
0: ja,
1: hätte gedacht,
0: also,
1: wäre nicht barrierefrei gewesen.
0: Nee, ja, das ist jetzt, das muss ich jetzt aufklären, was das damit auf sich hat. Weil, da habe ich nämlich nur gehört von Mitarbeitern, dass der pleite gegangen ist.
1: Ah ja, okay.
0: Aber weil du das gerade erwähnt hast, der Artikel stiegen, sie dürfen das nicht wegtun, weil das ist denkmalgeschützt.
1: Das Gebäude ist denkmalgeschützt?
0: Ja, soll denkmalgeschützt sein, habe ich irgendwann mal gehört.
1: Das sieht nicht so aus.
0: Ja, ich auch nicht, ich bin auch der festen Überzeugung.
1: Als ich mir vorstelle unter Denkmalschutz, also das ist wirklich nicht... Naja, schön.
0: Ich glaube, deswegen hat es bis heute noch keinen Eigentümer oder Nachmieter gegeben.
1: Ja.
0: Aber ich bin neugierig, weil wir schon überlegt haben, was wir da reinmachen
1: könnte. Ja, richtig.
0: Könnte.
1: Die Elisabeth vom Stadtteilzentrum hat ja auch schon gesagt, hätte ich gern. Das ist großer Platz, nur der mit der Treppe ist blöd.
0: Ja, das stimmt. Was der Brecher ist fast schon eine Rampe. Aber was ich von irgendwem gehört habe, ist das Denkmal geschützt. Aber Angabe ohne Gewehr.
1: Ja, verstehe.
0: Da drüben, wenn man weiterschaut, da ist jetzt ein Café. Und das war früher Postamt.
1: Das sieht auch eher aus wie ein Postamt, muss ich sagen. Nur ist
0: das
1: blau.
0: Das war, wie man herzogen, sein Postamt.
1: Ja.
0: Das ist ja dann woanders hinzogen, was jetzt verbaut worden ist. Da ist gar nichts mehr drinnen.
1: Mhm.
0: Und dann ist die Post gesiedelt, Citypark, wo sie bis heute noch ist.
1: Ah.
0: Weil da gab es ja dann einmal eine Weile den Versuch, das ist, glaube ich, ein paar Jahre gut gegangen, die BSK mit der Post zu verbinden.
1: Ach so.
0: Okay. Die BAWAG mit der BSK zu verbinden. So.
1: Ja.
0: Und das hat dann ein paar Jahre funktioniert. Das ist dann aus irgendeinem Grund, ich weiß nicht mehr, wie die Fusion dann irgendwie weggekommen ist, habe ich keine Ahnung.
1: Mhm.
0: Aber die Fusion ist dann geplatzt. Also die ist dann weg gewesen. So, wir sind jetzt in der Weißenhofgasse. Ja. Da gibt es auch so einige Sachen. Wir stehen jetzt davor einem Haus, ja, mit einer Jalousie. Da ist angeblich einmal Fleischerei gewesen.
1: Ah ja.
0: Das Gebäude ist sogar eine Weile gestanden dort. Und das ist dann weggekommen. Gab es sogar Geschichten von irgendwas mit Lebensmittelskandal, bla bla bla.
1: Okay. Aber das Haus ist jetzt ein Neubau, was da jetzt steht? Oder?
0: Nö, das ist ein normales Haus, also Neubau nicht. Aber wie gesagt.
1: Da stand vorher die Fleischerei und dann wurde das abgerissen.
0: Das wurde dann abgerissen, ja, und jetzt, genau, steht gar nichts da. Okay. Wird auch so bleiben, denke ich mal davon aus, aber. Da drüben ist dann das Gasthaus Buchmesser. Das ist schon. Das war oder ist teilweise mein Wahllokal.
1: Ah ja, ach so.
0: Hat sich aber jetzt ein wenig geändert im letzten Jahr, aber da gab es ja, oder in den letzten Wahlen,
1: ja,
0: war es dann die Volksschule Triester.
1: Ja, das ändert sich ja immer mal.
0: Ja, ich weiß ja nicht. Also ich habe das doch ganz witzig gefunden. Oft bin ich da noch gesessen und habe meistens einen Kaffee getrunken, wenn ich einen bekommen habe.
1: Ja.
0: Weil meistens haben sie dann nicht bedient. Also da habe ich öfters einmal nachgefragt, okay, kann man was bestellen? Nein, wir haben zu. Also
1: das ist nur Wahl.
0: Meistens haben sie offen gehabt, haben sie dann ein paar Geschäft gemacht. Mhm. Ich habe sogar einmal Mittagessen dort, was relativ super war.
1: Ja.
0: Und da jetzt, dort wo jetzt das Granit steht, war da in der Mitte ein Lokal.
1: Ah ja.
0: Es ist komplett weggekommen. Das war so, ein Lokale. Kellerlokal.
1: Ja.
0: Und das wurde dann leider. Ich weiß nicht mehr, hat es pleite gemacht, weil es nebenan dem der Buchmesser war und Wasser abgraben. Ich habe keine Ahnung.
1: Ja.
0: Aber das war dann weg.
1: Das hier ist immer mein Fahrradweg, mhm, wenn ich zu IKEA oder zum Center West unterwegs bin. Weil da ist ja immer das Repair Café, wo ich mitnähe. Und da fahre ich immer hier lang, weil es ruhiger ist als über die Triester Straße.
0: Ist klar, ich verstehe es voll. Ich gehe da meistens meinen Fußweg auch.
1: Ja.
0: Und ich muss da immer aufpassen, wenn ich dann da über die Straßen gehe.
1: Ja.
0: Weil das ist so böse, weil wenn der Autofahrer, der glaubt, der weiß ja nicht, ob da Fußgänger kommt.
1: Fix.
0: Das ist wirklich, die Ecken ist wirklich gemein.
1: Ja.
0: So, da sind wir jetzt, wir stehen jetzt vor einem Kindergarten.
1: Ah,
0: das ist jetzt wirklich,
1: das
0: ist ein neuer. Der ist ein neuer, den gibt es glaube ich seit ein paar Jahren, ich glaube 4, 5, 6 Jahre.
1: Ja.
0: Und ich finde es so witzig, oft gehe ich da auch vorbei und dann sehe ich da meistens mal irgendwelche Zeichnungen von Kindern oder man kann da reinschauen und siehst da mal diese Glasmalereien
1: an. Ja, so Fensterbilder, voll schön.
0: Man meistens geht dann vorbei, wo kein Betrieb ist, nicht, dass man sich jetzt was denkt bei,
1: ja,
0: mir. Nein, definitiv nicht. Aber ich finde es halt total super, diese Glasmalereien zu sehen, weil die Kreativität der Kinder ist ja wirklich toll.
1: Ja, voll.
0: Das ist da drüben, das sieht man das eh schon in den Gittern.
1: Ja.
0: Das war mir ehemalige, das war mir ein Trafik.
1: Ja.
0: Den Erber, den gibt es glaube ich seit 2 Jahren oder 1,5 Jahren schon immer.
1: Ja.
0: So zum Pfeffer hat es, na da hat es ja früher, das war auch mal ein Lokal, lange Zeit.
1: Ja.
0: Da hat mein Vater mal gesagt, Fleischhocker wird.
1: Ah ja.
0: Und dann haben wir dort auch. Und dort ist jetzt, wo auf der Fleischhocker drinnen ist, ein Wohnhaus gebaut worden.
1: Ah,
0: finde
1: ja.
0: ich aber cool. Also ich finde es super, dass sie dann auf die Idee gekommen sind. Weil da haben sie ja so viel Leute probiert.
1: Ja.
0: Was da für Sachen drinnen waren, ich glaube, da war mal ein Teppichgeschäft drinnen.
1: Okay. Das. Und es gibt einen Schrein.
0: Ja, das ist. Ja, das ist eine ganz lustige Sache. Da gab es gelegentlich am Pfingstmontag gab es da meistens ja immer diese Palmweihe.
1: Ja.
0: Und das war ganz witzig, am Sonntag um 8 in der Früh oder um 9.
1: Mhm.
0: Und dann. Ist das Lachen, ne? Sind wir mit einer Blaskapelle,
1: ja,
0: die haben wir sogar die Straßen absperren lassen, sind wir, ja, zu Fuß zur Kirche gegangen.
1: Okay.
0: Man muss dir vorstellen, wenn du so um 9 in der Früh aufwachst, ja, und plötzlich kommen jede Menge Leute, die hat da, was die Gläubigen, mit einer Blaskapelle entgegen und spülen und so.
1: Ja.
0: Das hat schon was gehabt.
1: Ja.
0: Lange Zeit war da auch, ich glaube am Anfang sogar, weil das ist dann später zur Kirche komplett gewechselt, die Fleischweihe.
1: Aha.
0: Aber ich glaube, das haben sie dann eine Weile gemacht, dann ist das weggekommen. Aber das mit der Kapellen war wirklich sehr, sehr lustig.
1: Okay, dann.
0: So, jetzt können wir können jetzt einen Umweg gehen, weil dann zeige ich dann noch einen Fasching.
1: Als letzte Station, nur noch ein paar Minuten.
0: Ja, die letzte Station ist jetzt noch der andere Kindergarten,
1: okay,
0: wo ich noch war. Und dann ist Sense.
1: Alles klar.
0: Ich finde ja das so witzig, dieses Graffiti werden wir nicht los. wo steht von der Firma Schiller und Stempelhaus, ja. Alkfahnen und Brutschaukästen.
1: Das ist schon ein bisschen witzig.
0: Das kriegen wir nicht weg.
1: Genau, aber ich wollte darauf hinaus, dass da halt jetzt gerade auch ein spannendes Gebäude ist, das
0: ja, Gefängnis. Ja, die Kalau. Da gibt es eine Geschichte, weil die hat sich zugetragen während Corona.
1: Ja.
0: Und zwar, da ist eben da drüben dieses Plakat, wo jetzt von Mäcki und Billa Werbung ist. Ja. Und da hat der Ö3, ich weiß nicht, ob der Plakatmaler gerade seinen lustigen Tag gehabt hat,
1: ja.
0: Da hat der Plakatmaler Ö3 Werbung gemacht mit dem Titel mit dem Ö3-Wecker wäre das nicht passiert.
1: Okay.
0: Und etwa am Gefängnis.
1: Ach so. Oh, okay.
0: Und ich habe mich darüber so amüsiert. Ich habe dann ein Foto gemacht.
1: Verstehe.
0: Weil ich das so witzig gefunden habe, dass man... Es passt ja zusammen, wie die Faust aufs Auge. Ja.
1: Ja.
0: Und ich meine, da haben sie ja jetzt umgebaut vor... Ich glaube, da haben sie jetzt, glaube ich, fast eineinhalb Jahre umgebaut. Das war ganz witzig.
1: Ja, genau. Da war das Haus ganz offen an der ja. Seite und so. Ganz spannend. Kann man reinschauen.
0: Weil, wenn ich da zu Fuß meistens zum Citypark gehe, meistens, oder meine Schwester abholt, die in der Gegend wohnt,
1: ja.
0: Ist da passiert, dass dann du dann da durchgehst und dann bei dem Tor, weißt du, bei dem normalen Tor, wo du reingehst, weißt du, wo auch die Autos ja. reinfahren, hast du reingucken können.
1: Ja, genau.
0: Ne? War ganz witzig. Dann haben mich teilweise die Schließer angeschaut. Als wäre ich, als würde ich freiwillig ins Gefängnis gehen. Und ich weiß nicht, was er sich erwartet hat von mir.
1: Ja.
0: Aber das war wirklich total lustig. So, und jetzt gehen wir
1: auf
0: in
1: eine Hofgasse,
0: ja.
1: Da jetzt ja schon Abenteuer.
0: Wo die Häuser zur Triesterstraße und Mauergasse ist.
1: Mhm.
0: Und. Und natürlich auch Blinklichter.
1: Ja, hier ist Weihnachten angesagt.
0: Ja. Oder auch nicht angesagt.
1: Das ist jetzt ein richtiger
0: Innenhof. Es kommt noch. In der Weiher-Albrechtstraße gibt es wirklich ein Haus, wo ich mir bis heute frage, wie sich das ein Mann leisten kann. Der schaut wirklich aus wie Weihnachtswinterwunderland.
1: Ja, vielleicht ist da also jemand das Hobby. Und dann
0: also wo du dir denkst, wie sind wir jetzt in Amerika gelandet? Das ja. ist so richtig kitschig. Aber egal.
1: Ja.
0: Da ist jetzt der andere Kindergarten, wo ich gegangen bin.
1: Ja.
0: Und... Muss ich kurz schauen. Ich glaube, das gibt es gar nicht mehr. Früher hat es nämlich bei der Tür.
1: Ja,
0: gibt es sogar noch, schau. Aber ich tue es jetzt nicht. Da hat es Fuß und da gibt es einen Riegel. Ja? Den kannst du so drüber tun. Ne? Und als ich gegangen bin, das habe ich einmal gemacht, bis ja. ich meinen Einlauf meines Lebens von meiner Mutter gekriegt,
1: ja.
0: Wollte ich rausgehen, ich wollte meiner Mutter entgegengehen und es war da ja befahrene Straßen. Ne?
1: Okay.
0: Also, du siehst das gar nicht.
1: Man
0: ja.
1: konnte da durchfahren.
0: Oh. Ja, mit dem Auto. Mhm. Und fahren sie immer wieder da vorbei. Und meine Mutter sieht das, meine, die Tante hat gar nicht so schnell schauen können,
1: ja.
0: wie der Herr Brunada sich gedacht hat, geil.
1: Ja.
0: Hat meine Mutter mich so zerlegt.
1: Ja, Peter, vielen lieben Dank, dass du mir deine Siedlung gezeigt hast, in der du dich so gut auskennst.
0: Ja, ich denke, wir haben jetzt einiges, ich habe da jetzt einiges gezeigt. War mir eine Freude, weil, wie gesagt, es gibt gewisse Ecken. Ich glaube, ich habe sogar jetzt die wichtigsten gezeigt,
1: ja.
0: die es so gibt. Und
1: jetzt weiß ich ein bisschen mehr über den Stadtteil Gries mit der Triester Siedlung.
0: Total, total, total.
1: Dann sehen wir uns bald im Radio und ich sage Tschüss, Papa.
0: Auf jeden Fall.
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5: Ja, guten Tag, liebe Zuhörerinnen und Zuhörer, und ich begrüße euch recht herzlich hier bei unserer Live-Sendung heute am Sonntag im Projekt Antenna zwischen Radio Helsinki in Graz und Radio Frei in Erfurt. Ich bin Jonas vom Jugendforum in Erfurt und mit mir im Studio sind
6: Tom,
7: Julius
8: und Ilja.
5: Ja, jetzt nach dieser Anmoderation kommt erstmal noch der Song Boys Don't Cry von The Cure.

0: Bevor wir sagen, was unsere Lieblingsorte in Graz waren oder was wir interessant fanden, haben wir ein Interview vorbereitet im Graz Museum. Und ja, wir hören jetzt.
1: Dominik Augustinovic, ich bin Kulturvermittler hier im Graz Museum und freue mich auch sehr, hier dabei sein zu dürfen.
2: Gut, danke dafür und dann werde ich auch mal gleich mit den Fragen starten. Erstmal eigentlich die wichtigste Frage, wenn es um eine Stadt geht, und zwar, wann wurde die Stadt denn erstmals urkundlich erwähnt?
1: Das ist eine sehr, sehr wichtige Frage, vor allem auch in Betracht unserer Dauerausstellung. Die fängt mit dem Jahr 1128 an, dem Jahr, wo wir das noch bisher älteste Dokument haben, wo der Name Graz eben vorkommt, aus denen der heutige Stadtname herauszuleiten ist.
2: Gehen wir noch mal ein Stück in der Zeit nach vorne, und zwar in die Zeit von Österreich-Ungarn. Und zwar wäre da meine Frage, hatte Graz in diesem Reich, in dieser Monarchie irgendeine besondere Stellung?
1: Das ist auch eine sehr, sehr gute Frage. Herzlichen Dank dafür. Graz war um 1850 ungefähr die zehntgrößte deutschsprachige Stadt, die es gegeben hatte, und hatte natürlich als solche auch eine sehr interessante Stellung. Sie wurde an die Südbahn angeschlossen, verband also Wien und Italien zueinander, und dieser Zug quasi an Menschen, die Graz besucht haben, aber auch sich dazu entschlossen haben, hier zu bleiben, hat diese Stadt auch sehr einzigartig gemacht. Sei es jetzt in Form der Infrastruktur, aber auch der Industrie, die sich damals angesiedelt hat. Graz ist ja zu dieser Zeit wirklich enorm gewachsen. Von 1809 bis 1914 hat sich die Zahl der Grazer und Grazerinnen versiebtfacht. Und mit diesen Menschen kamen auch neue Ideen, da kam auch Diversität natürlich zum Zuzug, und das macht die Stadt wirklich, wie gesagt, bis heute sehr wertvoll.
2: Jetzt ist ja schon oft der Stadtname Graz gefallen, aber man weiß ja, die Namen haben immer irgendeine Bedeutung. Und was heißt denn eigentlich Graz?
1: Graz lässt sich quasi aus den südslawischen Sprachen herausleiten. Südslawische Menschen sind noch im Frühmittelalter, vor über 1300 Jahren schätzt man, hier ins Grazer Becken gezogen und haben auf dem Schlossberg eine Festung errichten lassen, die sie in ihren Sprachen Gradec genannt haben. Kleine Burg, kleine Festung, und die Siedlung, die sich dann zwischen der Mur, der Lebensader der Stadt, und dem Schlossberg selbst dann begründete und erweitern ließ, hat dann mit der Zeit diesen Namen übernommen. Und das Gradec wurde dann später Graz und dann später Graz.
2: Eine letzte Frage hätte ich noch, und zwar eigentlich eine Doppelfrage. Ich meine, es ist der Name Schlossberg gefallen, auch eine Festung, aber stand dann da später auch ein Schloss?
1: Ein Schloss in dem Sinne jetzt nicht. Also wenn man sich Paläste sucht, wird man eher unten in der Innenstadt bei uns fündig. Der Schlossberg bezieht sich eben auf die Festungsverteidigung, die bestanden hatte bis ins Jahr 1809, als durch die napoleonischen Kriege dann die Festung selbst geschleift werden musste. Nur einzelne Reste aus dieser Zeit lassen sich bis heute erübrigen. Der Uhrturm ist ja der bekannteste Ort. Als Wahrzeichen der Stadt nimmt das schon sehr viel Aufmerksamkeit auf sich. Ebenso der Glockenturm zum Beispiel, der sich auf der höchsten Stelle am Schlossberg befindet und auch sich das höchste Bauwerk auch aufbefinden lässt. Und dazwischen noch die sogenannte Kanonenhalle oder die Sturmbastei, in der sich heute das Grazmuseum Schlossberg, also mein zweiter Arbeitsort, auch versteckt.
2: Allerdings habe ich auf Stadtplänen auch ein anderes Schloss gesehen, etwas außerhalb, und zwar das Schloss Eggersberg. Wer hat denn da residiert?
1: Im Schloss Eggenberg war das die Herren von Eggenberg, die in männlicher Linie allerdings 1717 schon ausgestorben sind, und über Erbschaften kam dann dies an die Familie Herberstein, die auch sehr, sehr bekannt ist bei uns in der Steiermark, und um dieses dann 1939 an das Land Steiermark zu verkaufen. Heute gehört dieser Ort dem Universalmuseum Joanneum an, da gibt es unterschiedlichste Museen, die an diesem Ort zusammenkommen, und Gott sei Dank so, denn so bleibt sie der Öffentlichkeit immer zur Verfügung.
2: Dann danke ich für das Interview. Und hätten Sie noch irgendeine Museumsempfehlung hier in Graz?
1: Ja, also wenn man sich die Stadtgeschichte besonders anschauen möchte, weil man sich ja eh schon hier befindet, wir haben zurzeit auch hier im zweiten Stock eine Ausstellung, die sehr interaktiv ist, nämlich die der 70er Jahre bei uns in Graz mit Karaoke-Station und mehr. Oder auch natürlich das Graz Museum Schlossberg, das sich auf unterschiedlichste, sehr kreative Art und Weise versucht, eben dieser Geschichte Herr zu werden und die Institution für wirklich alle Zielgruppen öffnen möchte. Ich persönlich quasi bin auch sehr an der Sozialgeschichte interessiert und kann da auch zum Beispiel Orte empfehlen, wie das Volkskundemuseum oder eben Schloss Eggenberg. Das hat nämlich noch bis Herbst geöffnet.
2: Dann danke für das Interview nochmal und einen schönen Tag wünsche ich.
1: Den wünsche ich ebenso an euch, wie auch alle Zuhörer und Zuhörerinnen und freue mich eben, hier die Möglichkeit gehabt zu haben. Habt eine wunderschöne Zeit und herzliche Grüße aus Graz.
0: Nun würden wir einfach mal sagen, was uns gut gefallen hat an Graz. Und da würde ich einfach mal fragen, Jonas, was hat dich denn eigentlich so komplett überzeugt an Graz?
3: Ja, mich hat vor allem überzeugt, dass es hier so schöne Museen gibt, die auch schön erreichbar sind und auch mit diesem Kombi-Ticket vom Joanneum, dieser Museumszusammenschluss, relativ gut erreichbar ist. Und wenn man sagen muss, was das Beste war, ich fand den Schlossberg an sich, also alles, Museum, Aussicht und auch die Rutsche war sehr gut. Und da würde ich auch jetzt mal fragen, Tom, was hat dir denn am besten in Graz gefallen?
4: Also mir am besten hat gefallen beim Schlossberg die Rutsche, denn die war sehr, sehr spannend und sehr lang. Deswegen, die hat Spaß gemacht. Und dann würde ich jetzt einfach weitergehen, wieder zurück zu dir, Julius. Was hat dir denn am besten gefallen?
0: Boah, also mir hat an sich die Rutsche auch wirklich sehr viel Spaß gemacht. Ich glaube, die ist 64 Meter hoch und 100, ich glaube auch so 74 Meter lang. Aber da bin ich mir jetzt relativ unsicher. Und besonders, ich habe auch, soweit ich weiß, also man hat da so diese Bilder gesehen und ihre Geschwindigkeit. Ich habe da, glaube ich, sogar einen Geschwindigkeitsrekord aufgebrochen. Jetzt natürlich nicht der ansatzweise schnellste dort, aber für den Tag dort der schnellste, glaube ich. Und mir hat auch noch gut gefallen, dass wir im Museum, fand ich auch super, dass wir einfach dieses Informative nochmal hatten. Wir haben wirklich gut gelernt, fand ich. Und er hat das auch nochmal wirklich extremst gut mit Gesten dargestellt. Hat auch sehr interaktive Fragen gestellt. Und da würde ich mal weitergeben.
5: So, also mir hat in Graz eigentlich vieles gut gefallen. Ist eigentlich eine sehr schöne Stadt. Auf jeden Fall auch die Rutsche. Und ja, wie gesagt, die ist sehr groß und war auch sehr spaßig, die Rutsche. Weil man auch relativ schnell am Ende war. Was mir aber nicht so gut gefallen hat, ist, dass die Läden so früh zugemachen. Also man konnte auch, wenn man abends was braucht, gefühlt nichts erkriegen. So. Und ja, also es ist eigentlich eine sehr schöne Stadt. Die, wie schon gesagt, die Museen sind schön hier. Die Häuser sind eigentlich auch alle sehr schön und prunkvoll gebaut. Also mehr habe ich auch nicht zu sagen.
0: Das würde ich jetzt eigentlich auch so sagen, denn mir fiel auch auf, es gibt wirklich viele schöne Gebäude. Zum Beispiel, wenn man das jetzt mal mit Erfurt vergleicht, man sieht schon Ähnlichkeiten. Doch allein, was es hier für wunderschöne Gebäude gibt, überall in der Stadt. Wir waren mal im Stadtpark, hieß das, glaube ich, haben uns auf so eine schöne Bank gesetzt und wir hatten wirklich einen richtig schönen Ausblick, richtig schöne Bäume. So was hat man halt in Erfurt nicht, genauso wie wir haben jetzt den Dom, der ist sehr beeindruckend. Aber hier gibt es so ganz viele kleine Sachen, das ist wirklich extremst gut. Doch wie gesagt, die Läden sind halt das Problem. Wenn man jetzt mal wirklich was braucht oder ähnliches, findet man eigentlich nirgendwo was. Hat vielleicht einer von euch noch eine andere Anmerkung oder ähnliches?
4: Also ich würde auch nochmal zu dem Thema gehen mit dem großen Gebäude. Ich weiß nicht ganz, wie es heißt, aber es gibt eine sehr schöne Aussicht.
0: Das ist so eine Art Kaufhaus.

0: Das war Peter, Björn und John mit dem Song Young Folks. Ich bin Tom vom Radio Frei, deswegen kennt ihr wahrscheinlich meine Stimme auch noch nicht. Ich bin heute hier im Studio mit
1: Lina vom Radio Frei,
2: Nietzsche vom Radio Helsinki
3: und Vincent vom Radio Frei.
0: Genau, und wir sind ja jetzt schon einige Tage hier in Graz unterwegs und haben dabei ziemlich viel erlebt. Aber bevor wir euch das erzählen, erzählen wir euch erstmal, was uns für Antworten geliefert wurden von Leuten aus Graz. Genau, wir haben nämlich Leute aus Graz gefragt, was sie denn so schön an Graz finden. Und das zeigen wir euch jetzt.
4: Also die Frage wäre, existieren die alten Bahnhöfe auch noch hier in Graz?
5: Eine ausgezeichnete Frage, vielen herzlichen Dank. Wir haben die Infrastruktur, die sich mit der Lage der historischen Städte überzeichnen, mit der eigentlichen historischen Lage genau, was natürlich der Fall ist und ganz wichtig war auch für diese große Zäsur innerhalb der Stadtgeschichte, waren die Bombardierungen, die Graz zu Zeiten des Zweiten Weltkriegs erlitten hatte. Oft waren Bahnhöfe ein großes Ziel dieser Bombardierungen, weil militärische Infrastruktur sich deckt natürlich mit den Bahnhöfen, dem Zugsystem, das in Graz aufgebaut wurde. Und der Ostbahnhof ist ein sehr schönes Beispiel quasi der historischen Städte, die großenteils noch erhalten geblieben ist, mit diesen sehr klassischen Ziegelbauten, die damals sehr populär waren, Mitte des 19. Jahrhunderts. Der Hauptbahnhof zum Beispiel, das haben wir in diesem Video gesehen, schaut heute vollkommen anders aus, weil da sämtliche Bausubstanzen zu Zeiten des Zweiten Weltkriegs zerstört wurden. Genau. Also wir haben moderne Bauten und wir haben nur in sehr kleinem Ausmaß auch die historischen Bauten.
4: Die erste Frage wäre, was sind deine Lieblingsorte oder deine Lieblingsplätze in Graz?
5: Also auch eine sehr, sehr gute Frage. Herzlichen Dank dafür. Ich bin quasi ein Mensch. Ich gehe gerne in Kirchen, jetzt nicht nur quasi in Bezug auf die Beseeltheit, sondern auch, um einfach ein bisschen runterzukommen. Und da habe ich so besondere Orte wie zum Beispiel die Herz-Jesu-Kirche oder das Franziskanerkloster, das mir auch sehr, sehr viel Ruhe spenden, wenn man mal im hektischen Alltag gefangen wird. Natürlich als Museumsgänger auch unsere Kolleginnen und Kollegen, die ich auch sehr, sehr gerne besuche. Ja, und an jeden Ecken und Kanten von Graz findet man sich einen schönen Platz.
4: Warum genau sind es die Plätze mit den Kirchen?
5: Es hat quasi unterschiedliche Hintergründe. Also die Herz-Jesu-Kirche ist zum Beispiel jetzt im historischen Kontext noch nicht so alt, aber sie bietet immer ein prächtiges Farbenspiel, wenn man reinkommt. Es ist schön kühl, vor allem im Sommer, durch die Farben der Gläser, die sich dann im Raum widerspiegeln, bekommt man eine besondere, schöne und sehr bunte und besinnliche Atmosphäre. Oft ist in der Kirche selbst nicht viel los. Man kann richtig schön runterkommen und sich hinsetzen oder draußen im Park einfach picknicken, ein gutes Buch lesen und ähnliches. Und für das Franziskanerkloster, das ist wirklich historisch sehr, sehr wichtig, auch über 800 Jahre Geschichte, die quasi sich am Buckel des Gebäudes befinden. Und wenn man ganz genau zuhört und nicht so viel los ist, hört man sogar das Rauschen der Moor. Das ist eine der beruhigendsten und schönsten Dinge überhaupt.
4: Und die letzte Frage wäre, welche Orte oder Plätze würden Sie in Graz empfehlen?
5: Um sich Graz vor allem aus den größten Seiten auch annehmen zu können, würde ich immer empfehlen, auch entweder mit Schritt und Tritt oder auch mit dem Lift oder der Bahn auf dem Schlossberg raufzukommen. Nicht nur, um sich diese einzigartige grüne Oase im Herzen der Stadt anzusehen, sondern auch sich einen Blick rund um Graz herum zu wagen, zu verstehen, wie diese Stadt auch gewachsen ist anhand des erreichten und UNESCO-geschützten Dächerlandschaft. Und das würde ich quasi natürlich jedem empfehlen, der die Seele von Graz besonders erleben möchte.
4: Dann danke ich für das Interview und wünsche dir noch einen schönen Tag.
5: Den wünsche ich ebenso. Herzlichsten Dank für diesen grandiosen Besuch und ganz, ganz liebe Grüße an alle Zuhörer und Hörerinnen aus Graz.
4: So, also die erste Frage wäre, was sind die schönsten Plätze für dich in Graz?
6: Schwierige Frage, weil es gibt sehr, sehr viele

0: architektonischen Seite gibt es auch wunderschöne Bauten, was wir jetzt auch vorhin bei der Führung sehen konnten. Genau, eben zu viel, um mich nur auf eine Sache zu beziehen.
1: Wieso sind die Orte, die du gerade genannt hast, für dich so Lieblingsorte, wo du gerne hingehen würdest?
0: Weil es genau das die Orte sind, wo man eben, weil das moderne Leben ist ja ziemlich anstrengend, vor allem mit dem ganzen Internet und man mittlerweile hat man ja nicht nur seine Arbeit und dann, wo man dann danach nach Hause gehen kann und abschalten. Also heute ist man wegen dem ganzen Internet und den ganzen Messenger-Varianten die ganze Zeit eigentlich bei der Arbeit. Und das sind so die Orte für mich, wo ich kurz abschalten kann und mich erholen, weil wenn ich unterwegs bin, dann habe ich kein Internet. Verharre darauf, dass ich kein Internet am Handy habe, wenn ich unterwegs bin. Und das sind dann wirklich die Momente, also wenn ich im Park bin, dann bin ich irgendwie, fühle ich mich frei und kann abschalten.
1: Und die letzte Frage wäre, würde Zuhörern empfehlen in Graz, wo sie hingehen könnten?
0: Eben die Sachen, die ich schon als meine Lieblingsorte genannt habe, empfehle ich auch natürlich immer wieder. Aber eben, wer zum Beispiel interessiert ist, wer sich interessiert für Kirchen zum Beispiel, da muss ich immer obwohl es gibt ganz viele Kirchen in Graz und ganz viele bekannte Kirchen. Meine Lieblingskirche in Graz ist die Herz-Jesu-Kirche, eine der jüngeren, ist glaube ich eine barocke Kirche, also ist wunderschön, also das empfehle ich auch immer. Dann, genau, für Naturbegeisterte habe ich dann schon gesagt, was da so cool ist. Und eben, ich habe sogar vergessen, den Hilmteich, das ist auch so ein wunderschöner Ort, in Uninähe, aber ein bisschen so eher so in Vorstadt schon. Es ist eine Kombination aus Wald, einem kleinen See. Und es gibt auch einen Erlebnispark, also eigentlich für alle Generationen etwas. Also spannend für Kinder, für Erwachsene, aber auch so einen Naherholungsort. Genau, das sind so, eben Schloss Eggenberg kann man ja auch besuchen. Gibt es auch einen Mini-Zoo drinnen, also nicht genau im Schlossberg auf jeden Fall. Kann ich nur empfehlen, weil eben das Schlossberg ist ziemlich groß. Hat man vorhin auf den Fotos auch sehen können. Da gibt es mehrere Ebenen. Also von der ersten Ebene, die ein wunderschönes Blumenbeet zum Beispiel hat, über den Turm bis hin zur Kasematten, ist so eine Open-Air-Halle eigentlich, wo ganz viele Kunst- und Kulturprojekte auch stattfinden, Konzerte. Und es ist alles halt, jetzt habe ich vergessen, welches Jahr das war, aber einige Jahrhunderte alt. Genau, eben Schlossberg ist auf jeden Fall eine Empfehlung und da musst du rauf. Das ist wirklich ein Muss in Graz. Und was das Coole am Schlossberg ist, ist auch, dass man die ganze Stadt von oben sieht.
1: Ja gut, dann danke ich dir für das Interview und wünsche auf jeden Fall noch einen schönen Tag.
0: Danke auch und danke für die netten Fragen.
2: Dann frage ich jetzt mal aus Grazer Perspektive, was habt ihr in Graz am schönsten gefunden und ist euch etwas irgendwie da geblieben oder habt ihr Unterschiede gemerkt zwischen Erfurt und Graz?
3: Also ich finde Graz definitiv wunderschön. Also es ist eine schöne Stadt. Man kann viel unternehmen, aber Unterschiede zwischen Erfurt und Graz gibt es natürlich welche, aber ich finde, da ist Graz ein bisschen besser aufgestellt als Erfurt.
4: Ja, also ich muss auch sagen, ich finde die Stadt übelst schön. Also ich war, muss ich sagen, übelst geflasht. Ich finde, ihr habt eine übelst schöne Altstadt. Es gibt mir ja so ein bisschen was von Italien mit auch ein bisschen, vielleicht ein bisschen Erfurt. Und ja, ich finde es auf jeden Fall wirklich sehr, sehr, sehr schön. Ihr habt sehr, sehr schöne Gebäude. Genau, wie eben schon gesagt wurde, die Unterschiede halt zu Erfurt sind halt, dass es hier ein bisschen dieses Mediterrane ist und das mit den Läden, das ist halt, wenn man aus Erfurt kommt, schon eine ziemliche Umstellung, aber am Ende macht das jetzt nicht so viel aus, weil man kann hier wirklich auch andersweitig gut Zeit verbringen und sich einfach die Stadt angucken. Ja, genau.
5: Ich glaube, mein Highlight war wirklich der Schlossberg, dass wir da so hochgefahren sind mit dieser Bahn, aber auch dann mit der Rutsche runter. Es war echt mal ein tolles Erlebnis. Ansonsten, es ist eine schöne Stadt, ja. Gibt mir, also so, wo wir mit der Bahn gefahren sind, also so hierher zum Radio, ist mir dann auch so aufgefallen, dass es so ein bisschen ähnlich wie Erfurt ist, so die Innenstadt. Aber trotzdem sehr schön. Also vor allen Dingen auch das Rathaus sieht sehr schick aus. Und ja.
2: Also ich kann auch noch sagen, ich fand Erfurt

0: auch voll cool. Ich fand auch die Architektur in Erfurt sehr, sehr schön. Und irgendwie, ich habe so Ähnlichkeiten gesehen, weil ich mag es gerne so in Städten, wenn man hochfahren kann und dann runterschauen kann. Und da fand ich den Petersberg sehr, sehr cool, auch wenn man so weit in die Weite gesehen hat. Und da finde ich, dass der Schlossberg auch so ähnlich ist. Aber ich glaube, ihr fandet den Schlossberg irgendwie cooler, hat irgendwer gemeint.
1: Ja, auf jeden Fall. Also ich würde auf jeden Fall sagen, dass man, wenn man aus Erfurt kommt, dass der Schlossberg halt nochmal ein bisschen, ja, ich weiß nicht, der ist halt einfach nochmal irgendwie besser ausgestückt. Da gibt's nochmal den Uhrturm, ja, und es ist einfach so ein bisschen schöner nochmal, finde ich. Aber ich muss sagen, ich mag auch sehr gerne den Petersberg in Erfurt. Und der ist, glaube ich, auch höher, der Schlossberg, ne?
0: Ja.
1: Ja, deswegen, also man konnte, finde ich, sehr, sehr, sehr schön auf die Stadt gucken. Ich bin leider nicht runtergerutscht, hätte ich ganz gerne gemacht. Aber weiß nicht, habe ich dann am Ende doch nicht gemacht. Aber ich finde einfach, dass da irgendwie noch mal mehr so diese schöne Architektur hervorkommt als in Erfurt.
2: Ja, ich fand auch die tolle Architektur, was ihr hier in Graz habt, finde ich auf jeden Fall auch sehr schön. Auch mit dem Blick vom Berg, vom Schlossberg, ist wunderschön geworden. Hat mich auch sehr begeistert. Auch wieder dieses F1-Auto an der Wand einfach hängt.
1: Ja, stimmt. Da hochzukommen fand ich auch irgendwie cool mit dieser Bahn, weil die ist ja übelst steil und man fährt da mit so einer Bahn hoch. Das fand ich irgendwie nice. Das ist ja in Erfurt nicht so, da fährt man einfach entweder mit dem Fahrstuhl hoch oder man läuft Treppen.
0: Aber dafür habt ihr die coolen Kika-Figuren überall ja, stehen. Das war für mich persönlich ein Highlight, Bernd das Brot zu sehen.
1: Das stimmt, das ist auch voll das Ding, wenn Leute nach Erfurt kommen, dass sie immer die Kika-Figuren sehen wollen. Aber ja, wir waren ja zum Beispiel auch im Graz-Museum?
0: Ja, Graz-Museum.
1: Graz-Museum. Da habt ihr ja eben schon den netten Dominik gehört. Fand ich auch sehr, sehr interessant, muss ich sagen. Das war am, wann war denn das? Freitag? Ich glaube, Freitag war das. Ja, genau, da waren wir im Graz-Museum. Fand ich auch übelst interessant, weil Graz gibt es ja auch schon seit 900 Jahren ungefähr. Fand ich sehr, sehr interessant. So, oder vor 900 Jahren wurde es, glaube ich, das erste Mal erwähnt. Ja, das fand ich sehr interessant. Hattest du, Vincent, persönliche Highlights in Graz?
2: Meine persönlichen Highlights in Graz, einmal der Kaiser, also
1: ja.
2: Der Laden Kaisers mit dem so. Leckeren Kaiserschmarrn, ja. Den finde ich sehr toll, aber ich finde auch den Hauptplatz mega schön mit dem Rathaus, aber auch die ganzen anderen Plätze. Auch mit der Moorinsel und so. Ist echt schick.
1: Und du, Lina, hast du persönliche Highlights, die du aus Graz irgendwie mitnimmst?
3: Den Schlossberg. Und keine Ahnung, ich fand das Kaufhaus, wo ich war, es war riesig, das fand ich auch sehr cool. Aber ansonsten auf jeden Fall das mit dem Schlossberg und der Rutsche.
1: Ja, man muss ja auch sagen, ihr seid jetzt noch ein paar Tage hier. Ich fahre leider schon morgen. Das heißt, heute ist nochmal der letzte Abend, an dem ich mir nochmal einen Überblick erschaffen kann. Aber ich muss sagen, ich fände es auf jeden Fall schön, nochmal herzukommen. Ich denke mal, das seht ihr wahrscheinlich genauso, oder?
2: Ja.
3: Ja.
1: Würdest du gerne nochmal nach Erfurt kommen?
0: Ja, ich kann es mir schon sehr gut vorstellen, nochmal vorbeizukommen.
1: Okay. Dann war es das mit dem Teil unserer Sendung. Und ja, wir spielen jetzt den nächsten Song. Viel Spaß dabei.

0: Hallo, wir haben gerade Ed Sheeran gehört, und zwar das Lied Shape of You. Ich bin die Luna von Radio Helsinki aus Graz und ich bin hier mit meinen Gästen aus Erfurt.
1: Müller, Mara
2: und Jakob.
0: Genau, sie sind von Radio Frei und wir waren mit ihnen im Graz Museum und haben da ein Interview mit Dominik, unserem Führer, machen können und die hören wir uns jetzt an. Viel Spaß beim Hören.
3: Erst einmal vielen Dank für die schöne Führung und wir wollten Sie fragen, was so Ihr Lieblingspart von dieser Ausstellung ist.
2: Der Lieblingspart dieser Ausstellung, wow. Eigentlich quasi zieht sich dieser rote Faden über die ganze Geschichte und das finde ich eben so unglaublich schön, dass man daran gedacht hatte, nämlich immer aufzuzeigen, dass Graz immer schon ein sehr diverser Ort war, wo Menschen aus unterschiedlichsten Herkünften zusammengekommen sind, um hier zu leben und Graz als ihre Heimat zu bezeichnen. Leider Gottes war die Freiheit hinter diesen Menschen nicht immer selbstverständlich, aber wie eben damit umgegangen wird und wie Graz als diverser Ort gezeigt wird, das gefällt mir besonders in dieser Ausstellung.
1: Und haben Sie in der Ausstellung irgendeine Lieblingsperson oder eine Person, von der Sie die Geschichte spannend finden und warum?
2: Auch das ist eine ausgezeichnete Frage. Herzlichen Dank dafür. Ich habe immer quasi wieder Schlüsselobjekte oder auch Personen, die hier dargestellt werden, die immer wieder bei meinen Führungen vorkommen, einfach weil sie den Geist der Zeit so gut repräsentieren oder sie einfach uns auf eine lustige Art und Weise die Alltagsgeschichte auch näher bringen. Eine, die mir besonders gleich auffallen würde, ist hier im hinteren Raum im 19. Jahrhundert zu finden bei uns in der Dauerausstellung. Das wäre die Geschichte der Katharina Prato oder Prato-Bevera besser gesagt. Eine Dame, die mit sehr, sehr viel Geschick und goldenen Fingern es nicht nur geschafft hatte, für sich ein schönes Leben zu zeugen, sondern auch mit Hilfe ihrer Publikationen natürlich auch bekannt zu werden, um uns ein wenig von dieser Einzigartigkeit der Grazer Kochkunst zum Beispiel uns auch näher zu bringen und sich das bis in die Gegenwart dann auch noch so zeigen kann.
3: Okay, vielen Dank. Und dann jetzt so im aktuellen Graz, also wie es jetzt ist, wo finden Sie, sieht man am meisten Geschichte noch von Graz?
2: Graz hat die Möglichkeit und die Auszeichnung, dass zumindest dieser Teil hier im Herzen der Stadt von den Bombardierungen nur sehr wenig betroffen wurde zu Zeiten des Zweiten Weltkriegs, weswegen wir eine der größten Altstädte in dieser Region haben. Und da natürlich kann Geschichte wirklich gelebt werden, vom Frühmittelalter und Hochmittelalter bis hin noch zur manieristischen und barocken Kunst. Wir hier leben ja auch oder arbeiten sozusagen in einem auch der ältesten Gebäude der Stadt, das damals auch das erste Mädchenlyzeum war, das erste Gymnasium der Monarchie zum Beispiel, oder auch der Thronfolger Franz Ferdinand hier auf die Welt gekommen ist. Also ganz, ganz viele Stücke, ganz viel Geschichte, die man daraus herleiten kann. Einen Tipp gebe ich aber noch trotzdem gerne weiter. Alte Altbauten, die natürlich aus historischen Materialien aus Graz und der Umgebung geschaffen wurden, haben natürlich ein eigenes Leben, das noch viel, viel älter ist als die Stadt selbst. Und da würde ich den Zuhörer und Hörerinnen immer empfehlen, mit offenem Auge durch Graz vorbeizuschlendern. Man kann nie wissen, wo sich auch einzelne Fossilien innerhalb dieser Häuser verstecken lassen können. Ein Tipp gebe ich nur: am Hauptplatz, wenn es raufgeht, schaut's auf die rechte Seite.
3: Okay, vielen Dank.
1: Dankeschön.
2: Sehr, sehr gerne.
1: Außerdem haben wir heute noch eine Umfrage in der Grazer Altstadt gemacht, was die Lieblingsorte der Menschen sind, und die hört ihr jetzt.
3: Und zwar, wir sind von Radio Helsinki und Radio Frei und ich komme aus Deutschland. Haben Sie irgendwelche Plätze oder Orte aus der Innenstadt, die Sie mir empfehlen können?
4: Den Schlossberg.
3: Warum?
4: Weil wir gerade von dort kommen. Das ist so wirklich kulturell und das freut uns immer, wenn wir so über die Stadt sehen können.
5: Ah, den Landplatz. Ich kann den Landplatz sehr gut empfehlen. Da gibt es immer ganz viel Gutes zum Essen und zum Trinken.
3: Was trinken Sie am liebsten?
5: Was trinke ich am liebsten? Campari Spritz im Sommer, ja.
6: I've never been to Graz before, so we've literally just parked up and now we're here. So far it's a very beautiful place, very quiet, so it seems very nice.
3: What do you want to see or what are you forward to seeing?
6: Just looking forward to seeing everything that's here, so we just have a few hours before we go back to the airport and then we see.
3: From
6: Wales.
3: So what brings you here? Why are you here?
6: So we've been working this weekend at Rally Vites. So we work for the FIA, so the world governing body for motorsport. So we've been working at that rally and soon it's time to go home.
3: Yeah, well, I wish you a good trip here in Graz and yeah, good luck.
7: Plätze in Graz. Es gibt den Hauptplatz. Es gibt den Franziskanerplatz, der ist sehr schön, der ist sehr südlich angehaucht und noch viele andere. Da können Sie sich informieren bei der Informationsstelle in der Herrengasse.
8: Was ist Ihr persönlicher Lieblingsort in Graz?
7: Mein persönlicher Lieblingsort ist meine Wohnung.
9: Unbedingt am besten zum Lendplatz und zum Jakominiplatz. Das muss reichen, oder?
8: Und warum?
9: Das sind zwei nette Plätze. Auf beiden gibt es Märkte in der Früh und am Nachmittag nette Cafés zum Sitzen. Und man kann sich gut mit den Einheimischen unterhalten.
8: Und haben Sie irgendeine Empfehlung für mich für ein Restaurant oder Bar oder so?
9: Ja, als Restaurant würde ich den Brandhof empfehlen. Da gibt es einheimische Küche. Und als Bar, wenn du ein bisschen älter wärst, würde ich dich ins Kuh schicken. Aber so musst du natürlich in was gehen, was jugendfrei ist. Da habe ich jetzt keine Idee. Bin schon lange nicht mehr dort gewesen, wo ihr hingehört.
10: Den Uhrturm anschauen.
8: Warum?
10: Ist besonders hübsch, auch am Abend.
11: Wo sind Graz hin muss? In die Altstadt, auf den Schlossberg.
8: Und was ist Ihr persönlicher Lieblingsort? Wo sind Sie am liebsten?
11: Die Altstadt, Schlossberg, Schloss Eggenberg.
8: Wo ist das?
11: Schloss Eggenberg, das ist etwas außerhalb. Das ist im Westen mehr.
8: Und ist es so ähnlich wie der Schlossberg?
11: Nein, das Schloss Eggenberg ist eher im Flachen und ist eigentlich keine Burg, sondern ein Schloss mit einem großen Park. Das sehr schön ist zum Anschauen.
0: Das war unsere Straßenumfrage und jetzt würde ich euch fragen, liebe Erfurter, wie fandet ihr die Altstadt oder was habt ihr für coole Orte in Graz jetzt schon gesehen?
8: Ja, also mir hat der Schlossberg sehr gut gefallen. Also ich fand die Aussicht sehr schön. Es war zwar ein bisschen warm in der Sonne und so, aber es war sehr schön und ich fand die Rutsche auch sehr cool.
0: Ja?
12: Also mir persönlich, muss ich sagen, hat die Innenstadt sehr gut gefallen. Die Altstadt sind sehr schöne Bauwerke, sehr schöne Gebäude, Häuser. Graz bietet auch sehr viele interessante Museen und ja, schöne Plätze, zum Beispiel den Hauptplatz oder Jakominiplatz, das finde ich, muss man einfach mal gesehen haben. Und was ich persönlich auch sehr cool finde an Graz ist auch, dass viele Dinge umsonst sind, also kostenlos. Zum Beispiel Bahnfahren ist zum Beispiel ab dem Hauptplatz oder Jakominiplatz, dem Verkehrsknotenpunkt, kann man eine gewisse Anzahl von Stationen in jede Richtung kostenlos fahren. Es gibt zum Beispiel auch in der Stadt Wasserspender kostenlos. Das gibt es bei uns in Deutschland oder in Erfurt noch nicht so viel. Und das finde ich einfach, ja, es ist vieles umsonst und Museen auch. Und das finde ich ganz cool.
0: Okay, ja, danke euch allen für die ganzen Ansichten und jetzt will wir noch zur Musik kommen. Viel Spaß beim Hören.

0: So, das war's mit DJ Get Off. Ich bin Celine.
1: Ich bin Mio.
2: Ich bin Mio.
0: Und wir sind seit ein paar Tagen in Graz und haben für euch ein Interview vorbereitet, wo es um ein bekanntes Stadtmuseum in Graz geht. Also viel Spaß beim Hören.
3: Was ist das beliebteste Museum in Graz?
4: Selbstverständlich als Mitarbeiter des Graz-Museums kann ich darauf hinweisen, dass unsere Institution mit dem Graz-Museum in der Sackstraße 18, aber auch das Graz-Museum Schlossberg, oben am Schlossberg 5, sich einer sehr großen Beliebtheit erfreut. Daneben schätzen wir auch die Unterstützung und die Expertise auch unserer KollegInnen aus dem Universalmuseum Joanneum. Da gibt es auch sehr, sehr viele Anhaltsstellen für Menschen aus der ganzen Welt, wie zum Beispiel dem Landeszeughaus, dem Volkskundemuseum, dem Kunsthaus oder auch dem UNESCO-geschützten Schloss Eggenberg zum Beispiel.
0: Was gibt es alles für Museum in Graz?
4: Natürlich. Ganz, ganz lieben Dank für diese sehr wichtige und auch sehr große Frage. Ich denke mir, Graz hat insofern einen Vorteil, dass wir sehr viele museale Orte haben, zu denen man sich immer wenden kann, wenn man sich für ein besonderes Thema interessiert. Themenschwerpunkte, die einem besonders zusagen. Ich habe ja vorhin das Volkskundemuseum erwähnt. Wenn man sich besonders für den Alltag der Menschen, auch vor allem für über 200, 300 Jahren interessiert, ist es natürlich eine perfekte Adresse. Schloss Eggenberg zum Beispiel, um sich die Prunkräume anzusehen, zu verstehen, wie die Adeligen noch für über 300, 400 Jahren auch hier in unserem Gefüge gelebt haben. Und fürs Graz-Museum speziell, wir sind natürlich das Stadtmuseum unserer hübschen Stadt. Und das bedeutet selbstverständlich auch, dass die Ausstellungen etwas mit den Lebensaspekten der Menschen hier zu tun haben. Wir haben eine Dauerausstellung, eben die 360 Grad, die zeigt die generelle Geschichte von rund 900 Jahren anhand der unterschiedlichsten Objekte. Wir haben aber auch immer wieder wechselnde Themenschwerpunkte. Jetzt zurzeit die 70er-Ausstellung oder auch eine über Demokratie und Partizipation mit dem Namen Demokratie herrscht. Vor 2 Jahren hatten wir einen Fokus auf die Natur zum Beispiel, da hatten wir eine Ausstellung zum Thema Habitat Graz. Da war es besonders wichtig, auch die nichtmenschlichen Bewohnerinnen und Bewohner von Graz mit einzubringen. Also am besten, man schaut einfach auf unserer Webseite vorbei oder noch besser, kommt einfach bei uns hier zu Besuch und erfreut sich ganz vielen Spannenden.
3: Wie beliebt sind die Grazer Museen?
4: Die Grazer Museen nehmen, glaube ich, schon einen sehr großen Anteil an den Orten, die sowohl von den Touristen aus aller Welt als auch von den Lokalen besucht werden. Einfach erstens aufgrund quasi der schieren Größe und der unterschiedlichen Themenschwerpunkte hat es einen großen Vorteil, unsere Museen auch zu besuchen. Ich würde auch denken, dass die Museumslandschaft in Graz oder generell auch in der ganzen Steiermark einen sehr hohen Standard beansprucht und infolgedessen sich jung und alt, Menschen, die sich im Fach auskennen oder die Inhalte zum allerersten Mal erleben, ebenso die Möglichkeit haben, hier bei uns einzutauchen und einfach Spaß zu haben. Museum soll ein schöner Ort sein.
0: Zu der Frage, die ich eben gestellt habe, hätten wir die Frage, wie viele Museen gibt es in Graz?
4: Puh, wow, da müsste ich kurz nachdenken. Also unsere Institution hat 2 Museumsstandorte, also das Graz-Museum unten, wo wir uns jetzt gerade befinden, in der Sackstraße 18, noch ein zweites oben am Schlossberg. Das Universalmuseum Joanneum, wenn ich mich nicht täusche, hat über 17 verschiedene Standorte in Graz, wie auch außerhalb in der ganzen Steiermark verstreut. Der Tierpark Herberstein zum Beispiel würde da auch ganz dazu gehören. Es gibt auch das Kindermuseum Frieda und Fred zum Beispiel, das auch für das sehr junge Publikum sehr beliebt ist. Ich überlege, es gibt natürlich auch private Galerien und museale Orte bei uns in Graz. Ich würde so schätzen, dass es mindestens um die 12, 13 Standorte gibt, wo man wirklich auch hingehen kann, um sich quasi den Inhalten zu erfreuen.
3: Kommen auch andere Leute aus anderen Ländern in die Museen?
4: Und wie? Es ist nur ganz spannend, dass bei uns in den Standorten es oft zu anderen Gruppen kommt, die uns eben hier besuchen. Hier im Stadtmuseum zum Beispiel in der Sackstraße haben wir vermehrt sehr viele Schulklassen aus Graz und generell der Steiermark, die uns besuchen, die vor allem in Form des Graztages etwas über unsere schöne Stadt erleben wollen und uns als Adresse eben ausgesucht haben. Oben am Schlossberg sind es sehr viele Touristen. Also quasi Menschen aus Europa und aus der ganzen Welt, die uns besuchen, die wir versuchen dann auch statistisch zum Beispiel zu erfassen.
0: Ich hätte dann auch noch 1-2 Fragen an Sie.
4: Aber natürlich.
0: Wie lange machen Sie diesen Beruf schon
3: und wie sind Sie dazu gekommen?
4: Eine auch sehr schöne Frage. Herzlichen Dank dafür. Also ich studiere Geschichte und habe früher als Kulturvermittler, also als Guide schon gearbeitet für ein paar Jahre, nämlich in Schloss Eggenberg. Deswegen habe ich das immer wieder auch oft erwähnt. Muss man auch sich unbedingt anschauen. Und hier im Graz-Museum bin ich jetzt das dritte Jahr. Genau. Es ist natürlich immer keine einfache Herausforderung, im Kunst- und Kulturbereich Fuß zu fassen, aber eben durch die langjährige Erfahrung, durch die Möglichkeit, sich sehr mit diesem Haus auch zu identifizieren, war das dann für mich möglich, hier eine Stelle zu finden.
0: Okay, danke schön fürs Interview. Ich habe aber auch, weil wir waren heute in diesem Museum, ich habe sehr gemerkt, dass Sie sehr, sehr glücklich bei diesem Beruf sind, weil Sie strahlen so eine glückliche Ausstrahlung aus. Genau. Wollte ich einfach nur nochmal Danke sagen.
4: Ganz, ganz lieben Dank dafür. Und das Strahlen ergibt sich auch aus den Gästen selbst. Das, was ich bekomme, gebe ich nur zurück.
3: Dankeschön fürs Interview.
4: Aber sehr, sehr gerne.
3: Es hat uns sehr erfreut.
4: Noch einen wunderschönen Tag wünsche ich.
3: Dankeschön, Ihnen auch.
4: Dankeschön.
3: Tschüss.
4: Sehr.
0: So, das war das kleine Interview über das Museum. Und jetzt werden wir noch so ein kleines Live-Gespräch führen. Mio, und zwar, wie fandest du allgemein das Graz-Museum und was hast du für schöne Erlebnisse in Graz gehabt?
2: Also das Graz-Museum war ziemlich interessant, aber ich habe mich jetzt nicht mit allem ganz genau befasst, aber sonst war es ganz cool. Und sonst in Graz fand ich das Schlossberg ziemlich cool, vor allem die Rutsche und auch die Seilbahn.
0: Okay.
2: Und du?
0: Also, ich fand das Museum eigentlich auch ziemlich interessant, aber ich habe halt bei der Hälfte nicht mehr aufpassen können, weil es war einfach so anstrengend für mich, da noch zuzuhören. Aber allgemein in Graz fand ich auch den Schlossberg schön, auch wegen der Rutsche und alles. Und da war es auch so schön kühl. Und dadurch, dass wir mit Milva auch ganz viel gemacht haben, also wir sind auch in so ein großes Einkaufszentrum gegangen, das war auch etwas, was mir sehr viel Spaß gemacht hat. Genau.
2: Jetzt wird der Song Titanium von David Guetta kommen.

0: So, das war es jetzt leider schon mit den Interviews und alles andere, also mit der Sendung. Leider war es das jetzt auch für Außenradio frei, die Leute in Graz, weil wir reisen nämlich auch bald ab. Aber es war auf jeden Fall sehr, sehr schön mit euch. Ja, genau. Tschüssi!
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Herzlich willkommen zur brandneuen Ausgabe der Generation Z Radio Show auf Radio Helsinki 92,6. In dieser Sendestunde gibt es ein Hip-Hop-Studio. Das bedeutet wieder für euch neue Erscheinungen aus der Hip-Hop- und Rap-Welt aus Graz, Österreich und der Welt. Heute haben wir auch ein großes Album, was ich schon letztes Mal angekündigt habe. Weil heute ist Neue Ufer dran, das Album von Moses und Chris Fader. Ist bereits am 27. Februar erschienen bei Dust on Song und heute hören wir das Album in voller Länge. Es wird ca. 48 Minuten gehen und danach werde ich noch ein paar neue Erscheinungen, die mir so unter die Finger kommen, ja, einbauen noch. Ich habe momentan so viele Neuerscheinungen, dass ich ein bisschen hinterher bin gerade, aber das macht ja gar nichts. Das heißt, wir werden jetzt in den nächsten Sendungen ein bisschen aufholen wieder, weil momentan sind viele Neuerscheinungen wieder da. Aber zurück zu Neue Ufer. Da werden wir jetzt noch die Tracklist vorlesen. Es sind sehr viele Tracks, 16 an der Zahl. Der Nummer 1 ist Neue Ufer. Intro hast du noch. Nummer 2 ist Gefallen. Nummer 3 ist Fischer. Nummer 4 im Netz. Entscheidungen. Wenn du älter bist. Hubi. Ich trink einen Song. Schnee von gestern. Interlude, Rollen, No Fear, Was war, Winkelzug und Fragen. Ist ein bisschen Tiroler Dialekt, den kann ich nicht so gut nachmachen. Das werden die Jungs besser können als ich. Deswegen hören wir jetzt rein in Moses und Chris Fader das komplette Album Neue Ufer. Moderation, Redaktion, Technik, Thomas Bayer.

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Ihr hört Radio Helsinki 92,6 und das ist die Generation Z Radio Show. Ihr habt gerade das komplette Album Nahe Ufer gehört von Moses und Chris Fader. Jetzt in Volllänge habt ihr es gehört. Und als nächstes haben wir ein paar Neuerscheinungen. Der erste ist von El Pon gemeinsam mit Caesar. Heidi, gib ihm, ein neuer Track, der mir sehr gut gefällt. Und dahinterher werfen wir den Track Sag mir von Miss Ban Ban. Und dann hören wir noch den Track Crocodile von OC De Niro, Tuga, und ist produziert von Cooking Oz. 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Alle Informationen auf radiosendung.at sowie auf helsinki.at. Ja, viel Spaß noch mit den weiteren Programmen auf Radio Helsinki. Moderation, Redaktion, Technik, Thomas Weyer. Bis zur nächsten Sendung.

Ja, schönen Abend, willkommen im Audiotop. Wie jeden Sonntag eine Stunde Musik zum Zuhören. Heute haben wir einen echten Klassiker, der muss einfach immer wieder hier gespielt werden, alle paar Jahre zumindest. Wir hören das Pat Metheny Ornette Coleman Album Song X und zwar in der 20-Jahre-Ausgabe. Das Original 85, die 20-Jahre-Ausgabe, 20 Jahre später. Hat auch schon 20 Jahre auf dem Buckel. Song X, das ist Pat Metheny, Gitarren, Ornette Coleman, diverse Saxophone. Charlie Harden am Bass, Jack DeJohnette an den Drums und Donato Coleman den Percussions und zusätzlichen Drums. Das Album ist eh relativ bekannt, aber auch die, die es kennen, sollen sich einfach mal wieder mal anhören und genießen. Ich wünsche gute Unterhaltung.

Song X, die 20-Jahres-Ausgabe, erweitert und neu gemischt, auch schon 20 Jahre alt, wie gesagt, Pat Metheny, Gitarren und allerlei Elektronik, Ornette Coleman, Saxophone und Violine, Charlie Harden, Bass, Jack Tischner, Drums und Dinardo Coleman, auch Drums und Percussion. Das ganze Album geht sich leider nicht aus, das ist dann in der finalen Ausgabe doch etwas überlang. Wir spielen noch den letzten Track, Long Time No See, den muss ich fast spielen. Den hatte ich, glaube ich, gefühlte 10 Jahre als Ringtone, wenn auch in anderer Version. Dann geht es weiter mit Avant Jazz, Roman Koller ist bereits hier und freut sich. Schönen Sonntagabend.

Ja, ich darf Sie sehr herzlich begrüßen. Mein Name ist Roman Koller und möglicherweise gibt es keine bessere Einbegleitung der heutigen Sendung als die musikalische Ausbegleitung, die Rupert Kittinger für Sie vorgesehen hatte. Song X. Was hat er vorhin zu mir gesagt? Sie steht nämlich die Aufnahme seit 40 Jahren in seinem Plattenschrank und in meinem natürlich auch. Und natürlich auch in der 20th Anniversary Version, also in dieser Sonderedition, die es dazu gegeben hat. Pat Metheny, Ornette Coleman, Charlie Haden, Shaq de Chanet und Denado Coleman. Ich begrüße Sie hier und jetzt und ich glaube Ihnen sagen zu müssen, dass der Wortanteil der heutigen Sendung nicht gerade klein gehalten sein wird, weil ich das Vergnügen habe, die Ehre habe, den Verantwortlichen für das Festival, das am kommenden Wochenende im burgenländischen Nickelsdorf über die Bühne geht, hier und heute im Studio interviewen zu dürfen. Es ist dies Manfred Falb, der Bruder des legendären Hans Falb, Hauner Falb, der ausgerichtet hat, quasi ein Tribute-Festival für seinen Bruder Hans, der im Vorjahr, in den letzten Tagen des Vorjahres leider verstorben ist. Und dieses Festival wird quasi ihm zu Ehren am kommenden Wochenende, am Freitag, dem 24. Juli, am Samstag, dem 25. Juli und am Sonntag, dem 26. Juli, in einer nie dagewesenen musikalischen Dichte zelebriert werden. Das 46. Festival wird das sein und ich denke, es wird bei allen, die dorthin jemals gefahren sind, bei mir waren das über 40 Jahre hindurch, wird dieses Festival quasi dazu beitragen, den Schock über den Verlust des Impresarios Hauner Falb irgendwie den Schock zu Grabe zu tragen. Ja, lassen Sie mich jetzt einen Opener spielen. Ich werde dann mit Hans Falb hier reden. Entschuldigung, Hans Falb, mit dem habe ich jahrzehntelang hier gesprochen, immer quasi am Sonntag vor dem Festival. Und heuer oder jetzt in der nächsten Viertelstunde wird das Manfred Falb sein, der Bruder, dem wir dieses Festival verdanken. Aber bis dahin, ja, irgendwer zu meinen Lebzeiten hat gesagt, einige Takte Musik, so blöd das jetzt klingt, ich spiele einige Takte Musik und habe einen Musiker gewählt, der nicht in Nickelsdorf am kommenden Wochenende sein wird, weil er inzwischen auch schon mit Hans Falb sich ganz woanders trifft.

0: Frank Wright mit seinem Quartett 1981 in Nickelsdorf aufgetreten, zusammen mit Bobby Few am Piano, Jack Gregg am Bass und Muhammad Ali am Schlagzeug. 1981. Ich wiederhole, das Jahr 1980 hat Hans Falb mit seinen Festivals begonnen, mit den Nickelsdorfer Konfrontationen, die es dann bis zum Vorjahr unter seiner Leitung gegeben hat. Am 26. Dezember hat er sich quasi nach 45-jährigem Bestehen des Festivals unter seiner musikalischen Verantwortung von uns allen im Krankenhaus Kizze mit 71 Jahren verabschiedet. Der Schock war riesengroß und es gibt hier, was soll ich Ihnen sagen, der Schock nicht nur in Nickelsdorf unter seiner Familie war riesengroß. Es geht vor allem darum, wie quasi diese große Familie, die Musikerinnen, die Hans Falb geprägt hat, mich in ganz besonderer Weise auch, wie die mit seinem Aufstieg in den Himmel, Entschuldigung, dass ich jetzt es nicht anders sagen kann oder sagen möchte, zu Rande kommen. Und die glückliche Fügung war und ist, dass ich jetzt Ihnen sofort bekannt geben darf, dass es uns gelungen ist, Manfred Mani Falb hier ins Studio zu bringen, der Bruder des Hans, der Bruder des Hauner, dem quasi diese große Familie, die musikalisch geprägt worden ist durch diese Festivals seit 1980, der quasi zumindest für dieses Festival im heurigen Jahr in die Fußstapfen seines Bruders getreten ist, zusammen mit Reinhard Stöger, und die quasi ein Tribute to Hans Falb veranstalten am kommenden Wochenende. Die Liste der Musiker ist gewaltig, aber ich freue mich jetzt, hier Manfred Falb begrüßen zu dürfen. Lieber Hans, danke, dass du dir diese Mühen und Strapazen und das heutige Festival angetan hast. Wie geht es dir hier und heute, quasi 5 Tage vor der Eröffnung?
1: Ja, hallo Roman, schönen Abend dir und all den Zuhörern. Es freut mich, dass ich euch auch wirklich berichten kann, dass alles sehr gut läuft und die Vorbereitung für das Festival heuer sich dem Ende nähern. Nachdem Hauner verstorben ist zu Weihnachten voriges Jahr, da waren wir alle in Schockstarre. Wir haben kurz vorher schon beraten, ob wir heuer ein Festival machen sollen oder nicht, weil der Gesundheitszustand von Hans war vorher schon bedenklich. Und es war aber dann klar, dass wir schnell handeln müssen. Die Zeit drängt und ein Festival braucht eine Vorbereitung. Es war dann die Frage, sollen wir ein Festival machen, ja oder nein? Einige aus dem Umfeld von der Jazzgalerie waren ehrlich dagegen. Ne? Die Begründung war, ohne den Hauner kann es kein Festival geben. Das war mir und ein paar anderen irgendwie ein bisschen zu wenig, weil wir haben sich gedacht, so kann man das nicht ausgehen lassen. Das kann nicht so sein. Das kann nicht sein, dass das jetzt das Ende ist für das tolle Festival. Ne? Und wir haben dann abgestimmt und es ist eine knappe Mehrheit für eine Fortsetzung und für ein Tribute-Festival abgestimmt worden. Ja, der Reinhard Stöger hat dann die Programmierung und die Programmgestaltung übernommen und ich habe sofort angefangen mit Förderansuchen und mit solchen Dingen, die am Anfang eines Festivals halt zu erledigen sind. Ja, nachdem wir nach 5 Monaten Vorbereitung, glaube ich, dass wir da da was Gutes auf die Beine gestellt haben und dass wir das Lebenswerk von Hans Falb würdigen mit dem Festival. Es soll ein Festival werden, das die Herzen der Zuhörer und langjährigen Stammpublikum erfreut. Und dass wir ein Andenken an den Hammer haben. Ja, es sind altgediente Künstler und einige, die noch nie am Festival gespielt haben. Und das ergibt, glaube ich, eine gute Mischung. Der Reinhard Stöger hat sich da ins Zeug gelegt und hat gemeinsam mit mir da wirklich ein tolles Programm ausgearbeitet. Ich habe nicht viel Input gegeben. Ich bin nur für die Organisation zuständig, für das Drumherum alles, damit alles passt. Und der Reinhard Stöger hat das Programm wirklich toll gemacht. Wir haben sehr viel positives Feedback bekommen für das Festival, für das Programm. Und jetzt hoffe ich noch, dass das Wetter passt. Und dann kann es am Freitag losgehen.
0: Das Programm ist mit 100%iger Sicherheit Weltklasse, lieber Manfred. Ich weiß, dass du quasi in diesen Ereignissen der letzten Jahre als sowas wie Finanzminister agiert hast, aber trotzdem weiß ich von dir, dass dir einige Musiker, die bei den Festivals aufgetreten sind, ans Herz gewachsen sind. Ich weiß von dir, dass du fast freundschaftliche Beziehungen zu Hamid Drake pflegst. Und ich denke, ich glaube, ich habe es eh von dir gehört, dass du auch darauf hingewiesen hast, dass es dir ein Anliegen im Sinne deines Bruders wäre, dass der Mann heuer wieder kommt. Er kommt natürlich. Er kommt mit Sylvie Courvoisier, einer ganz, ganz fantastischen und einzigartigen Pianistin, und mit Ned Rosenberg. Gibt es noch andere Musiker, auf die du dich sehr freust?
1: Ja, also die angesprochenen sowieso und dann noch die Joëlle Leandré, die am Sonntag spielen wird mit der Lorraine Newton. Also auf das freue ich mich auch schon sehr. Und Georg Greve sowieso, der ist auch ein langgedienter Festival-Gast bei uns, also Festivalmusiker. Ja, und dann Mats Gustafsson, der spielt zweimal, ja. Das ist sowieso ein Wahlnickelsdörfer.
0: Ja. Also zu Mats Gustafsson muss man natürlich sagen, dass dieser Wahlnickelsdörfer auftreten wird mit David Murray, einem Mann der allerersten Stunde, der quasi dann musikalisch von der Musik, die in Nickelsdorf stattfindet, sich wegbewegt hat. Das heißt, er war viele Jahre nicht in Nickelsdorf, aber jetzt am kommenden Wochenende tritt er auf mit Ingebrig Hawker-Flaten und zusammen, wie gesagt, mit dem Wahl-Nickelsdorfer Mats Gustafsson. Zu Greve muss man natürlich...
1: Roman, entschuldige, da darf ich dich berichtigen. Der Mats Gustafsson tritt nicht auf mit dem David Murray. Der David Murray spielt im Trio mit Paul Nielsen Love, mit Ingebrig Hawker-Flaten. Und der Mats Gustafsson, der spielt mit seinen schwedischen Kollegen die Formation Gusch, mit dem Sten Sandell und mit dem Raymond Street.
0: Jetzt bedanke ich mich sehr dafür, weil möglicherweise hätte ich die Schadenansprüche der Hörerinnen und Hörer, die aus Graz anreisen, und das sind gar nicht so wenige, meine lieben Zuhörerinnen und Zuhörer, die meisten von ihnen beziehen Quartier im ungarischen Hotel Babrica. Das ist keine Angst, das ist nur, glaube ich, 5 Autominuten vom Festival Ort entfernt. Auch ich werde dort wohnen. Die 5 Minuten stimmen meiner Erinnerung nach. Und ja, da bin ich jetzt wirklich froh, dass du mir das sagst. Und jetzt habe ich fast, ob dieser fast Fehlinformation den Faden verloren. Aber lieber Hans, die nicht in Paprika in Ungarn wohnen wollen und werden, die haben noch andere Möglichkeiten in Nickelsdorf. Du weißt darum Bescheid. Camping.
1: Naja, es gibt Möglichkeiten in Nickelsdorf, wenn jemand mit dem Zelt kommt oder mit dem Campingwagen. es gibt hinter der Jazzgalerie, hinter der evangelischen Kirche eine Wiese, wo man sein Zelt aufstellen kann. Und dann haben wir erreicht, dass am vis-à-vis vom Tennisplatz und am Beachvolleyballplatz kann man Zelte aufstellen. Und da gibt es die Möglichkeit, am Tennisplatz ist freier Zugang für Dusche, WC und es gibt dort auch einen Getränkeautomat. Leider ist heuer nicht möglich, am Sportplatz zu zelten, weil am Sportplatz findet gleichzeitig ein Westernfest vom örtlichen Sportverein statt und auch ein Jugendcamp ist dort und das hat sich leider heuer überschnitten und dort kann man leider nicht campieren. Aber rund um den Tennisplatz besteht Möglichkeit und auch der Zugang zu Dusche und WC ist dort gegeben.
0: Das höre ich gern und vielleicht finden auch diese Jugendlichen, vielleicht haben die Muße beim Festival für einen Abend vorbeizuschauen. Ja, liebe Hörerinnen und Hörer, das mit dem Campieren und das funktioniert

0: Ja.
1: Die machen dort das Catering auch. Und was ich vorher vergessen habe zu sagen, also es gibt auch die Möglichkeit, örtlichen Volksschule, im Turnsaal gibt es Schlafplätze also kostenfreie Schlafplätze.
0: Auch diese Schlafplätze kenne ich sehr gut, liebe Hörerinnen und Hörer, wenn Sie etwas wissen wollen, Details, Sie müssen mir nur schreiben, das funktioniert quasi über die Homepage von Radio Helsinki, Avant Jazz heißt die Sendung und das wissen Sie seit 27 Jahren, so lange gibt es diese Sendung bereits. Den Keller in der Jazzgalerie, den gibt es seit 50 Jahren. Hans Falb hat begonnen, diesen Keller zu bespielen in der Jazzgalerie, also auch so ein kleines Jubiläum. Wir werden im Keller keine Konzerte erleben, aber in der evangelischen Pfarrkirche, da wird es wieder was geben, Manfred.
1: Ja, wir haben geplant 2 Nachmittagskonzerte, die wir ja nicht in der Jazzgalerie im Hof abhalten können, weil dort die Soundchecks für die Abendkonzerte stattfinden. Jetzt haben wir am Samstag, da spielt Randlmeier Kurzmann im Hof von dem Café Rieser. Dort ist die Post und der Postpartner und Café Rieser. Und die haben einen schönen Hof mit einem uralten Kastanienbaum. Dort haben wir voriges Jahr auch schon eine Location gehabt. Das ist am Samstagnachmittag 15 Uhr. Und in der evangelischen Kirche ist am Sonntag ein Konzert. Da spielt Agnes Wisterleck und Jakob Schneiderwind und dann anschließend der Franz Hausinger ein Solo. Und das ist in der evangelischen Kirche, auch ab 15 Uhr. Und es gibt Samstag und Sonntag auch danach im Stadl neben dem Heurigen gibt es eine Filmvorführung. Da gibt es 2 kleine Filme über die Jazzgalerie.
0: Und über Hans Falb natürlich, der in diesem Film, in diesen 2 Filmen gewürdigt wird. Ich freue mich schon ganz besonders darauf. Und noch etwas darf ich Ihnen sagen. Reinhard Stöger, der musikalisch Verantwortliche in dem Bereich der Konzerte, die quasi in der Jazzgalerie stattfinden, hat nicht nur altbekannte Musiker hier zu diesem Tribute to Hans Falb Festival am kommenden Woche in Nickelsdorf versammelt, sondern auch eine Saxophonistin, die ich selbst voriges Jahr in Berlin gehört habe, die gibt in Nickelsdorf ihr Debüt, Angelika Nascier, und noch vieles mehr. Lieber Manfred, gibt es etwas, was du den aus der Steiermark Anreisenden noch mit auf den Weg geben möchtest?
1: Naja, eine gute Anreise auf alle Fälle und rechtzeitig kommen, und ich erwarte eigentlich einen sehr starken Besuch. Und wenn jemand ganz auf sicher gehen will, auf unserer Homepage steht meine E-Mail drauf. Er kann, ich sage einmal jetzt bis Donnerstag oder bis Mittwoch noch eine Überweisung tätigen für die Karte. Die Karte bezahlen, er braucht mir nur ein E-Mail schreiben und ich schicke dann und quasi eine Einzahlung auf unser Konto. Ich mache das alles über E-Mail und dann gibt es einen Gutschein und mit dem Gutschein kann man die Karte dann abholen und dann hat man hundertprozentig sicher einen Platz.
0: Ja, das ist jetzt eine ganz, ganz wichtige Information. Sehr verehrte Damen und Herren, jedes Jahr ist es ja so, dass in meiner Erinnerung in den letzten Jahren gab es immer Tage, die ausverkauft waren. Und denke,
1: gerade, aber es war schon ziemlich voll. Ne?
0: Es gab einige Tage, wo, naja, ausverkauft ist relativ, aber wenn Sie einen Sitzplatz wollen, wenn Sie quasi die Atmosphäre wirklich genießen wollen, dann kommen Sie rechtzeitig, genau. Kommen Sie rechtzeitig vor den Konzerten und nicht in die Konzerte, also wenn die Konzerte bereits begonnen haben, Sie werden es nicht bereuen. Lieber Manfred, ich danke dir,
1: Ganz kurz, eines möchte ich noch loswerden, und zwar, dass ich fast vergessen habe. Es ist so, dass die Gemeinde Nickelsdorf eine Gedenktafel bezahlt hat für den Hans Falb, und das wird

0: am Freitag um 15 Uhr wird der Bürgermeister das quasi eröffnen. Das hat ein bulgarischer Künstler angefertigt, eine Bronzeplakette, und da ist das zu Ehren, das wird dann am Gasthaus vorne angebracht, und da gibt es einen kleinen Festtag.
1: Das ist sehr schön zu hören.
0: Wenn jemand rechtzeitig kommen kann, bitte gerne.
1: Das ist sehr schön zu hören, und ich werde ganz sicher dabei sein, sehr verehrte Damen und Herren. Ich möchte Ihnen, wenn Sie von Graz anreisen, es geht mit den öffentlichen Verkehrsmitteln wirklich nicht schlecht. Sie fahren nach Wien und steigen dann um bis zum Bahnhof in Nickelsdorf. Ich bin ein passionierter Autofahrer, weil ich über Jahrzehnte ja im Auto geschlafen habe bei diesen Konfrontationen. Wie gesagt, oder wie ich Ihnen vorhin verraten habe, in den letzten 2 Jahren bin ich im ungarischen Hotel Paprika zu Gast, denn ja, ein gemütliches möchte ich nichts haben, aber ein günstiges Hotel und besser kann die Lage zum Veranstaltungsort gar nicht sein. Und wenn Sie mit dem Auto fahren, auch so wie ich, dann empfehle ich Ihnen die Anreise über Ungarn. Nehmen Sie bitte die Anreise zuerst von Graz, geben Sie in Google ein Rechnitz, und von Rechnitz quasi über Ungarn fahren Sie dann direkt nach Nickelsdorf. Es gibt natürlich auch gute Pausenplätze, die ich Ihnen jetzt nicht alle aufzählen möchte, aber in Frauenkirchen ist es ganz wunderschön, und im Schloss Halbdurn bei Domastik Infeld im Museum werden Sie auch willkommen geheißen von einem sehr freundlichen Mann, der sich um dieses Museum kümmert. Lieber Manfred, ich danke dir sehr herzlich, dass du dir Zeit für uns genommen hast. Jetzt möchte ich nur noch, ich weiß, du bist ja auch ein passionierter Fußballfan, ich möchte, dass du unseren Hörern jetzt verrätst, die Mannschaft, von der du glaubst, dass sie heute gewinnen wird.
0: Ja, also ich drücke die Daumen für Spanien, da ich ein bisschen Spanophil bin. Oder Iberophil. So. Und die Argentinier mit ihrem brutalen Fußball mir nicht so gut gefallen haben, obwohl sie auch ein gutes Team haben. Und ich hoffe doch, dass die Spanier gewinnen werden.
1: Gut, das soll so sein. Und ich darf dir jetzt noch verraten, wie das nächste Stück heißt, das bei mir schon auf dem Plattenteller liegt. Das Stück heißt: Wie beim Falb die Kuckucksuhr tickt, so tickt sie nirgendwo. Und ich finde diesen Titel wirklich ungemein passend zu dem, was Hans Falb quasi hinterlassen hat als Lebenswerk, musikalisch nicht für Österreich, für die gesamte Welt. Hätte er anders getickt, hätte er sich das nicht angetan. Wie beim Falb die Kuckucksuhr tickt, so tickt sie nirgendwo. Hier und jetzt in einer Konzertwiedergabe, ein Konzert, das in Nickelsdorf stattgefunden hat, im September 1993. Und hier und jetzt auf Radio Helsinki treten auf Michael Moore, Ernst Reisecker und Han Benek. Alles alte, gute, bekannte beim Falb, um den Falb und um Sie, sehr verehrte Hörerinnen. Sie können mir auch, wie gesagt, noch mitteilen, was Sie noch wissen wollen für das kommende Wochenende. Alle Mails, nicht nur zu Manfred Falb, alle Mails auch hier in das Radio, zu Radio Helsinki, werden postwendend beantwortet. Und jetzt genießen Sie bitte die Musik.

wie beim Falb die Kuckucksuhr tickt, so tickt sie nirgendwo. Der musikalische Beleg für die, möchte ich fast sagen, typische Musik, die eigentlich nur live gehört werden konnte in den letzten Jahrzehnten bei den Konfrontationen, die Hauner verantwortet hat. Überraschungen, Unerwartbares, Ungehörtes und auf alle Fälle musikalische Eindrücke, die man nur dann für sein ganzes Leben aufnimmt, verwertet, wenn man live dabei ist, wenn man quasi vor der Bühne sitzt, im Gastgarten des Gasthauses, die Atmosphäre genießend und dem Unerwartbaren entgegensehend mit offenen Ohren, auch wenn diese Ohren manchmal von diversen Mückenstichen beeinträchtigt sein können, wenn sie nicht entsprechende Schutzmittel mithaben. Ich darf hier keine Werbung für Autan machen. Ich hatte mir heuer ein ganz besonderes Gerät, natürlich bei Amazon, gekauft. Ob es sich bewährt hat, sage ich Ihnen dann im Herbst. Sehr verehrte Damen und Herren, Radio Helsinki wird bei den Konfrontationen vertreten sein. Auch die kulturverantwortliche Lili Jagel wird zugegen sein und wir werden jeder auf seine Weise von diesen Hörerlebnissen in Nickelsdorf berichten. Der ORF wird das auch tun. Er wird 2 Abende, wenn ich das richtig im Kopf habe, nämlich den 2. Festivaltag und den 3., somit den Samstag und den Sonntag, mitschneiden. Ja, ich habe mich bemüht, das Finalspiel der Fußball-WM zu verlegen. Das ist mir bis 21 Uhr gelungen, also genau bis zum Ende der heutigen Sendung. Und bis dahin gestatten Sie mir, dass ich Ihnen noch ein Musikstück auf den Plattenteller lege. Und ich habe ganz bewusst hier Musiker ausgewählt, die am kommenden Wochenende nicht in Nickelsdorf sein werden. Sie waren dort am 27. Oktober 1984 und die Sendezeit geht sich so aus, dass ich Ihnen die Musiker jetzt noch gar nicht verraten muss, weil ich das Musikstück ausspielen kann und Ihnen dann sage, wer hier 1984 in der Jazzgalerie Nickelsdorf aufgetreten ist.

0: Musik aus dem Gasthof Falb in Nickelsdorf, in der Location, in der am kommenden Wochenende das 46. Jazz-Festival-Konfrontationen 2026 über die Bühne geht. Hier und jetzt haben für Sie gespielt Anthony Braxton am Sopransaxophon. Der Applaus ist natürlich verdient. Marilyn Chris Bell am Piano, John Lindbergh am Bass und Gary Hemingway am Schlagzeug. Aufgenommen wurde das Musikstück am 27. Oktober 1984, eben da in Nickelsdorf in der Jazz Gallery Falb. Und dort sehen wir uns am kommenden Wochenende. Und weil wir uns dort sehen, muss die Sendung am kommenden Sonntag entfallen. Am kommenden Sonntag, am 26. Juli, keine Avant-Jazz-Sendung auf Radio Helsinki. Ich bedauere und freue mich, Ihnen heute in 14 Tagen dann über dieses Festival berichten zu dürfen. Kiberwand, bis dahin, Ihr Roman Koller.
1: Gute Nacht, guten Morgen, guten Abend. Gute Nacht, hyvää yötä. Guten Morgen, hyvää huomenta. Du kannst sicher sein.
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3: Ich höre mich nicht.
4: Du Wolfram.
3: Ich höre mich.
4: Wolfram.
3: Ich höre mich nicht.
4: Bitte? Was reißt du da für Blütenblätter ab?
3: Ich mache den Soundcheck, den floralen Soundcheck. Ich höre mich nicht.
4: Aber das geht ja anders, oder?
3: Wie geht das?
4: Also sie liebt mich nicht, oder?
3: Ich höre es mal, jetzt habe ich das verwechselt.
4: Ja, willkommen, liebe Hörerinnen und Hörer, wieder zu einer unglaublichen Programmvielfalt. Das gibt es nur in Radio Helsinki. Und servus Wolfram.
3: Servus Erich.
4: Okay, aber das ist aber lustig, dass du da wirklich eine echte Blume, aber es ist normal Gänseblümchen. Ich kenne es mit Gänseblümchen.
3: Gänseblümchen oder Margariten.
4: Margariten? Aber das ist ja weder, das ist ja nur grün.
3: Ich habe heute die Minze aus der Not. Aus der Not eine Minze machen oder aus der Minze eine Not machen oder? Wie sagt man da? Ist egal.
4: Keine Ahnung, aus der Tugend eine Not machen.
3: Genau.
4: Oder umgekehrt. Aus der Not eine Tugend, oder? Es ist, wir können nicht
3: alles. Wir verwechseln den Soundcheck mit Text, mit dem Liebestext.
4: Alter, ich habe auch zwei Schüttelräume mitgebracht, dazu später.
3: Wir schütteln automatisch.
4: Aber wir haben heute halt Interessantes mit, gell? Und das werden wir dann machen. Aber erklär noch, das ist interessant, diese Pflanze da.
3: Ja, sie wächst in unserem Garten, in unserem Radiogarten. Das Radio ist nicht nur eine Ansammlung von Wellen, sondern auch von Pflanzen und Blüten.
4: Du, das riecht bis da, ich sag da was, von deinem Mikrofon zu meinem.
3: Radio riecht mal was.
4: Ja, echt. Und das, was ist das? Eine Minze?
3: Das ist eine, vielleicht sogar vulgäre Minze, aber hervorragenden Geruch.
4: Bitte, und das im Hof vom Radio Helsinki. Ich meine, da soll einer sagen, das Radio Helsinki ist nicht unglaublich, oder?
3: Unglaublich. Unglaublich.
4: Frag mal den ORF in Wien, ob die im Hof eine Minze haben. Wahrscheinlich auch, oder? Wissen wir nicht.
3: Mag sein.
4: Ja. Willkommen in Pythagoras.
3: Wir wollen nicht alles abbrechen.

0: Ja, hasch, hasch war das von der Tony Childs. Jetzt haben wir natürlich die Frage, wo fangen wir an mit unserem ganzen Themen, Rucksacksthemen? Also ich hätte mit von der letzten Woche, meiner Musikwoche in Jonsbach wieder mal Klangimpressionen.
1: Das ja, würde ich sagen, Erich, wir beginnen mit deinen Live-Berichten aus dieser Zeit. Das ist immer das Interessanteste, oder?
0: Ja, und die ruhigeren Sachen ein bisschen später. Also zuerst einmal den Dampf ordentlich auslassen, oder?
1: Genau, zuerst den Dampf und dann die dampflose Kost.
0: Genau. Also ein paar Impressionen aus der letzten Woche, Musikwoche in Jonsbach.

0: unglaubliche Bläser, kann man nur sagen.
1: Ja.
0: Und ich weiß, so fein war gleich das Trio noch einmal, weil die haben, das ist am Platz vom Wirten.
1: Vielleicht sollen wir ein bisschen beschreiben, wo dieses Jonsbad liegt. Das kennt nicht jeder. Das ist ein unglaublich beschaulicher, kräftiger Ort. Man spricht heute so gern von Kraftplätzen. Ne? Und das ist, glaube ich, ein wirklicher Kraftplatz, ohne es zu wissen. Ne? Und da ist der Kölbelwirt in dem Jonsbadgraben. Das ist so ein Seitental von
0: Gesäuse,
1: vom Gesäuse
0: vom Kreis.
1: In der Nähe von Admont. Admont ist ein Begriff.
0: Genau,
1: Admont ist an den Berg, am Berge.
0: Und genau zwischen Admont und Hiflau ist eben die Abzweigung, und rechts rein geht es nach Jonsbach.
1: Und da gibt es einen Kölbelwirt, und der Kölbelwirt ist Mathematikprofessor in Stift Admont und Bürgermeister und Wirt in einer Person. Also eine sozusagen eine Dreieinigkeit. Und so entsprechend geht es da dazu. Ne? Da hat er einmal im Jahr diese große Veranstaltung der Musikantenwoche, und ich glaube, das ist sicher das größte Ereignis im ganzen Ort das ganze Jahr über. Und da geht es ordentlich zu.
0: Und diese unglaubliche Musikdichte, und da sind 60, diesmal waren es zwischen 60 und 70 Teilnehmer.
1: Und die kommen ja wirklich von überall her, kann man sagen. Nicht? Also
0: österreichweit, sage ich mal, Wien.
1: Du sagst auch,
0: Schweizer war da. Ja.
1: Dann sicher auch aus Bayern, manchmal Südtirol und so. Also
0: aus Bayern.
1: Im weiteren Sinn aus dem deutschsprachigen Raum eigentlich kommen sie.
0: Mhm. Ja, und machen wir gleich noch weiter.
1: Ja.
0: Einfach weiter. Die Hörner waren diesmal einfach meine absoluten Favorites. Das sind so fein. Trompeten, Posaunen, doch ein bisschen scharf standen auf diese Lautstärke hin, aber die Hörner.
1: Habe ich sie jetzt gehört, die Hörner?
0: Ja, sie kommen nicht nochmal.
1: Ja, ja.

auf dieser Musikantenwoche darf jeder, der teilnimmt, natürlich jedes Instrument ausprobieren. Das ist

0: Aha, jetzt haben wir eine kurze Unterbrechung.
1: Macht nichts. Macht nichts. Wenn einer kein Horn hat, singt er einfach ein Horn.
0: Genau. Ne? Also diese Stelle, gell, das ist jetzt, das war das Gesang dann zum Schluss, das war kein Horn.
1: Das ist halt dieses Aufnehmen auf Bänder, die reißen dann.

0: Ja, das war so einmal ein Kurzausschnitt. Dann haben sie ja auch ganz was Interessantes, einen böhmischen Marsch haben sie da gespielt. Ja, es ist eine unglaubliche Dichte, also tagsüber singen, jodeln, Instrumenten. Kurse quasi, alles ohne Noten, kein einziger Notenständer, kein einziges Notenblattl. Mittagsruhe, das ist, braucht man eh, weil die Nacht geht durch. Also es gibt dann auch später eine Morgenimpression von 6 Uhr früh.
1: Zum Mittag kann man sich endlich von der Nacht vorher ein bisschen erholen, nachdem in der Früh aber da sein muss. Hm. Man muss.
0: Was auch sehr schön ist, da der Jugend und Alter. Es ist von, sag ich mal, von 6 Jahren bis 80, alles vertreten. Und Tanz und Gespräch, alles sehr fröhlich. Es ist natürlich nicht nur Volksmusik, die dort zu hören ist, sondern es war zum Beispiel ein Teilnehmer. Ja. Der hat Wiener Lieder, denn seine Spezialität ist Wiener Lied. Und das klingt dann so beim Abschlussabend.

0: 60-65% habe ich gut verstanden. Weitere 20% mittelgut und so weiter. Aber ich glaube, dass man, wenn man dabei ist, ist das anders. Man kriegt viel über die Mimik mit und so. Das, so lernt man die Sprache auch als Kind. Man hat ja immer das Gesicht der Mutter vor sich, die einem das beibringt. Übers Radio wienerisch lernen, das nehmen wir uns gar nicht vor, einen wienerischen Kurs zu geben, aber es ist eine unglaublich kreative Sprache, die wienerische.
1: Aber so.
0: Warum bist du heute so? Seit wir dieses gläserne Mischpult haben, sehe ich ja bis zu den Beinen und bei dir. Das ist ja unglaublich. Du bist ja heute ganz bunt gekleidet. Grün und
1: rote Schuhe.
0: Blau und grüne Schuhe. Und
1: ja, das
0: toll,
1: ist,
0: das gläserne Mischpult.
1: Das ist ja cool. Ich habe mir gedacht, das ist was Kräftiges. Kräftige Farben fürs Radio.
0: Ja, das die, ist die Buntheit der Ideen geht auch damit.
1: Ja, ein paar Bläser lassen wir noch. Das ist noch der Abschluss der letzten Impressionen. Obwohl diese 6 Uhr morgens Improvisation müssen wir noch bringen von den Bläsern. Ah, jetzt von den Bläsern, ich bin schon ganz
0: von den, schon etwas
1: vom Dampf umgewirbelt.
0: Von etwas müden Bassgeigern, oder?
1: Genau. Aber jetzt nochmal kurz die Bläser. Aus Jonsbach.

0: Weißt du, was unglaublich schwer ist? Den Nachschlag spielen, bei dem Tempo Nachschlag spielen. Das ist Wahnsinn. Ja. Ich fall immer in den Bass rein. Das ist Wahnsinn.
1: Aber du kannst helfen damit, indem du sozusagen den Hauptakzent mit dem Fuß machst.
0: Da. Ah, ja, genau. Das ist cool. Die Posaune nämlich immer Nachschlag, gell? Genau.
1: Du kannst so schwindeln. Nur den Nachschlag in der freien Natur, sozusagen im luftleeren Raum, ist schwer, aber du musst mit dem Fuß am Boden bleiben, auf 1 und dann schlagst du nach.
0: Cool. Ja, und jetzt werden wir leise in diese Morgen-Improvisation gehen, oder?
1: Das ist so. Genau.
0: Das ist nämlich ganz interessant, da haben vier Kontrabässe haben sie da zusammen formiert und das klingt dann folgendermaßen.

0: ist es.
1: Drei Viertel, genau. Und es klingt wie?
0: Es klingt wie unser geschätzter Kollege, der gerade vorbeigekommen ist, gesagt hat, es klingt, als würden Philosophen Fußball spielen. Der eine kannte zum Beispiel und Lichtenberg mit den viel zu kurzen Beinen. Nur an Himmeln in Garni erreichen, nie im Ballbesitz.

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2: Uiuiui, ein bisschen haben wir immer noch da, gell?
3: Wahnsinn. Ja, es ist, ich habe am Nachmittag gesehen, in der Mur, es steigt und steigt und steigt und jetzt haben wir es sogar schon drinnen da, so kompetitiv. Gott sei Dank habe ich die Gummistiefel an.
2: Echte Helsinki.
3: Seit Tagen.
2: Finnische Gummistiefel.
3: Ja, seit Tagen.
2: Wie hast du gesagt, wie du reingekommen bist heute und das Wasser gesehen hast, Wolfgang? Oh, H2.
3: H2 statt H2O. Und ich war ganz verwundert, dass es nur zwei H sind.

0: Das ist so. Ja. War eigentlich Gewitter letzte Woche? Gewitter letzte Woche in Graz, weil in Jonsbach hat es schon ordentlich scheppert.
1: Ich kann dir Folgendes berichten. Also am Mittwochabend hat es so geschüttet, dass bei uns in der Grießgasse, also einige paar Häuser weiter, das Wasser im Hof gestiegen ist. Mhm. Das heißt, der Boden muss übersättigt gewesen sein, der Kanal verstopft bereits, dass es nicht mehr abgeflossen ist. Und das ist richtig in Strömen dann beim Haustor herausgeronnen aus dem Hof und gleichzeitig aber gestiegen. Mhm. Und gestern habe ich in der Zeitung gelesen, das hast du vielleicht überlesen, wenn du ja noch nicht da warst, dass in Graz Katastrophenalarm war. In St. Peter sind Keller überflutet gewesen und Kellerwohnungen Meter hoch unter Wasser gestanden. Mhm. Und da sind wir ja noch gut dran, da mit unserem Knöchel tiefen Wasser erinnern. Ne? Das ist ja richtig ein Vergnügen. Nicht die Füße im kalten Wasser zu haben.
0: Ja, der Regen kann schon was anrichten. Aber was auch was anrichten kann, ist zum Beispiel ein knarrender Klavierdeckel.
1: Live-Bericht aus dem Stephaninsaal.
0: Alfred Brendl, bitte.
1: Alfred Brendl. Und das ist das Glück, dass wir eben hier und da solche Mitschnitte machen. Wir machen solche Live-Mitschnitte nicht im Parlament, sondern auch im Stephaninsaal. Und da hat sich Folgendes zugetragen. Da ist mitten im Konzert ein Klavierdeckelmechaniker gekommen. Und hat anstelle vor dem Konzert oder nach dem Konzert, mitten im Konzert, den Klavierdeckel repariert, nicht den knarrenden.
0: Die Geschichte war ja, der Brendl hat gespielt nicht, und hat dann bemerkt, dass eigentlich der Klavierdeckel so knarrt. Und dann hat er halt, das haben die Techniker hinten, haben die scheinbar den Klavierexperten,
1: den Klavierdeckel-Notdienst gerufen.
0: Und wir sind da drin gesessen, das ist ja das Auge. Wir sitzen gerade im Stephaninsaal, wo sich
1: die... erleben das mit.
0: Das ist unglaublich.
1: Also, liebe Hörer, aber bitte Aufmerksamkeit.
0: Jetzt. Aufmerksam zuhören, was sich dazu getragen hat. Da kommt schon der Techniker, gell?
1: Mitten im Konzert stellt er dann den Koffer ab.
0: Und der Brendl hat sich aber nicht stören lassen, gell?
1: Ja, er kann ja auch nicht. Er ist ja irgendwie... Was soll er tun?
0: Da stellt er jetzt den Koffer hin. Jetzt packt er sein Werkzeug aus.
1: Unglaublich.
0: Aber flüssig ist es trotzdem abgelaufen, gell?
1: Er hat das ja relativ diszipliniert gemacht. Wahrscheinlich macht er das öfter.
0: Jetzt ist er oben auf der Bühne. Setzt er sich zurück. Jetzt kommt das. Man beachte das Klavierdeckelgeräusch. Ich meine, da verstehe ich den Brendl, also kann man nicht spielen mit so einem Klavierdeckel.

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0: So wie Teppichklopfen.
1: Ja, ich mach das immer zu dieser Musik, weil ich nütze einfach diese Gelegenheit. Die Musik deckt sozusagen das Klopfen ab.

0: Sigur Rós in Ehren, da darf man auch das nicht sagen, das ist wie Teppichklopfen, weil Sigur Rós ist einfach ein Traum. Genau, und da meldet sich schon wer im Hintergrund. Hast du den gehört, Wolfgang?
1: Ja, das ist unser Kollege, den ich in Paris getroffen habe und gefragt habe, ob er auch Radio Helsinki kennt.
0: Und den hören wir uns jetzt an. Diesen lieben, eigentlich Radiokollegen, muss man fast sagen, gell?
1: Claude Mendel.
2: Do you know Radio Helsinki in Paris?
3: Of course. It's well known throughout the world. I mean, in Australia as well. You know, we talk about Helsinki radio station in Graz. Everybody knows how wonderful you are. It's a minority, an ethnic minority. And as I myself work for Radio 2EA, 45 languages.
2: Thank you very much.
3: Well, it's a pleasure.
1: Das war unser Kollege, der für ein australisches Radio arbeitet und kürzlich auch in Graz war und den ich dann kurz darauf in Paris getroffen habe und der mir dieses kurze Statement gegeben hat.
0: Und die Vielsprachigkeit bringt uns dann nach der Nummer von Sigur Rós ins Jüdische Museum.
1: Jawohl.
0: Gleich nach Sigur Rós.

0: Tja, und wie du jetzt die Ohren gespitzt hast, Wolf, so haben jetzt unsere 10.000 Zuhörer auch die Ohren gespitzt, glaube ich.
1: Eben.
0: Das war der Abschluss dieser ganz, ganz, ganz riesig genialen Nummer von Sigur Rós. Ja, waren wahrscheinlich so irgendwelche isländischen Eindrücke noch, ein bisschen Windpfeifen.
1: Wo er schon aus dem Studio hinausgeht und sich eines pfeift. Oder der Wind.
0: Oder der Wind. Und der Titel, das ist aber endlich ein Titel, der leicht auszusprechen ist. Bitte? Isländisch Festival. Das ist einmal endlich. Und nicht so wie Inimer Syngur Vitlai Syngur. Oder. Aber es sind drauf auf den Nummern drauf. Kann ich nur empfehlen.
1: Aber Vielsprachigkeit ist sonst nicht unsere Hürde.
0: Nicht wirklich. Und das bringt uns jetzt nach Berlin in das Jüdische Museum. Und ich muss mich da bitte. Also ich möchte mich. Müssen tue ich mich nicht. Müssen muss ich mich nicht.
1: Man könnte sich müssen möchten, oder?
0: Müssen möchten. Achso. Ja, es gibt noch zum Abschluss ein paar Schüttelreime, aber wenn wir sehen, ob es sich noch ausgeht in dieser Stunde. Nein, ich möchte mich bedanken beim Jüdischen Museum, weil ich da ja letztens beim Durchgehen durch dieses wirklich grandiose Museum so begeistert war von einer Station, dieser Hörstation bezüglich des Heinrich Heines. Und Heinrich Heine hatte dieses Gedicht von der Lorelei geschrieben. Und ich habe nur leider eine schlechte Aufnahme dort machen können, weil das war jetzt sehr viel Hintergrundgeräusch und man ist da zwar in einem gemütlichen Sofa gesessen, in einem runden. Aber da habe ich gedacht, das wäre schön, wenn man das, ob das von einer Original-CD stammt. Und ich habe dem Jüdischen Museum eine E-Mail geschrieben. Und sie haben geantwortet, dass das eine, die haben das produziert, aber sie können mir gerne eine CD schicken. Und die hören wir uns jetzt an.
2: Ich weiß nicht, was soll es bedeuten, dass ich so traurig bin. Ein Märchen aus alten Zeiten, das kommt mir nicht aus dem Sinn.
3: Cool is the air in the twilight and quietly flows the Rhine. The mountaintop glows with a highlight from the evening sun's last shine.
4: Là-haut, des nymphes la plus belle, assises rêvent encore. 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
2: Ich weiß nicht, was soll es bedeuten dass ich so traurig bin Ein Märchen aus alten Zeiten das kommt mir nicht aus dem Sinn Die Luft ist kühl und es dunkelt und ruhig fließet der Rhein. Der Gipfel des Berges funkelt im Abendsonnenschein. Die schönste Jungfrau sitzet dort oben wunderbar. Ihr goldenes Geschmeide blitzet, sie kämmt ihr goldenes Haar. Sie kämmt es mit goldenem Kamme und singt ein Lied dabei, Das hat eine wundersame, gewaltige Melodie. Den Schiffer im kleinen Schiffe ergreift es mit wildem Weh. Er schaut nicht die Felsenriffe, er schaut nur hinauf in die Höhe. Ich glaube, die Wellen verschlingen am Ende Schiffer und Kahn. Und das hat mit ihrem Singen die Lorelei getan.

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0: Sigur Rós war jetzt noch zu hören.
1: Auch Kinder leisten wertvolle Beiträge.
0: In der Poesie. In der Poesie zum Beispiel.
2: Danke für das Kompliment, 1000-mal zurückgeschenkt.
0: Soll einer sagen, die dichten nicht.
1: Genau.
0: Aber ich habe da einen Schüttelreim mitgebracht.
1: Hast du selbst geschüttelt oder war das schon so?
0: Der war schon geschüttelt. Nein, ich mag den, das ist der zweite, kann ich nicht bringen.
1: Den lassen wir.
0: Den lassen wir weg. Den ersten, der ist auch nicht gut. Lassen wir beide weg.
1: Lassen wir sie weg und bringen wir sie nur sozusagen indirekt ins Spiel. Jetzt ist also es kann jeder schütteln, ja, was er zu schütteln hat. Also.
0: Obwohl, jetzt haben wir schon ein bisschen sehr kommerziell geworden, Wolfram. Weil auch die, ja, was die kommerzielle Radios machen, das ja ständig ankündigen und nicht halten, oder? Ah, Entschuldigung.
1: Nein, das ist nicht kommerzielle Radios, das sind Politiker, du verwechselst es mit der hohen Politik.
0: Also, heute ist das Verwechslungsradio, gell? Ja, ja, man, Sigur Rós haben wir noch. Immer, die sind immer gut.
1: Was tun sie da gerade?
0: Schon wieder Teppich klopft.
1: Einer klopft und der andere streicht oder was? Streich und klopft.
0: Apropos, wir wissen nochmal, ich bin heute angesprochen worden, bitte. Ja? Von wem stammt diese geniale Signation? Weißt du, jetzt schwimmen wir mal unsere Signation. Warte, ich tue mal Pause.
1: Genau.
0: Ich mache nochmal die Sigur Rós dann ein bisschen auf Pause. Wir müssen mal unsere Signation spielen. Nur die reine.
1: Die nackte.
0: Die nackte.
1: Die nackte Version.
0: Die nackte Version?
1: Ja.
0: Das ist natürlich jetzt die Frage. Da wird es sein, glaube ich. In unserem. Boah, das ist ja echt tief da, unser Archiv. Da geht es ja hinunter. Genau. Viele fragen uns, wer schreibt solche Melodien? Und wer, ja, wer arrangiert bitte für Harf und Posaune? Das ist unglaublich.
1: Das ist einzigartig.
0: Und wo gibt es diese Nummer auf CD? Haben sie mich schon gefragt heute. Wirklich? Ist der Schmäh? Ich mein, wir machen viel Schmäh, aber das bin ich heute gefragt worden.
1: Ich danke dir dafür, für dieses indirekte Kompliment.
0: Danke für das Kompliment. Ja, vielleicht sollte man wirklich eine CD rausbringen mit nur einem Titel. Nur dieser, das reicht, oder?
1: 2 Minuten. Gereicht. Absolut genug.
0: Na, aber es ist wirklich, es ist so fein. Irgendwie auch für mich. Steckt alles drin in dieser Melodie?
1: Jetzt geht's auf eine andere Stufe.
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0: Natürlich gibt es dann die Version ohne Text, wenn jemand Finnisch nicht mag.
1: Genau.
0: Nur die Melodie.
1: Wenn jemand bei Finnisch schlecht wird, aber das glaube ich nicht.
0: Irgendwas wollte ich noch sagen, aber das ist mir jetzt entfallen. Aber es macht nichts.
1: Das macht nichts.
0: Wenn es wichtig ist, kommt es eh nochmal. So, ein bisschen noch Sigur Rós in den letzten Minuten von Pythagoras.

0: Das ist halt Musik zum Abheben und Zurücklehnen. Oder Zurücklehnen und Abheben. Das ist halt alles die Reihenfolge. Komisch durcheinander. Ja, so ist es. Und letztens hat sich ja Folgendes zugetragen. Und das müssen wir heute unbedingt bringen. Unglaubliches nämlich.
1: Du, Wolfgang, was tust denn du da mit der Pinzette und bitte, tust du da, was ist denn das Sound? Was machst du mit dem?
2: Ja, ich bin jetzt da schon tagelang dabei, die Körner meines Sandhaufens zu zählen.
1: Zählst Sandkörner, echt? Warum, warum tust du das?
2: Ich bin inspiriert durch eine Rede des Max Planck, der davon gesprochen hat, dass es sich hier wirklich um eine ungeheure Leistung handelt. Aha. Wenn jemand die Körner eines Sandhaufens zählt. Das hat mich mächtig inspiriert.
3: Wenn man genau ermittelt hat, wie viele Körner irgendein Sandhaufen enthält, so ist das eine ungeheure Leistung. Aber man kann mit dieser Zahl nichts weiter anfangen, weil sie nur eine ganz spezielle Bedeutung besitzt.

0: Wolf von Wolf und Wolfram, es ist jetzt 21.58 Uhr und 27 Sekunden. Diese Ziffern laufend auf der Uhr ist unglaublich.
1: Diese funkgesteuerten Uhren sind ernste Ermahnungen.
0: Ernst, ja. Jetzt sind wieder unsere, was sind Würfel? 64.000 Millisekunden? Oder Millisekunden?
1: Weg wie nix.
0: Ja, wir werden uns wieder, nicht wir müssen, sondern wir werden uns wieder verabschieden.
1: Wir werden uns verabschieden und freuen uns auf den nächsten Sonntag. Ehrlich, es hat mir große Freude gemacht.
0: Sehr auch gut. Mir. Und wir verabschieden uns mit Sigur Rós und unserer beider Stimmen.
1: Unserer beider Stimmen und unseren klangvollen
0: Kompositionsdingchen, das noch kommen wird, ganz zum Ende.
1: Jawohl.
0: Und wir wünschen alles Gute.
1: Eine gute Nacht.
0: Eine gute Nacht.
1: Lassen Sie die Gummistiefel an.

0: Einen wunderschönen Sonntagabend, 22 Uhr, 2 Stunden vor Mitternacht. Das bedeutet wieder eine weitere Ausgabe, die Sendung mit dem Fisch. Heute sitze ich mir selbst gegenüber. Das stimmt ja gar nicht.
1: Nein, stimmt überhaupt nicht.
0: Sich nur ein Riesenspiegel vor mir, weil eigentlich, ja, weil sitzt du auch hinterm Spiegel, sitzt du.
1: So schaut's aus. Einen wunderschönen guten Abend auch von mir, von Matthias. Grüß euch. Und bevor die Sendung angefangen hat, haben wir ja eigentlich schon unser ganzes Repertoire für unseren ganzen Abend eigentlich schon verpulvert, oder? Gut,
0: dann gehen wir heim.
1: Ja, dann gehen wir heim.
0: Kann ich mir das depperte Fußballspiel anschauen, was sie alle anschauen.
1: Anscheinend auch hier bei Radio Helsinki, ja, Live-Übertragung.
0: Mir hat fast der Umschlag getroffen, wie einer bin bei der Haustür.
1: Der Umschlag hat die getroffen.
0: Weil heute auf einmal eine Horde Fußballfans da draußen sitzen, die ich fast dann einmal durchgekommen bin. Und die schauen sich alle diesen Kick an. Heute ist Weltmeisterschaftsfinale in Vereinigten Staaten, in New York City spielen.
1: Genau, wo
0: Argentinien gegen Spanien. Mein Tipp ist, Österreich gewinnt.
1: Was, du tippst jetzt? Ich hab gedacht, wir sind dagegen.
0: Ja, Österreich, ich tippe für Österreich. Also das dagegen, mehr getreten geht er nicht mehr.
1: Der größte Faschist, der aktuell gerade lebt, überreicht dann anscheinend den Fußballpokal. Das ist anscheinend schon fix.
0: Echt?
1: Ja.
0: Denn der Trump?
1: Ja.
0: Das war doch immer irgendein anderer, oder? Also FIFA.
1: Genau.
0: Präsident ansonsten.
1: Genau, aber der hat ihm das jetzt schon, es ist nochmal gang und gäbe, dass in dem Land, wo die WM gerade stattfindet, der Präsident zumindest anwesend ist beim Spiel, aber diesen Pokal, wer auch immer gewinnt, wird dann immer von diesem Name vergessen, ist mir komplett wurscht, wie der Wappel heißt, aber von diesem Fußball-WM-Obmann,
0: so, vom FIFA-Präsidenten.
1: Ja, genau, ja, von dem überreicht und nicht vom Präsidenten, aber diesmal krieg.
0: Ja, die haben sich ja geeinigt unter der Hand, der Tascherl. Nein, ein volles, wie soll man sagen, ein Meindl-Sackerl voller Geld, voller Dollarscheine, nehme ich wahrscheinlich immer mehr an, weil es wurde ja auch irgendwie so rote Karten zurückgenommen.
1: Genau, die rote Karte wurde zurückgenommen, weil der Trump durch angerufen hat und gesagt hat, das geht nicht, und dann haben sie...
0: Nein, zuerst hat er mir angerufen, die hat dann gesagt, na sicher geht das. Ich hab gesagt, Donald, du, das machen wir dann, wie den Ding angerufen, wie, weiß ich, Namen, das ist unwichtig, das ist nicht mein Name mehr, weiß, den ich angerufen habe, und die hat dann gemeint, oh, der Ritter ruft, dann machen wir das. So war das. Nein, schlecht, auf scheiß Fußball. Und das in deinem Land noch dazu, und die Leute feiern das ab.
1: Ja.
0: Nein, es ist ja nicht nur eine Katastrophe, dass das umwelttechnisch ist, das ist ja auch ein Wahnsinn. Sie haben ja die Stadien teilweise überdacht, die werden dann gekühlt mit auf 20 Grad oben, weil es draußen 30 Grad hat. Und dann muss aber der Rasen künstlich beleuchtet werden, damit er ein Licht hat, weil er kriegt ja kein echtes Licht einer. Also das musst du dir mal vorstellen, was das alleinig an Strom verbraucht.
1: Ja, unfassbar.
0: Was man damit eigentlich machen könnte mit diesem Geld, und sinnlos. Bis zum geht nicht mehr.
1: Es ist zum auf den Kopf greifen. Und das ist ein Wahnsinn, was alles möglich ist.
0: Ja, und das Tolle ist ja, jetzt finden ja auch die Olympischen Spiele in Los Angeles demnächst statt. Auch in, weiß nicht, wie das,
1: ich kann
0: wie das alles funktioniert. Saison. Also der Trump reißt jetzt alles an sich. Ne? Also auch die Olympischen Sommerspiele, wohlgemerkt, finden in Los Angeles statt. Die haben schon einmal stattgefunden 1984, weil das weiß ich deswegen, weil ich Leichtathletik immer geschaut habe. Und das war 1984 schon. Da war der Carl Lewis damals der Dominator dieser Sommerspiele, nämlich Weitsprung, Sprint, 200 Meter und die Staffel, 104 Mal Gold.
1: Wer war damals Präsident in den Staaten? Was
0: der
1: hat
0: Reagan.
1: Reagan war noch.
0: 84, oder? War der Reagan. Da müsste man jetzt deinen Gastgeber anrufen, der weiß das sicher, weil der ist ja vor dem Computer und kann nachgoogeln. Im Gegensatz zu wir sind ja die vollen Trotteln, da wir haben überhaupt nichts da.
1: Nein.
0: Die Regie greift jetzt auch nicht ein, also normalerweise müsste da irgendeiner mit die Wimpelnummer fahren, dass wir wissen, wer. Aber ich nehme mir an, der Ronald Reagan, weil es ja relativ viel Bankplatten gegeben hat,
1: genau,
0: über den Regen. Auch MDC.
1: Die Reagan Youth, es war ja, ist ja auch.
0: MDC, ne? Auch Nummern gespielt, auch die Dead Kennedys. Also ja, ich würde mal sagen.
1: Ja, und es hat eine Band gegeben, Reagan Youth.
0: Reagan Youth auch, ja. Da habe ich 2 Platten zu Hause, Reagan Youth, 2 Doppel-LPs. Großartige Band. Und ich glaube mal, also mein Tipp ist jetzt da, das ist so, wie wenn ich jetzt wette auf das WM-Finale.
1: 81 bis 89.
0: Na, siehst du, na, da gebe ich wieder einen Schulterklopfer von mir selber, weil du machst das ja nicht.
1: Auch 2 Perioden, unfassbar.
0: Ja, die wollen halt die größten Trotteln immer doppelt.
1: Entscheidend.
0: Naja, muss das sein, ne?
1: Genau, jedenfalls so viel dazu. Fußballspiel, ich habe keine Ahnung, wie es steht.
0: Das ist mir auch wurscht.
1: Ja, aber ich sage nur, also ich sage nur, ich habe es ja noch gesagt.
0: Vielleicht gibt es ja draußen ein paar Wahnsinnige, die heute uns zuhören und nicht den Kicksee anschauen.
1: Ja, hoffentlich. Zumindest zwei Personen, gehen wir davon aus, dass die den Radio jetzt einhaben.
0: Echt? Das ist dein Mutter und mein Mutter. Tatsächlich. Und der SMS gleich von meiner Mutter, sie hört zu.
1: Na, groß, dann sind wir schon drei. Also meine Mutter ist nicht.
0: Aha, schade.
1: Ja.
0: Gut, ich würde sagen.
1: Was diskutieren wir heute? Was spielen wir heute? Was tun wir?
0: Ja, wir tun heute. Ich habe ein paar Platten mit. Ich habe mich abgeschleppt wie ein Trottel schon gestern eigentlich.
1: Ja, ich bin extra mit dem Bus hergefahren, damit ich die heimführen kann.
0: Ich habe Kreuzschmerzen von gestern, aber ja gestern aufgeregt habe im Explosiv. Und ich habe sie dann mal übertrieben mit Platten. Ich habe drei große, schwere Boxen mit gehabt.
1: Aber wirklich, und da möchte ich dir nicht Honig ins Maul schmieren, gestern hast du fantastisch aufgelegt. Also eine Nummer, ich muss ja aufpassen, dass ich auf meiner Schleimspur nicht ausrutsche und mir das Knack bricht. Jedenfalls, fantastische Nummer gestern gespielt.
0: Du darfst weiterhin neben mir sitzen.
1: Gegenüber, nicht neben dir.
0: Ja, stimmt, neben mir sitzt eigentlich keiner.
1: Jedenfalls, ich freue mich wieder, bald legst du dir wieder auf.
0: Ja, aber da ist dann Never Trust the Hippie im
1: Music House
0: am 22. August und da gibt es rein Punk. Gestern habe ich auf Punk hier völlig verzichtet, habe hauptsächlich Soul-Nummern aus den 60er Jahren gespielt und dann noch zum Abschluss ein paar Nummern von der Gothic-Szene.
1: Ja, voll geil. Gestern war es echt cool.
0: Ja, freut mich, dass ich ein paar Leute erfreuen habe können gestern.
1: Deine treuen Fans.
0: Ja.
1: Ja.
0: Schulterklopfen habe ich dir. Heute komme ich vom Schulterklopfen gar nicht mehr raus.
1: Nein, und daher, jetzt mache ich, das ist keine Werbung, das ist ein Aufruf, der ganz wichtig ist, geht's ins Explo. Dort diese Einrichtung unterstützen, verdammt nochmal. Geht's dorthin. Da sind fantastische Veranstaltungen, da sind fantastische Künstlerinnen und Künstler aus jedem Genre. Unterstützt das Expo. Geht's dorthin.
0: Ja, danke. Ich bin schon dort. Also.
1: Ja, aber es wäre super, wenn außer dir noch andere Leute dort wären.
0: Stimmt eigentlich. Na, gestern war ein bisschen mehr.
1: Ja,
0: für einen Fußballabend, ne, war ja gestern auch, muss man auch sagen, Kick, ja. Also war Fußball und dann noch schönes Wetter, warmes Wetter. Und
1: Urlaube, Sommer, Festivals.
0: Urlauber und Auflegerei von meiner Seite, da denken sich die Leute, den Ried muss ich mir nicht auch noch gönnen.
1: Sag das nicht. Ne?
0: Aber wie gesagt, da können Sie ins Music House billigen am 22. August, nicht wegen mir, sondern wegen Martin Murbot, der legt mit mir auf.
1: Aber ist da außerhalb der Auflegerei auch noch eine Liveband?
0: Das ist keine Liveband.
1: Reine Auflegerei.
0: Also ich weiß jetzt nichts von einer Liveband.
1: Okay.
0: Also mir hat noch keiner was geflüstert von einer Liveband. Ich bin mir glaube, ich bin die Liveband, ich werde dort knockert. Nein, ich werde nicht knockert sein. Das bin ich nicht. Wir liegen nicht im FKK-Bereich, da kann ich nicht nackt umkugeln dort. Da muss ich mich wohlgesitzt anziehen. Ich werde mit Anzug und Krawatten vor Ort sein. Ich werde aber nur Punkrock auflegen und Hardcore. Angefangen sehr aus gut. Den Jahren 76 bis was Aktuelles natürlich auch. Ich spezialisiere mich dann hauptsächlich wieder auf England Punk und solche Sachen. Auch für österreichischen Punk aus den Anfangstagen werde ich immer wieder spielen, weil ich muss das Publikum ja auch ein bisschen fordern und nicht nur bekannte Hits spielen, sondern auch Unbekannteres, damit die Leute ein bisschen was. Es ist musikalische Erziehung eigentlich, was ich mache. Nur das glaubt mir dann wieder keiner.
1: Ja, ich bin sehr gespannt, was dort uns erwarten wird.
0: Du hast
1: wird.
0: Da noch keine Never Trust the Hippie beigewohnt, gell?
1: Das stimmt nicht.
0: Ah, nicht?
1: Nein, sehr. Im Expo war ja um.
0: Warst du mal heimlich dabei?
1: Heimlich. So genau schaust du auf mich.
0: Ich bin ja dermaßen, was der fokussiert bei meiner Auflegerei, da kann ich den Turntable nicht aus den Augen losen.
1: Welchen, den linken oder den rechten?
0: Beiden, weil sonst schleicht er zu irgendeiner her und so schlägt ihn ein Platten auf, dann wird dann quasi irgendein Schlager gespielt. Ja, und was haben wir am 22?
1: Ja, ich schaue gerade, ich finde leider nichts, tatsächlich. Es ist noch nicht online. Aha. Das Programm für den August ist noch nicht online.
0: Ah, dann legen wir auch nicht auf. So, schaut nur, macht nichts. Dann müsst ihr mir haben Bilder in mein Wohnzimmer.
1: Ich bin dabei.
0: Da lege ich zwar auch nicht auf, aber ihr könnt sitzen und mir zuschauen, wie ein Müsli ist. Das ist eine hervorragende Performance, sage ich nur. Ich bin auch Künstler. Aktionskünstler, das wissen auch die wenigsten, glaube ich. Gut, fangen wir an mit einer Nummer, hätte ich gesagt, weil es ist mittlerweile 22:12 Uhr und wir reden nur Scheiße daher.
1: Ein Traum.
0: Das soll es ja nicht sein. Nein, wir sind ernsthaft gesehen.
1: Dann ja, genau, und so Blödsinn. Ja, schieß los.
0: Du warst halt gut essen, im Gegensatz
1: ja,
0: zu mir.
1: Ne? Ja, wir waren fantastisch essen. So schaut es aus, wenn man im Gegenzug eingeladen wird von Tom Grüner, mhm, seiner Frau.
0: Im Gegensatz zu was?
1: Zu
0: Schmiergeld, oder was?
1: Ja, Schmiergeld. Nein, wenn man von dir eingeladen wird ins Expo, kriegt man fantastische Musik, aber nichts zum Essen, weil das kriegt man vom René.
0: Achso, ja gut, ich muss mich auch nicht kümmern. Ich bin ein schleißiger Koch, im Gegensatz zu anderen Leuten. Also mein Essen darf sich spezialisieren auf Spaghetti aller andere Soßen.
1: Ja, würde ich auch essen. Aber ich kriege es einfach nicht von dir.
0: Nein, das ist schade, gell? Die wenigsten kriegen von mir essen eigentlich, bis gar keine Leute.
1: Nein, tatsächlich, waren wir heute schon eingeladen zum Essen vom Grüner Tom, seiner Frau und dem Tom selber von den Flowers, der Sänger. Und seine Frau, die Aya, ist ursprünglich aus Japan, lebt aber nicht Neapel, Spinne.
0: Weit?
1: Nein, ja klar, aber sie, nein, halb. Sechs Monate.
0: Nein.
1: Wie heißt das beim Himalaya, der Ort?
0: Der Nepal.
1: Danke, in Nepal, nicht bitte. Neapel.
0: Macht nichts. Das wird schon wieder. Neapel liegt zwar in Italien unten,
1: so
0: in
1: Sizilien,
0: aber das macht nichts. Das ist eine kleine Abweichung. Wenn du am Adler schaust auf der Karte, sind es ein paar Zentimeter. Nicht weiter stark.
1: Ich war eh schon dort mit dem Finger auf der Landkarte, aber jedenfalls.
0: Ich noch nicht. Deswegen war es.
1: Aber jedenfalls wurden wir heute zum Essen eingeladen. Es war fantastisch. Es ist einfach was anderes, wenn du Gerichte aus diesem Ort kriegst von jemandem, der dort aufgewachsen ist und diese Kochtradition einfach auch beherrscht. Also wirklich sensationell japanisch essen kann was. Mhm. Kann tatsächlich was.
0: Ich
1: schon ein paar Mal probiert, so Maki und so selber machen und es ist mir gar nicht so schlecht gelungen, aber es ist halt ganz andere Qualität, wenn du es von jemandem hast, von einem Local, der es macht.
0: Ist das. Das ist das Gleiche, wenn ich Wiener Schnitzel mache für dich. Wird da rein geschmeckt.
1: Genau, Wiener Schnitzel für mich.
0: Ja.
1: Vom Soja.
0: Sicher. Nein, schon echt. Das bin ja wie. Ist das ein Schwein oder Rindfleisch? Das weiß ich. Ich weiß gar nichts eigentlich.
1: Dir ist schon klar, dass es seit über 21 Jahren kein Fleisch mehr ist.
0: Deswegen habe ich da ja gerade gesagt, Wiener Schnitzel von mir.
1: Also
0: ich,
1: von
0: bin ja,
1: dir?
0: Ich bin ja ein Wappler. Also ein Arsch quasi. Ich tue den Menschen nichts Gutes.
1: Bitte spür Nummer.
0: Gut, machen wir. Die erste Nummer ist eine Wunschnummer. Und geht raus an die liebe Anna, die hat sich heute eine Nummer gewünscht. Und zwar von der Marlene Dietrich. Eine großartige Frau, eine großartige Sängerin. Ist ja dann von den Nazis geflüchtet oder ausgewandert nach den Vereinigten Staaten und hat von dort aus das Hitler-Regime bekämpft mit ihren Liedern, mit ihren Songs und ist dann wieder später, wie der Krieg vorbei war, ja wieder retour gekommen nach Deutschland. Aufgewachsen ist sie in zerbombten Berlin. Im Ersten Weltkrieg war das schon, wie da die Bomben gefallen sind. Und im Zweiten ist sie dann geflüchtet.
1: Marlene Dietrich.
0: Marlene Dietrich, ja, genau. Und die Nummer heißt, ich bin vom Kopf bis Fuß auf Liebe eingestellt. Und das sind wir eigentlich alle, ne? Heute Fußball. Ich bitte dich, wer nicht. Gut, viel Spaß mit der Nummer.

0: Marlene Dietrich.
1: Marlene Dietrich, ja.
0: Tatsächlich 39 von den Nationalsozialisten geflüchtet und bereits 39 die amerikanische Staatsbürgerschaft bekommen.
1: Ich bin jetzt ein bisschen tatsächlich, was meinst du damit jetzt?
0: Na, ich meine, jo eh, du hast mir gerade anvertraut, dass du die, ich würde deine Erzählungen niemals in Frage stellen,
1: naja,
0: oder Robert, aber na, die Jahreszahlen haben mich.
1: Achso, ja, das ist wichtig gewesen jetzt für die.
0: Also recht früh, also 39 ja, ja. Schon die Staatsbürgerschaft kriegt, ist einfach verdammt früh, das heißt, sie ist ganz früh abgerissen.
1: Relativ schnell mal überrissen, was da abgeht in diesem Lande. Weil die Biografie kann ich nur ans Herz legen, ist relativ, weiß nicht, ein paar hundert Seiten und ist sehr detailreich und da wird auch ihr Leben beschrieben, ihre Kindheit, wie das so war, ohne Vater aufzuwachsen, nur mit der Mutter in Berlin, wo sie ausgebombt wurden und dann bei Freunden untergekommen sind und warum sie dann so geworden ist, wie sie halt dann ist. Und klar, die Amis haben ja dann sofort die Staatsbürgerschaft angeboten, ist ja logisch, weil wenn sie zum Feind überläuft, ist das natürlich eine Prestigesache, weil sie war ja eine große Schauspielerin auch in Berlin, der damaligen Zeit, muss man sich ja vorstellen, das war ein Star, der dann einfach auswandert und dann haben natürlich die Amis sofort gesagt, das ist propagandamäßig, die haben das natürlich auch ausgeschlachtet, es war Krieg.
0: Genau, sie hat das verweigert, eben diese, also die Nationalsozialisten sind an sie herangetreten, wo sie gerade recherchiert,
1: genau.
0: Und sie hat das verweigert, quasi da die nationalsozialistische Propaganda mit Filmen und so zu unterstützen.
1: So ist das, ja.
0: Das ist sehr spannend.
1: Nein, eine sehr großartige Frau, sag ich ja.
0: War mir bis dato kein Begriff, tatsächlich nicht.
1: Marlene Dietrich?
0: Ja, zumindest, ja, der Name schon, aber... Die Hintergrundstory habe ich bis jetzt noch nicht gehört.
1: Eine antifaschistischen, von der Haarspitzen bis zur Sohlen, kann man
0: ja,
1: so sagen.
0: Ja, fantastisch. Fantastisch. Gut, bevor wir mit diesen fantastischen Platten beginnen, weil du hast ja wirklich heute echt viel mitgebracht.
1: Das, was
0: vielen
1: du
0: Dank
1: verlangt dafür. Hast.
0: Ja, das, was ich dich gebeten habe.
1: Nur für dich heute.
0: Ja, wie gesagt, ich bin extra im Bus hergekommen, damit ich die Haare...
1: Die Scheibe ist fertig vor mir.
0: Jetzt glaube ich. Ich
1: kann mich dann morgen wieder zum Masseur schleppen.
0: Ja, gönne ich dir sehr, lieber
1: gut,
0: als wie ins Explo.
1: Das dann du mir. Der Masseur ist teuer, das schwöre ich.
0: Sag mal, hast du keinen Betriebsrat im Explo? Das kann man ja anschreiben lassen.
1: Achso, stimmt. Geht zum Willi Dunkel. Aber der ist schon tot, leider. Zu dem kann ich nicht mehr gehen.
0: Gut, eine Wunschnummer von der Judith für die Judith von den lieben Freundinnen und Freunden von mir aus München, nämlich aus den von den Dreistis, also Dreist, da will sie jetzt nicht verniedlichen, und sind auch sehr fleißig gerade am neuen Songs schreiben. Die nächste Platte steht vor der Haustür hoffentlich bald und sie kommen im Oktober nach Graz ins Messezentrum. Ich weiß schon aus verlässlicher Quelle, dass sie uns im Mai wieder in Graz beehren, aber dazu ein andern Mal. Jedenfalls hat sie die Judith den Song Sand im Getriebe gewünscht. Gute Besserung und viel Spaß.

0: Genau, das war jetzt Musik aus München.
1: Ja, Sand im Getriebe. Der Name ist übrigens sehr gängig, weil Slime hat in den 80ern schon einen Song gehabt, der ähnlich
0: war. Genau, auf der Alle gegen Alle.
1: Hat das auch Sand im Getriebe?
0: Komplett gleich. War das nur halt ein anderer Song? Ist nicht
1: so. Anderer Song, andere Melodie, ja. Anderer Textinhalt. Genau. Ja, jedenfalls im Oktober in der Messe zu sehen. Mhm. Jo.
0: Wird sicher ein Konzert werden. Wo sie meine Damen schauen. Nein, ich meine, weil ich keine Zeit habe. Das ist es.
1: Okay.
0: Und das ist nicht mit dem Sinn, das ist eine große.
1: Wird sicher ein Konzert.
0: Das ist die großen Geschichten, ist das auch nichts für mich.
1: Ja.
0: Schaue ich mir nicht an. Und außerdem ist Marathon in Graz, steirische Meisterschaften, da habe ich dann sowieso keine Zeit für sie gesogen.
1: Ja. Es gibt es sind jetzt im Oktober sowieso ganz viele kleine Konzerte auch, also ja. Neben diesen großen, die sehr empfehlenswert sind, da werden wir es auch wohl schaffen auf das ein oder andere. Dead Bob.
0: Was heißt wir? Achso, und Chelsea, noch wen? Ja, na sicher. Ja.
1: Dead Bob.
0: Das haben wir schon dort.
1: Ausgestorben. Weiß nicht, ob du.
0: Ja, ausgestorben
1: sind. Der Razor, von der Pianist, der Bekannte. Der in Punkbands gespielt hat, ist auch im Music House, so wie heißt er denn? Der Arrow Razorblade, der bei der Gruppe Piano gespielt hat und bei anderen ganz bekannten Punkbands auch. Ist auf jeden Fall für mich ein Pflichttermin.
0: Der Gruppe war ich auch nicht so interessiert.
1: Ja. Ja.
0: Kann jetzt nicht mitreden, jetzt wer da der Pianist war.
1: Jedenfalls sind jetzt noch viele
0: Konzerte. Wollte das damit sagen.
1: Genau. Ja, neben Sache. Den großen Sachen.
0: Ja, wir fahren die kleinen Schichteln eher raus, vor allem nach Wien müssen wir rausfahren, die Dead Bob, da habe ich die Platten, die wir letztens gespielt, heute habe ich es gar nicht mehr mitgenommen.
1: Da spielt da nicht der...
0: Team Prospects und die Seven Sue.
1: Und Seven Sue, ja.
0: Da rein einmal und dann Hops, ne,
1: auf der anderen Seite. Fantastisch.
0: Ja, wird ein Altherrentreffen werden, die ganze Geschichte, nehme ich einmal an, in Wien, da läuft dann alles zusammen, was halt schon über 50 ist.
1: Macht ja nichts.
0: Nein, einer.
1: Und ich.
0: Ja, du bist der Jüngste nachher wieder. Du kriegst dann ein großes X auf die Hand und du kriegst keinen Alkohol ausgeschenkt.
1: Ja, weil ich bringe die gesund hin und die gesund haben. So schaut's aus. Und darauf ist Verlass.
0: Darauf ist Verlass, ja echt. Das muss ich schon mal sagen. Gell? Deswegen fahren wir auf Konzerte. Gut, jetzt kommen wir zu einer Band und zwar L7. Da ist nämlich die Bassistin gestern gestorben am 18.07.26. Die ist nicht wirklich alt geworden, die ist geboren am 5. August 1966, also die ist ein Jahr jünger als ich jetzt da, also quasi im 59. Lebensjahr, sie wäre jetzt demnächst 60 geworden, also von daher, ja, hat einen Gehirntumor gehabt und ist daran gestorben. L7 haben sich 1985 gegründet und die Bassistin, die Jennifer Finch, war von 86 bis 96 Teil dieser Band. Und die haben L7 haben im 1988er Jahr ihr Demo, also ihr Debüt in Form einer LP herausgebracht, das auf dem Epitaph Records erschienen ist, das 1981 von Brad Gurewitz, dem Gitarrist von Bad Religion, gegründet wurde. Und die Nummer, wir hören jetzt da die großartige Nummer Uncle Bob. Viel Spaß mit L7.

0: L7 mit Uncle Bob, eine etwas längere Grunge als Fuck Nummer.
1: Ja. Neues hätte ich fast gesagt, sehr neusig, aber ziemlich, haben wir was drauf.
0: Ja, ja, na, du gibt's ja, ich hab's ja, was denn, die haben etliche Platten rausgebracht, auf alle Fälle. Und wurden eben auch unterstützt von Kurt Cobain.
1: Ah, wirklich?
0: Ich glaube, ja. Also er hat die komplette Riot Girl Band so organisiert, die Bands relativ unterstützt, und weil er hat ja doch einen guten Stand in der Öffentlichkeit gehabt, und nachdem er den großen Durchbruch mit Nevermind gehabt hat, hat er diese Bands unterstützt und hat die auch ein bisschen bekannter gemacht. So unter die Hole mit seiner Freundin, damaliger Freundin, mit der, wo wir voriges Mal geredet haben, du ja gesagt hast,
1: ich gehört nicht laufen.
0: Da gibt es ein Video.
1: Gibt es eine Dokumentation, genau. Die das, so ist es. Die jetzt gerade aktuell rausgekommen ist. Gut, wir wechseln jetzt dann nach Deutschland. Ich wäre ja am Wochenende bei den Back to the Future gewesen in Dresden, unter anderem auch supported vom Höhni, weil auch Schleimkeim dort gespielt hat, zumindest die jetzige Version, jetzige Besetzung ohne Dieter Ehrlich. Dieter Ehrlich Otze, genau.
0: Ja, der ist ja gestorben, ne?
1: Der schon längst tot ist, genau. Aber die restlichen Originalmitgliederinnen performen quasi Schleimkeim. Und da wären ja auch ein Haufen andere fantastische Bands auch gewesen, wo du fantastische Platten mitgebracht hast. Molotov Soda, mit dem mag ich jetzt beginnen, die waren nicht dort, weil die gibt es ja 2024 nicht mehr. Gegründet 1982 bis 89, dann Pause, dann 98 Reunion, dann bis 2024 existiert, mit längeren Spielpausen, und wir werden jetzt da was von der allerersten Platte spielen. Molotov Soda war unter anderem auch auf der ersten oder zweiten Schlachtrufe BRD vertreten, ich weiß es jetzt nicht mehr, du wirst es vielleicht wissen.
0: Nein, ich hab keinen einzigen Sampler von dieser Reihe.
1: Wirklich? Weißt du, ob die auf Vinyl rausgekommen sind oder nur auf CD?
0: Bin ich auch überfragt.
1: Bist auch überfragt, okay.
0: Für mich war das nie ein Thema.
1: Du hast Mikro weiter zu, weil dann hört man dich, glaube ich, besser.
0: Für mich war das nie ein Thema. Das Schlachtruf BRD-Dinger.
1: Da waren fantastische Bands, wirklich von Razzia, Molotov Soda, weiß nicht, wenn es noch, die ersten zwei, drei Sampler waren ja wirklich ohne die dann später bekannt wurden, so wie Wieso und so weiter und so fort. Und da waren fantastische Bands. Jedenfalls Molotov Soda, drei Gründungsmitglieder davon waren auch von Kanal Terror, das gegeben hat von 80 bis 82. Und wir haben jetzt, also ich habe jetzt diese erste Platte, die rausgekommen ist, 82. Kannst du mir helfen und sagen, wie diese Platte heißt?
0: Ja, keine Träume.
1: Keine Träume, doch, okay, keine
0: steht
1: Träume.
0: Steht ganz groß oben, aber bitte.
1: Ja, steht ganz groß oben in Rot, das stimmt. Wer lesen kann, ist klar ein Vorteil. Ich kann leider auch nicht erkennen, auf welchem Label die rausgekommen ist.
0: Eigenproduktion schätze ich jetzt einmal, aber kann ich mal kurz schauen.
1: Rough Trade Records GmbH.
0: Ja, Rough Trade, ich glaube nur, den hat den Vertrieb gemacht. Rough Trade war, die haben nur den Vertrieb gemacht, das war Eigenproduktion. Aber da steht oben, Deglow Records. Rough Trade ist Royal 3 den Vertrieb gemacht.
1: Deglow Records. Kannst du was zu diesem Label sagen?
0: Nein, leider nicht.
1: Okay. Dann werden wir schauen.
0: Ja, musst du dich.
1: Werde ich mir ein bisschen einlesen. Macht nichts.
0: Einlesen,
1: genau. Eine der bekannteren Nummern von Molotov Soda, 1000 Lügen, war auf dem BRD-Sampler so ziemlich die bekannteste Nummer von ihnen. Und wir werden jetzt die zweitbekannteste Nummer spielen von der ersten Platte, Wasserleichen. Viel
0: genau.
1: Spaß.
0: Zuerst kommt aber das großartige Intro, bitte.
1: Ja, und Intro plus Wasserleichen.
0: Man beachte bitte den großartigen Rülpser.

0: Ja, schon lange nicht mehr gehört. Großartige Nummer.
1: Fantastische Aufnahme. Also für 82, ich weiß nicht, ob die Kohle gehabt haben oder nicht, aber die Aufnahmen, du hast gerade vorher gesagt zu mir, während die Nummer gelaufen ist, das ist eine Originalpressung.
0: Ja, 1989, wie kommt es auf 82?
1: 89. 82 war Kanalterror.
0: So ist es.
1: Trotzdem, für 89 fantastische,
0: ja,
1: fantastische Aufnahme.
0: Deli Terror zweimal haben diese Aufnahmen gehabt eigentlich.
1: Nur die hat es aber noch früher gegeben.
0: Nur bei, wie soll ich sagen, bei dem Rockorama-Label war die Aufnahmen immer schleißig, weil da sich der Chef nicht dem wurscht war und die Bands haben einfach keine Zeit gehabt und der Chef von dem Label hat eigentlich alles bucht, die ganzen Sachen, und hat ihnen das Cover und alles auch irgendwie zusammengeschustert. Die Band war meistens sehr unzufrieden mit dem Ergebnis. Einige Bands haben dann einfach die LP gar nicht verkauft und einfach nur verschenkt oder weggeschmissen.
1: Mhm.
0: Also hat es auch Band gegeben, weil das Label dann einfach nicht so noch deren Wunsch war, wie sie es eigentlich sich vorgestellt haben. Und dann, ja, und das war halt der Chef war halt ein ziemlicher Wappler, ist ja noch alles in Rechtsrock abgedriftet, das
1: genau.
0: Label. Vorher war es echt ein super gutes Label, hat ganz, die ganzen finnen Sachen auf Lizenz von Propaganda Records ausgebracht. Und die haben damals die David Cadet und die Chaos und so weiter gekauft, alles Finnland, die Bands. Und bin so in Kontakt mit dem finnischen Punk Hardcore in Kontakt gekommen und ja, und war dann eigentlich ganz erstaunt, dass das war mal dann nur mehr Scheiße. Screwdriver wurde dann veröffentlicht, böse Onkels haben dann auch gemacht und es wurde dann immer extremer eigentlich.
1: Nicht, das verstehe ich, das ist gleich wie bei Nichts gut. Die mit extrem linken Bands begonnen haben und linke Attitüde und dann so in diese rechte Kacke abgehört.
0: Ja, der E-Gold, der Betreiber von Rockorama, der ist ja schon gestorben. Ja. Der war einfach ein Geschäftsmann, dem war das alles wurscht. Der hat da eigentlich nur gesehen, okay, da kann ich jetzt viel Geld scheffeln damit. Hat dann gesehen, dass er mit Rechtsrock noch mehr scheffeln kann als mit den Punkbands. Und deswegen ist es zustande gekommen und es war halt immer extremer. Der hat wirklich noch die extremsten Bands gehabt. Wenn ich mir den Katalog anschaue, ich habe da irgendwann mal nachgeschaut auf Google, weil es der wird halt weitergeführt noch, denn da gibt es nach wie vor noch das Label, aber es wird halt von irgendwann jetzt, ich weiß nicht, wer es ist. Aber ich habe nur gesehen, dass da halt auch noch immer extrem rechte Bands, also wirklich, wo du sagst, das kann es gar nicht geben,
1: dass sowas veröffentlicht.
0: Ja,
1: nein, ist unfassbar.
0: Und das hat angefangen eigentlich als geiles Label. Und deswegen ist das ja auch so verwunderlich, dass du dann sagst, okay, auf einmal geht es in eine Richtung, wo es komplett konträr ist von den Bands, weil es hat ja dann Bands gegeben, die haben ja Lieder geschrieben gegen rechts. Da waren aber keine rechten Bands noch am Label drauf.
1: Mhm.
0: Und jetzt hat er von diesen, teilweise von diesen Bands, es war 7 Inch, ich weiß nicht, von welcher Band jetzt da gibt es ein Lied gegen rechts oder gegen Nazis.
1: Mhm.
0: Und der hat halt so wenig Stück verkauft, die hat es nachher noch gegeben, wie er halt schon auf dem rechten Markt gekommen ist. Und dann hat er quasi mit einem Edding-Marker hinten den Text geschwärzt.
1: Was echt?
0: Von der Nummer, ja. Dass die Leute nicht wissen, was da um was das geht. Und ich habe einer der wenigen Exemplare, wo der Text hinten noch komplett drauf ist. Also ich habe die früh genug gekauft, aber die späteren Exemplare, weil da nicht so viel verkauft, wie es ausschaut, haben dann alle, er hat mit Marker übermalt.
1: Na, zum Kopfschütteln.
0: Ja, es ist leider, was du denkst, das ist unglaublich eigentlich, was da abgegangen
1: ist. Es ist unglaublich, ja.
0: Und kann man sich nicht vorstellen, was in so einem Menschen eigentlich, weil das muss ich auch denken, mal, die Texte, das muss einen ja berühren. Wenn ich jetzt ein Labelchef bin und ich bringe zuerst die linken Bands raus und dann denke ich mir, ja, mache ich halt einen. Angefangen hat es mit den bösen Onkels, glaube ich.
1: Ich meine, das ist spannend. Es hat ja damals auch, wie die Nazis an die Macht gekommen sind, hat ja jeder geschaut, dass er sich irgendwie lukratives Geschäft ausmachen kann. Mhm. Es waren ja auch welche, die jetzt noch als Mitläufer eingestuft worden sind oder bei der Nazifizierung durchgefallen sind, die sehr wohl auch zuerst vielleicht, bevor die NSDAP an die Macht kommen, ist gesagt, oh, das sind illegal, da mache ich nicht mit. Und wie sie an der Macht waren, dann aber sehr wohl gesagt haben, okay, und haben dann selber ein bisschen mitgemischt. Und ein gutes Beispiel sind dann die Comedian Harmonists gewesen.
0: Hat es aber zwei gegeben.
1: Ein kleiner grüner Kaktus steht aus.
0: Die haben sie gespalten. Einerseits waren die Juden dann weg, die haben nicht mehr mitspielen dürfen.
1: Genau.
0: Die haben aber dann extra, in Wien haben sie weitergemacht.
1: Echt?
0: Nur mit Jüdinnen und Juden, ja. Und die Harmonies, die halt aus Juden und anderen bestanden ist, haben sie halt
1: aus dann... Nicht-Jüdinnen?
0: Ja, genau. Die haben sie dann einfach getrennt, auseinandergehen müssen und haben dann weitergemacht. Und die anderen hat es eine jüdische Fraktion auch gegeben.
1: Da gibt es einen fantastischen Spielfilm, der aber auch ein bisschen die Realität widerspiegelt, weil es hat ja einen Haufen Interviews dazu gegeben von den Bandmember und Memberinnen, wo eine Seite ist, sie haben müssen, mit, also weitermachen müssen, weil sonst wären sie dem Tod ausgeliefert gewesen. Und die anderen haben gesagt, naja, wir haben eh aussortiert und wir haben quasi unser gute Nasen damit verdient. Das ist ein bisschen so mit zweierlei Maß. Mhm. Und da meine ich auch, ich glaube, dort, wo du leicht und schnell an Geld kommst, ist da dann sind die Werte, die du vielleicht vertreten könntest, dann nicht mehr so gewichtig, wenn du dann das Geld siehst. Darum glaube ich aber diesen. Und es gibt dann halt Leute, die wirklich idealistisch sind und den Wert über der Kohle stellen.
0: Ja, so viel kann ich gar nicht damit verdienen, dass ich so einen Scheiß rausbringe.
1: Du denkst so.
0: Ja, ja.
1: Du denkst so, aber wie du siehst, sind andere käuflich.
0: Ja, eben, das ist ja sehr verwunderlich für mich, weil es ist eine Underground-Szene, so viel kann der ja gar nicht verdienen, weil der hätte ja andere Musik machen müssen. Die hätte andere Bands ja engagieren müssen, aber davor war halt die Soundqualität so scheiße bei den Platten, die Covers waren scheiße, eigentlich war die komplette Aufmachung, alles war scheiße, der Vertrieb war scheiße, die hat die Bands über den Tisch gezogen, die haben nichts gekriegt. Und da gibt es ja dieses
1: Und für ihn war es eine leichte Kohle.
0: Für ihn war es leichte Kohle, weil die Bands waren froh, wenn sie auf einer Platte drauf waren. Die haben sich eingefreut tierisch, haben halt bald einmal was unterschrieben, haben nie eine Kohle gesehen oder haben nur ein bisschen was gesehen und haben nie Abrechnung gesehen von den Platten, wie viel sie wirklich verkauft haben. Teilweise wurden ja die Platten nachgepresst, weil die Erstpressungen schon aus waren, bei OHL zum Beispiel. Das ist ein gutes Beispiel, der hat die Platten einfach nachpresst. Ja.
1: OHL war auch dort auf dem?
0: Die Anfangssachen.
1: Nein. Oder, ja. Gruselig.
0: Wieso?
1: Naja, die sind doch, OHL ist ja eigentlich eine ganz klare linke Punkband, oder?
0: Ja, sicher. Ja, es waren ja ganz viele Bands drauf, die links waren. Und das war halt damals so, da hat es ja noch keine rechte Band umgegeben. Und wie es das dann gegeben hat, war ja dann eh keine Punk-Band mehr um. Also die haben noch keine Platten mehr ausgebracht mit Punkbands. Die haben sich dann die Leute wahrscheinlich auch geweigert und gesagt, na, da brauchen wir jetzt nichts mehr ausbringen. Und er wird wahrscheinlich recht gewesen sein, weil er dann einfach nicht mehr auf Frontkurs war, weil, wie gesagt, er hat das mit Marker ausgestrichen, den Text, wo es ihm gegen Nazis gegangen ist, eindeutig. Ne?
1: Okay. Weil ich habe gar nicht gewusst, dass OHL für oberste Heeresleitung steht.
0: Das ist ein Begriff aus dem Ersten Weltkrieg. Mhm. Auch nicht sehr, weil da war der deutsche W, Punkt heißt er, deutscher Widerstand, wie er sich genannt hat. Er ist ein bisschen eine komisch zwielichtige Gestalt, muss man auch sagen.
1: Der Sänger von
0: OHL. Der Sänger, ja, genau. Weil er ist ja, glaube ich, das einzige Mitglied jetzt noch, weil die gibt es ja nach wie vor noch und bringen Platten raus. Ja, ich hab die ersten zwei Seven Inchen verjahren und dann die ersten zwei LPs, wo alle auf Rockernamen rausgekommen sind. Die Seven Inchen wurden damals in einer Auflage von 500 Stück gepresst und ja, sind momentan auch begehrte Sammlerstücke in Kreisen von Punkrock-Hörerinnen.
1: Okay, muss ich mich mehr auseinandersetzen mit der Band. Jedenfalls Rockorama, Scheiß-Label, nicht kaufen, nicht unterstützen, drauf
0: das
1: scheißen.
0: Das ist klar, weil es gibt momentan immer rechte Sachen. Wenn du etwas kaufen willst, dann bist du, glaube ich, dann weißt du, was du kaufst.
1: Ja.
0: Ja, weißt du, ja, ist so. Ne?
1: Genau.
0: Weiß man mittlerweile, kann keiner sagen, ich habe nichts gewusst.
1: Nein, eben. Nein,
0: sogar wenn es wir wissen. Ne?
1: Ja.
0: Wir sind die vollen Nuppler.
1: Na komm. Nein, also klar.
0: Ja, apropos Nuppler, wir kommen ins Jahr 1982 nach Spanien. Da hat es eine Band gegeben, die nannte sich Paralysis Permanent. Und da auf der Platte spüle ich jetzt die Autosuficienza. Ja, und viel Spaß mit dieser Nummer. Mein Spanisch ist ja auch nicht das Beste, gell?

0: Paralysis Permanent aus Spanien. 1982.
1: Ja. Ach so, gute Aufnahme.
0: Auch schon etwas. Ja, du,
1: na.
0: Der hat mich so.
1: Na wirklich, na, weil die Qualität einfach gut ist.
0: Naja, aber wieso damals. So die.
1: Ja, es gibt auch andere.
0: Es ist einfach ein Mythos, dass die Qualität immer schlecht sein muss bei Bands, die so früh was aufgenommen haben.
1: Naja. Übrigens, der Spanisch ist muy bien.
0: Gut, was immer das jetzt heißen mag.
1: Ja, sehr gut. Muy bien.
0: Das weiß ich auch nicht. Ich kann nur das überlesen, was da oben steht. Ne? Übersetzen kennt ich es eh nicht. Also von daher, ja, weiß ich nicht, was ich da gesagt habe. Ich könnte den größten Scheiß überlesen. Und gar habe ich da gelesen, Nazis sind lieb.
1: Ja, zum Bleistift. Ja, ja, natürlich nicht.
0: Ich krieg's nicht einmal mit.
1: Ja. Wir gehen jetzt dazu einer Band, wo die auch aus Bonn ist, so wie Molotov Soda und sogar ein Mitglied von der letzten Besetzung von Molotov Soda dabei ist. Fucking Angry, 2012 gegründet, aktuell noch immer aktiv, immer noch Fucking Angry, haben fantastische Sachen mit ausgebracht. Ich habe jetzt einmal mit der ersten Single begonnen, beziehungsweise
0: beginnst du?
1: Ich beginne damit, du hast hier ein paar wirklich tolle Sachen mit gebracht und eine von den bekanntesten Nummern von ihnen ist die Nummer Definition von Glück. Viel Spaß.

0: Yes, fucking angry.
1: Fantastische Nummer. Ja. Und da dieser Ausklang mit dem Klavier, das passt.
0: Mhm. Apropos Klavier, der Danger Dan hat eine neue Nummer aufgenommen.
1: Ja, das habe ich gehört.
0: Keine Angst, großartige Nummer. Die Platten kommt erst im September raus, aber das war schon mal eine Vorab-Single, unter Anführungszeichen, sage ich jetzt einmal, weil sie ja nur im Internet zum Hören ist und noch nicht gepresst wurde auf irgendein Vinyl oder auf Tape oder was jetzt auch immer. Das kommt erst im, die LP kommt erst im, wie soll ich sagen, im September raus. Da ist dann die Nummer drauf. Aber großartige Nummer, großartiger Text.
1: Ja.
0: Spitzenmäßig. Und der wurde auch vom ZDF dann ausgeladen. Der hätte dort auftreten sollen. Ja, der ist schon einmal im ZDF aufgetreten. Und da hat es dann auch Kontroversen danach gegeben. Und jetzt wurde er dann komplett ausgeladen. Nicht von der Sendung selber, weil für die Sendung war das auch ein großer Schock. Und das habe ich jetzt auf Facebook irgendwie
1: so. Aber warum wurde, was war der Grund?
0: Wegen dem Text.
1: Der Text vom Lied?
0: Ja, weil überhaupt die Einstellung von ihm und das hat, das, sie haben einen Rückzieher gemacht.
1: Der ZDF. Echt?
0: Also der Chef halt, ich weiß nicht, wahrscheinlich irgendein Reiter, was so genau kenne ich mir in der Hierarchie da jetzt auch nicht aus, aber er hätte in einer Sendung das Lied präsentieren sollen und der hat ja. Bei einer anderen Sendung haben sie dann nachträglich oder währenddessen noch irgendwas auch leicht verändert.
1: Sehr spannend.
0: Ja, die haben ja Menge nicht so wirklich. Die verantwortlich im ZDF, die ein bisschen höher umsitzen. Das war jetzt eine Spezialsendung, die wollten ja unbedingt haben und haben schon mit jemandem was gemacht da. Und sind selber komplett aus dem Häuschen, außer dass das jetzt so Formen angenommen hat, dass er gar nicht das ausgeladen wurde.
1: Krass.
0: Er nicht einmal auftreten hat, der dürfen mit diesem Lied eigentlich, was genau in die richtige Richtung geht, nämlich aufzuzeigen, was in Deutschland auch gerade abgeht mit der AfD und da werden die Wahlen eh noch ganz spannend werden da draußen, weil da geht es in eine Richtung, da kannst du ja an warm anziehen.
1: Krass, na, bin ich gespannt, was da rauskommt. Hinblickend Danger Dan natürlich immer von der Kunstfreiheit gedeckt.
0: Genau.
1: Verbinde ich jetzt gerade ein bisschen damit, dass ich jetzt gerade ein bisschen persönlich gesehen ein angespannter Beigeschmack ist, wenn ich nur das höre von der Kunstfreiheit gedeckt. Das hat nämlich einen Grund. Ich habe auf einigen Sendungen zuvor erzählt im letzten Jahr, dass es auf einem Konzert von Alarmsignal und Missstand, wo er als Helfer mit war, einen Angriff auf mich gegeben hat, wo eine Person mich attackiert hat. Namen muss ich derzeit nicht nennen. Bewegt sich aber auch in der Szene und spielt in einer Band als Frontmann und schreibt da die Lieder dort und auch in einer vergangenen Band aus der Obersteiermark. Fakt ist, dass das leider juristische Konsequenzen gehabt hat, weil das erstens einmal völlig aus dem Hinterhalt war, diese Attacke auf mich, es mir dann noch überhaupt nicht gut gegangen ist und diese Person weggezerrt werden haben müssen von mir. Am 28. Juli findet man außer, was da der Grund war, weil da gibt es diesen Termin. Und es ist ein Zitatausgleich, das hat die Staatsanwaltschaft angeboten, weil die Person unbescholten ist und da gibt es einen mediationsbegleiteten Tatausgleich, dass der Beschuldigte quasi straffrei ausgehen kann, wenn eine Schadenswiedergutmachung stattfindet für den körperlichen und psychischen Schaden, der da angerichtet worden ist. Und das Spannende ist, nach diesem Vorfall, der ist am Freitag passiert in Wien im Flex und am Sonntag hat mich die Person kontaktiert und hat quasi nochmal gedroht und das Ganze ein bisschen ins Lächerliche gezogen. Und dann war für mich in Rücksprache mit den Bands dann klar, das lasse ich nicht auf mir sitzen. Nachdem ich das dann angesagt habe und der Person mitgeteilt habe, jeglicher Kontakt ist zu unterlassen, weil jeder weitere Kontakt hat dann weitere Konsequenzen juristisch, weil man das einfach nicht gefallen lässt. Hat dann das ausgelöst, dass die Person sich über mich lustig gemacht hat, Online-Bashing betrieben hat mit Fotokarikaturen und so weiter und so fort, wo mir dann andere Bands angeschrieben haben und gesagt, was ist da los, das bist ja eindeutig du da zu mir erkennen. Ich das alles mitdokumentiert hat, was diese Person mir geschrieben hat. Jedenfalls hat dann diese Person zu mir gesagt, der kekst sich vor ab, der lacht sich vorhin aber, weil dieser Pseudo-Punker und Pseudo-Anarchist kooperiert mit der Polizei und der Justiz, über das schreibt ein Lied. Das ist dann alles von der Kunstfreiheit gedeckt, da kannst du dann brausen gehen, Matthias, quasi. Ich finde es so witzig, dass du mir jetzt ansagen willst, und darüber schreibe ich mit meiner aktuellen Band ein Lied. Lieber Herr X, am 28. haben wir den Termin. dieses Lied wird eine Forderung sein, dass das gelöscht wird. Und auch dann ist es nicht von der Kunstfreiheit gedeckt, weil ich Opfer von Gewalt betroffen war. Und wenn ich dadurch dann mit diesem Vorfall in Form eines Liedes, was man öffentlich hören kann, gibt es einen Paragraph 111 StGB über Nachrede Absatz 2. Wenn das öffentlich auf einem Medium verbreitet wird, ist strafrechtlicher Tatbestand von 360 Tagen bis 3 Jahren möglich. Das heißt, wenn ich die schlag, Romeo, du zeigst mir an, ich erfahre das und sage, was bist du für Würstel? Ich schreibe jetzt ein Lied drüber, weil ich es so lustig finde. Dann habe ich einerseits den Strafbestand von der Körperverletzung, gefährliche Drohung vielleicht noch, plus Mediengesetzverletzung und noch üble Nachrede, weil ich die als Opfer, das was ich erzeugt habe, quasi verunglimpf, ist nicht von der Kunstfreiheit gedeckt. Mhm. Also das heißt, genau, anscheinend andere nicht.
0: Ich glaube, die wollen sie zur Kenntnis nehmen. Sie wissen es wahrscheinlich schon oder können sie es denken, aber sie denken sich, sie stehen über dem Gesetz und es ist sowieso im Bankbereich, kann man sowieso alles machen.
1: Nein, es ist so, wenn man diesen Text alles von der Kunstfreiheit gedeckt, von Danger Dan hernimmt, der zitiert tatsächlich Menschen, also wörtlich, mit dem ganzen Namen, Politiker und bezeichnet sie als Nazis und sagt, vor Gericht macht das jetzt wieder leicht, weil es alles von der Kunstfreiheit gedeckt. Diese Personen, die er nennt, die haben tatsächlich auch schon Verfahren wegen Wiederbetätigung so gehabt. Da ist das möglich. Wenn ich jetzt sowas sage, der Romeo Ried ist ein Nazi, könntest du es, und ich schreibe ein Lied drüber, geht das nicht, dass das von der Kunstfreiheit gedeckt ist, nämlich gar nicht, weil das üble Nachrede ist, weil ich was in den Raum stelle, was ich dir mal beweisen muss, dass es überhaupt so ist. Wenn du jetzt aber schon wegen Wiederbetätigung verurteilt wurdest, habe ich ein leichteres Spiel. Das heißt, auch für Künstlerinnen und Künstler ist diese Motivation, die dieses Lied hat, man kann quasi andere Leute sehr wohl in Liedern zitieren, nicht immer Usus, im Gegenteil. Und ich finde, das ist ein wichtiger Hinweis. Erstens fühle ich mich verarscht vor dem Vorfall, zweitens auch von dieser Band, wenn dieses Lied mit der Band quasi irgendwie vereinbart wurde, die nicht einmal, das stimmt nicht, eine Person davon, von dieser Band war noch beim Vorfall vor Ort. Aber das werden wir eh alles juristisch klären. Jedenfalls ist es dann, was dann noch gepreselt wurde, das lasse ich mir einfach nicht gefallen. Mhm. Erstens lasse ich mich nicht tauen, zweitens lasse ich nicht ein Lied veröffentlichen, was mich dann verarscht. Genau. Und ich finde sehr wohl, dass es da Grenzen gibt, auch in der Kunstfreiheit.
0: Ja, sowieso.
1: Aber jedenfalls, dieses Lied von Danger Dan, alles ist von der Kunstfreiheit gedeckt, ist nicht eins zu eins übernehmbar oder übertragbar. Auch da gibt es juristische Grenzen.
0: Na, ich denke mal, der Danger Dan wird schon genau wissen, was er singt.
1: Der weiß genau, was er singt, ja.
0: Der ist ja nicht ist kein Trottel, nicht? Und der wird sich da genau Gedanken machen, wen kann er jetzt da, weil es gibt ja einen FPÖ-Politiker, den darfst du laut Gesetz Nazi nennen. Ich weiß jetzt nicht, wer es ist. Weil der hat dann auch da einen Prozess gegeben und der hat den Prozess verloren.
1: Ja.
0: Und den kannst du sehr wohl Nazi nennen, weil er halt auch einer ist.
1: Der Kickl ist es aber nicht.
0: Nein, es ist ein anderer. Ich bin mir nicht sicher, wer es war. Ich glaube, der Rosenkranz oder irgendeiner.
1: Kann sein.
0: Ich weiß es nicht. Auf alle Fälle war da ein Vorfall und der wurde eben von irgendeiner Person als Nazi benannt.
1: Betitelt, genau.
0: Und dann ist Gericht rausgekommen, jawohl, das geht durch. Das kann man sagen.
1: Genau.
0: Hat es Gründe gegeben, ich weiß jetzt gar nicht mehr, der Vorfall ist schon länger her, auf alle Fälle war das für mich dann auch, okay, gut.
1: Genau, und ich denke mir, da muss man, ich meine, es gibt ja einige Bands, zum Beispiel, mir fällt jetzt ein 3DA ein, die einfach den Strache in einem ein ganzes Lied gewidmet haben und das Strache verpisst dich, das Lied so heißt und auch der Text ihn halt ganz klar inzitiert. Er wird aber zum Beispiel nicht als Nazi genannt.
0: Ja, aber ich kann nur sagen, Strache verbiss dich, ist da noch kein Tatbestand.
1: Nein, ist kein Tatbestand. Das wäre zum Beispiel, das ist wieder so, was in die Kunstfahrt einfällt. Wenn ich sage, ich würde nicht in meiner Stadt haben und du bist da,
0: das kannst verpiss dich. Das kannst du sowieso zu jedem sagen.
1: Genau.
0: Also das hat jetzt mit der Kunst sowieso nichts zu tun. Das kannst du sowieso. Ich glaube, das ist noch kein Strafbestand. Da kann ich, wenn ich jetzt einen x-beliebigen Menschen jetzt sage, du verpiss dich, dann kann der mir jetzt auch nicht ansagen, weil das ist kein Das ist weder Beleidigung noch sonst irgendwas.
1: Wie du weißt, bin ich sehr Terrorgruppe-affin. Ich habe mich damals, wie das Lied das erste Mal gehört hat, 94 rausgekommen von der Melodien für Millionen, Der Rhein ist tot. Und da geht es darum, dass die Kelly Family, dass die Mitglieder so fett sind, dass sie mit dem Schiff im Rhein ersaufen und die Leichen überall angespült werden. Und es ist so krass, weil mir das damals schon vorkommt. Ich habe gedacht, ich kann mich erinnern, in der Flugschule war es so, dass ganz viele Kelly Family Anhängerinnen waren und Anhänger. Und war echt spannend in der Flugschule, ländliche Gegend, egal. Und dass ich mir damals gewundert habe, das gibt es nicht, dass die Terrorgruppe dezidiert den Angelo Kelly und den Joey Kelly und so weiter und so fort, dass die den so, dass die einen Song so angreifen können, ohne dass die juristische Konsequenzen haben. Also ich habe mich sehr gewundert, dass du nie irgendwie was aufgekommen ist, aber da gibt es zum Beispiel Lieder, wo wirklich namentlich Leute so denunziert werden, und das keine juristischen Konsequenzen hat, wo ich mir dann schon denke,
0: Ja, vielleicht hat Kelly im Family auch darauf verzichtet.
1: Kann natürlich auch sein, Das weiß ich nicht. Jedenfalls habe ich dazu recherchiert und nie was gefunden. Mhm. Und das Lied gibt es weiterhin noch. Es wird gepresst auf Platten, es ist bis zum Schluss der Bandexistenz live gespielt worden. Kelly Family ist eine größere Nummer, also die sind auch anwaltlich vertreten. Könnten sie darauf verzichtet haben oder nicht, im deutschsprachigen Raum wird das sicher mal irgendwie an sie herangetreten sein, aber spannend, wo ich mir damals schon gefragt habe, das ist schon über 20 Jahre her, wo ich mir gedacht habe, wow, das ist schon sehr grenzwertig und eigentlich voll aufgelegte juristische Sache.
0: Ja. Nein, es hat ja auch von den Goldenen Zitronen am Tag Thomas Anders Stab die Nummer gegeben, ne? Und wow, da haben sie sogar Leiberl Modern Talking FKK-Tour 1986 oder was, wo eben beide nackt um sind, also halt die Köpfe einfach drauf montiert sind und die FKK-Tour.
1: Okay.
0: 1986 war das, habe ich mir damals im Haus die Jugend gekauft, das Leiberl. Habe ich sogar noch daheim, aber es ist komplett zerfleddert.
1: Okay.
0: Da ist nicht mehr viel da. Die Ärmel habe ich mir damals einfach runtergerissen, nicht runtergeschnitten, so wie es jetzt tue. Und da ist halt gleich ziemlich viel mitgegangen, ne, an Stoff. War halt Bankrock damals. Ne? Also, da hast du gesagt, Scher, bin ich deppert, da wird gerissen. Ja, sicher. Ja. Da hast du nach dem Auftritt aussehen vom Konzert so, ja, und die Ärmel runtergefetzt. Das hat er dementsprechend schon am ersten Tag ausgeschaut. Und dann sind ein paar andere Löcher noch dazugekommen, weil sie halt immer größer wurden, die Löcher. Ja, ich habe so oft angehabt, auch, muss ich sagen. Weil die Leute haben dann teilweise wirklich gehabt, es ist ein Modern Talking Shirt.
1: Wirklich?
0: Weil man sieht, goldenen Zitronen sieht man nicht.
1: Voll spannend. Und also die Geschichte dahinter ist, das heißt, die haben dieses T-Shirt gehabt und dieses Lied.
0: Ja, sie haben Thomas Anders, am Tag, dass Thomas Anders starb, das ist am Tag, dass Kraner starb, das ist von der Werding, diese Nummer, wo es um einen heroinsichtigen Straßenmusiker geht, wo der gestorben ist, den sie gekannt hat. Da wird sie das vorarbeiten und die haben einfach diesen Song hergenommen und haben einen eigenen Text drüber gestellt. Und das ist, was dann auf sein Grab bissen. Quasi, das ist der Text, aber das sind die goldenen Zitronen und ich glaube, da ist auch nie was rausgekommen, weil das gibt es nach wie vor noch die Nummer und ist auch nie zensiert worden oder was. Und ich habe auch nie gehört, dass da jetzt irgendwie eine Streitigkeit gegeben hat vor Gericht.
1: Ja, ja. Obwohl es dem, weiß nicht wie er heißt, der andere, der Kontrahent vom Anders,
0: Dieter Bohlen,
1: der Prolo, genau, dass der ihm, also der, dem würde ich zutrauen, dass er sofort klagt, gehen wir.
0: Ja gut, die Zitronen sind jetzt auch nicht die reiche Band, dass die wieder nicht viel holen können. Das werden für einen Bindert sein, das geht einmal so, die Portokasse belaufen.
1: Ja, aber ich glaube, da geht es dann eher ums Prinzip, dass man die einfach bluten lässt.
0: Ja, ich weiß nicht, ob sie das notwendig haben.
1: Eh.
0: Also das ist wieder eine andere Geschichte. Also ich denke mal, die Kelly Family hat es auch nicht notwendig, dass da jetzt großartig was aufbauschen.
1: Nein,
0: eh nicht. Denke ich mal.
1: Eh nicht, aber ich kann mich erinnern, es ist dann doch schon, es ist schon...
0: Ja, nein, es ist ein harter Text, weil man weiß, man wünscht den Leuten
1: den Tod.
0: Ist es, ja, es ist schon irgendwie, wo du sagst, na, den Text musst du einmal schreiben, ne?
1: Ja.
0: Das ist das eine Geschichte und dann noch veröffentlichen, ne? Das ist das andere. Mir da zwar Text eigentlich nicht einfallen, weil ich einfach nicht der Mensch bin, der solche Sachen schreibt oder anderen Menschen, sei es noch so ein großer Trottel, weil ich mal die Diskussion unter Freunden geführt habe, wegen einem Trump, der damals das Attentat vollgeschlagen ist, und der hat gemeint, schade irgendwie. Und der hat gemeint, das kannst du so jetzt auch nicht sagen, weil ja, es ist trotzdem war Mord gewesen. Ne? Und
1: genau.
0: Das geht bei mir halt gar nicht.
1: Ja. Aber wie ist es dann, wenn es direkt der schwarze Humor ist?
0: Du kannst, glaube ich, schon für einpacken.
1: Genau.
0: Satire zum Beispiel.
1: Genau, ja? Und ich weiß nicht, ob das bei den Terrorgruppe Satire war, weil deren Texten waren sehr satirisch. Schon mit einer Botschaft dahinter.
0: Das ist auch bei den Zitronen so gewesen am Anfang, waren sie ja Fanbank und die waren Satire unterwegs. Die waren nicht so Schlager, die waren ein bisschen anders wie die Toten Hosen. Die Zitronen kann ich mir heute noch anhuchen, die alten Platten. Und bei den Toten Hosen tue ich mir dann schon recht schwer. Also die habe ich mir damals früh angehört, aber da die huche ich mir jetzt momentan nicht wirklich an, Toten Hosen. Also, ja.
1: Jedenfalls, ich halte dich und euch am Laufenden, ob das dann wirklich für der Kunstfahrt gedeckt ist oder nicht.
0: Hm? Genau, so machen wir das.
1: Gut, nächste Nummer.
0: Dann würde ich sagen, kommen wir jetzt zu einer Nummer. Die Platten habe ich jetzt schon, glaube ich, die dritte Woche jetzt mit. Heute komme ich eh nicht dazu, sie zu spielen, weil zuerst waren immer einmal waren die Adlinger dran, die neue Platte zu präsentieren. Vorige Woche waren Dead Pop aus Kanada da und jetzt habe ich die Dandom Boys aus den Vereinigten Staaten. Das ist die zweite LP, die jetzt auf Sub Pop erschienen ist. Insgesamt ist es schon die vierte. 12er, die es veröffentlicht haben. Und ja, was mir jetzt aufgefallen ist, gleich mal beim ersten Mal anhören, war ich etwas enttäuscht. Das Saxophon, für das sie so gestanden sind und die ersten paar Sachen echt geil gemacht haben, ist da jetzt ein bisschen in den Hintergrund geraten, was ich eher schade finde. Aber trotzdem, nichtsdestotrotz ist die Platte natürlich ein Traum geworden. Down Down Boys Public Luxury heißt die LP und die erste Nummer, die ich daraus spielen werde, heißt Know Me Yodas.

0: Ja, Nomi Yoras von der großartigen Band Down Down Boys.
1: Ja, aber ich finde, auch wenn du, dadurch, dass du es erwähnt hast, dass das auf Saxophon dabei ist, hat es jetzt gar nicht so gefehlt, weil ich finde, dass die Nummer einfach schon rund war.
0: Nein, ey, ich sag, die Platten sind ja trotzdem großartig, weil man halt die Vorgängerplatten halt kennt und das Saxophon kennt, wie das reinfährt, reingrätscht, komplett schräg gespielt wird. Dann, ja, das war ja ein Markenzeichen eigentlich und deswegen finde ich schon, dass das jetzt irgendwie in den Hintergrund getreten ist. Aber ja, nichtsdestotrotz eine wunderbare Platten mit großartigen Songs drauf.
1: Absolut, absolut. So, wir bleiben weiter bei Fucking Angry und kommen zu einer Nummer von einer Platte von...
0: So. Ist auch schon etwas älter.
1: Echt?
0: Ja, muss...
1: Dancing in the Streets.
0: Ist schon etwas älter, aber es gibt ja eine neue Platte von ihnen,
1: ja.
0: Die aktueller ist. Das ist nicht die oder letzte.
1: Ist nicht
0: aber die... Aber frag jetzt mich nicht, was für ein Jahr, das kann ich jetzt leider auch nicht flüstern.
1: Leider kann ich es ja gerade nicht ablesen.
0: Weil es nicht rumsteht, gell?
1: Nein, steht tatsächlich nicht rum.
0: Ja, das machen sie ans Fleiß.
1: Anscheinend.
0: Das wirst du einfach da wie die Trotteln blamieren, weil man will da nichts wissen.
1: Vermutlich.
0: Ja, na sicher.
1: Okay, jedenfalls viel Spaß mit der Nummer Atomstrom.

0: Ja, die Platte ist, was habe ich jetzt gesagt?
1: 2014.
0: Habe ich jetzt gesagt, 14? Echt?
1: Ja, hast du gesagt. Also ich weiß nicht.
0: Nein, bin ich jetzt ja ganz blöd.
1: Das weiß ich nicht. Ich sage jetzt lieber nichts dazu. Was
0: nein, 15, 2015 Dancing in the Streets.
1: Ah, DLB. Ja.
0: Doch.
1: 2015.
0: Nicht 14, nein.
1: Macht ja nichts, das eine Jahr ist schon wurscht, gell? Naja, ich bitte, was macht ein Jahr?
0: Was macht schon ein Jahr, genau? Oder Zähne.
1: Es kann aber nur 6 Monate sein. Weil du weißt, wenn es jetzt Anfang 2015 ist und...
0: Oder 12.
1: Oder 12 Monate. Ja, nein, im blödesten Fall 12 Monate. Ne?
0: Genau, aber ja, verdammt gute Band.
1: Ja. Was machst du da?
0: Ich will sie wieder einpacken.
1: Ja, aber nicht so.
0: Dann machen wir das, nachdem du jetzt die nächste Nummer...
1: Ich habe jetzt einen Herzinfarkt.
0: Da. Natürlich, bitte. Wir beschädigen hier im Studio keine Platten, wir verpacken sie.
1: Wenn das deine war, machen wir es ja wurscht.
0: Na, genau, das glaube ich dann nicht. Du bist ein Vinylliebhaber, du willst auch fragen, ob
1: ich
0: deppert bin.
1: Du darfst mich zusammenziehen, innerlich, ja. Aber ich darf dich nicht hintern dran.
0: Du bist der Arsch.
1: Ja. Na, wenn du deine eigenen Sachen, ich meine, da kann ich, was soll denn
0: ich? Nein, aber du kannst mich darauf hinweisen, was tust denn du?
1: Ja, das darf ich sowieso machen.
0: Ja, okay.
1: Aber ich darf jetzt nicht sagen,

0: Und dann, Boys, mit dem Titel The City Begins von ihrer aktuellen neuen LP. Ja, erschienen auf Sub Pop. Dem Label, wo ja seinerzeit auch Nirvana drauf waren, ja, und Matt Honey und all die Größen und Dead, mit denen damals ja Nirvana auf Tour waren, auf ihrer ersten Europa-Tour.
1: Zeitl ist zurück, ein paar Tage,
0: ja, da waren wir noch jung, leckt mich am Arsch, kann man da nur sagen. Also das war ja, da war ich noch viel unterwegs, viel auf Konzerte, auch wenn ich gearbeitet habe. War mir das relativ tuttelorange, habe ich da am nächsten Tag wenig geschlafen, habe getrunken, habe wenigstens auf Konzerten. Also von daher bin ich eh relativ fit, außer unausgeschlafen im Büro gesessen. Aber das hat nicht weiters gestört.
1: Na, passt eh.
0: Was? Also mir hat es nicht gestört, ne?
1: Ja, ja.
0: Es hat sich auch kein anderer bei mir irgendwie beschwert, dass der meine Arbeitsleistung gelitten hätte. Nee. Die waren noch immer ganz erstaunt, was ich überall immer fahre, die ganze Zeit mit meinem Auto nach Linz, nach Wien und sonst irgendwo hin. Oder viel in Graz auch Konzerte besucht habe. Oder mit dem Motorradl auch zur Bad Religion damals rausgefahren bin in die Arena. Und ich aber keine Karten gehabt habe, aber der Divi hat mich dann dankenderweise gratis hineingelassen. Weil es ausverkauft war und ich habe dann gesagt, ja, ich bin jetzt extra aus Graz gekommen und ja, und dann hat er gemeint, ja, passt, komm einer. Habe ich nicht mal was zahlen braucht.
1: Echt?
0: Echt, ja. Habe ich viel lieb gefunden von ihm und da haben wir uns damals noch gar nicht einmal gekannt. Ich habe zwar gewusst, dass er Tiberio ist, weil er hat ja damals auch schon in den Sacro Egoismo Vertrieb gehabt ein bisschen und auch beim Fanzine Flex Tigers mitgeschrieben. Dem Wiener Fanzine, das ja dann ein paar Jahre sogar gegeben hat, wo auch der Mops mitgeschrieben hat, zum Beispiel Beiträge mitgemacht hat und so, ja. Flex Tigers kann ich nur empfehlen, sie da vielleicht noch ein Exemplar zu ergattern, wie bei der Hahnbauere, gell, meine Damen und Herren, wenn es der Geld bei der locker sitzt und ihr habt das nötige Kleingeld natürlich, achtstelliger Bereich, sage ich nur, gell, sind wir.

0: Möglichkeit.
1: Na, vielleicht zahlt es wirklich mehr, gell? Jetzt wäre es so sagen. Aber nein, kostet natürlich weniger.
0: Gut, ich bin jetzt ein bisschen abgelenkt gewesen, weil ich jetzt, es ist spannend, weil ich wäre am Wochenende bei dem Festival in Dresden gewesen, beim Back to the Future, wo unter anderem auch Schleimkeim spielt, und ich bin jetzt aber deshalb abgelenkt. Wir haben vor zwei Sendungen Satan gespielt, haben ein bisschen was vom Dieter Ehrlich gesprochen.
1: Zwei Sendungen war das schon?
0: Ja, nicht die letzte, die vorletzte.
1: Was du noch schon?
0: Natürlich.
1: Gedächtnis wie Elefant.
0: Ja. Genau.
1: Ja, die merken sie wirklich.
0: Nein. Was, ne? Jo. Jedenfalls, ich habe jetzt einmal nachgeschaut, die Gründungsphase von Schleimkeim war eben mit Dieter Ehrlich und dem Bruder Klaus Ehrlich an der Gitarre und dem Dippel am Bass. Und die letzte Formation war dann mit Lippmann, oder genannt auch Lippe, ab 88 am Schlagzeug, Dieter Ehrlich an der Gitarre und dann Buster Hagen Schröder. Und ich habe jetzt nämlich geschaut, die Gotha-Tapes 88 bis 90, diese Platte ist ja von Hüni Records rausgekommen.
1: Genau, der hat eigentlich die anderen Platten alle ausgebracht, die ich heute mit habe.
0: Genau, der hat die rausgebracht, aber die sind doch später. Also das ist später rausgekommen.
1: Das ist sicherlich, oder? Klar, das ist irgendwann in die 2000er Jahre rausgekommen, glaube ich, jetzt einmal. Wenn ich mich recht erinnere, genau kann ich das da rausbringen. Na, da ist noch Neste Vinyl. Mhm. Zusammenarbeit mit Neste Vinyl, wo eben da, das hat da auch der Neste Vinyl hat ja auch der Hüni mitgegründet, hat sich aber dann abgespalten und hat dann Hüni Records gemacht. Und am Anfang waren ja noch Neste Vinyl und Hüni Records auf einer Platte vertreten. Das war noch eine Platte von nur Neste Vinyl. Da ist Hüni noch nicht gegeben, wie es ausschaut, oder hat nur Neste Vinyl die Platten ausgebracht, weil der Hüni eh noch Mitinhaber war, diesen Label. Ich kann da jetzt gar nicht einmal sagen, wann die Platten jetzt da hier erschienen ist. Weiter. Du müsstest jetzt wieder nachgoogeln oder nachschauen.
0: Werde ich nachher nachschauen.
1: Genau.
0: Spannend ist ja nämlich, dass Dieter Ehrlich hat ja die ganzen Nummern geschrieben. Am Schluss der Bandbestehung 94, 95, 96 war es schon sehr schwer, weil die Drogensucht fortgeschritten war. Und das Spannende ist, dass Lippmann, der am Schlagzeug war und da auch auf diesem Plattencover ganz links oben ist, der jetzt auch wieder spielt. Also der singt jetzt so wahr. Und zusammen mit dem Hagen Schröder. Und dem jetzt haben wir auch eine Band in den 90ern gegründet, Aggressive Scum. Ich weiß nicht, ob dir das was sagt. Das ist eine Punkband, Grindcore-Punkband aus Sachsen. Genau. Und jedenfalls haben die jetzt am Wochenende gespielt in der Formation. Das heißt, alles original mit Gliederinnen ohne Dieter Ehrlich. Und wir spielen jetzt eine meiner Lieblingssongs, Keine Wut mehr im Wanst. Viel Spaß.

0: Schleimkeim mit Rotze. Seine Stimme ist einfach, deswegen kann man Schleimkeim ohne Erben nicht vorstellen als Gesang, weil doch geht wo so.
1: Der Lippern macht es nicht schlecht. Er macht es wirklich nicht schlecht und du merkst nämlich, er singt zwei unterschiedliche Stimmlagen, nämlich die hohe und die tiefe. Und man merkt einfach, er kommt natürlich nicht zu, aber ich finde, wenn diese Formation jetzt einfach nochmal spielt und ich würde es im besten Fall in den nächsten Jahren einmal sehen oder einmal sehen, ich habe mir jetzt Live-Videos angeschaut, er macht es schon richtig gut. Mhm. Er macht es wirklich gut und darum wäre es sehr sehenswert gewesen.
0: Ja, wird sie sicherlich noch ergeben.
1: Ja, hoffentlich.
0: Seiner junge Buben.
1: Ja. Übrigens, wo du gerade sagst, du merkst noch so richtig den DDR, es ist ja so spannend, es ist eine sehr empfehlenswerte Doku auf der ORF-Tech, TV-Tech. 1989 ist jetzt gerade so, was in dem Jahr alles passiert ist, nicht nur der Mauerfall, das war der Beginn quasi, Ende des Kalten Krieges, Mauerfall. Und das ist so spannend, weil du vorher gesagt hast, zu DDR-Zeiten, diese Nummer ist geschrieben worden, bevor die deutsche Einheit oder die Wiedervereinigung.
0: Ja, sicherlich, klar.
1: Und es ist ein Wahnsinn, dass das, obwohl die nicht wirklich Zugang gehabt haben zu Inspirationen von anderen, die haben ihren eigenen Stil kreiert und haben eigentlich wirklich eine verdammt fantastische Hardcore-Punk-Band kreiert.
0: Nein, ist
1: so ohne irgendwie Inspiration von anderen Bands zu kriegen.
0: Naja, es wurden schon Tapes rübergeschmuggelt in die DDR und da haben sie die Leute dann schon austauschen können. Also es wurde schon viel rübergetradet.
1: Ja, aber jetzt überlege mal, wen hat es 1980, welche Hardcore-Punk-Band hat es außer Krass? Und die haben nicht so einen Sound gehabt, den haben einen anderen Sound gehabt, den man Nachopunk macht. Aber welche Hardcore-Punk-Band hätte es 1980 gegeben?
0: In Deutschland?
1: In Deutschland, ja.
0: Es hätte etliche gegeben.
1: Die so einen Sound machen?
0: Vom Sound her vielleicht nicht so, weil einfach die Voraussetzungen andere waren, technischer Natur, weil die einfach nicht die Hochkaräter gehabt haben. Deswegen klingt der Sound auch so dreckig und so rau. Mhm. Das wird sicher auch ein Mitgrund sein, weil einfach, ja, die Verstärker andere waren, die Bauweise, die werden kein Marshall gehabt haben.
1: Nein, die haben sich das alles selber zusammengebaut. Ja, das ist ja spannend.
0: Das ist einfach.
1: Ja.
0: Und das ist das macht den Sound dann auch so einzigartig. Ne? Ich finde das einfach nur fantastisch, wenn es so richtig dahin kracht. Aber ich habe ein paar so Aufnahmen auch von westdeutschen Bands oder englischen Bands, wo es eben wirklich nur kracht.
1: Ja, das ist natürlich dann irgendwann anstrengend, keine Frage.
0: Aber nein, ich finde das nicht anstrengend.
1: Nein, das bei denen überhaupt nicht. Aber ja. Ich meine, bei Bands, die das Equipment hätten, da ist es, sie hatten das Equipment ja nicht.
0: Nein, nicht, aber ich sage jetzt mal, die Aufnahmequalität von Filmbands ist auch so, weil sie sich ein Studio leisten haben können. Jetzt haben sie im Proberaum mit Vierspurgerät oder überhaupt nur mit Kassettenrekord aufgenommen und das dann rausgebracht. Und das klingt halt dann dementsprechend, jetzt haben sie ja viele Labels, die es jetzt noch gibt, gibt es einige Labels, die spezialisiert haben, Demo-Tapes jetzt wieder auf Platte zu pressen, was damals nur auf Tape gegeben haben, und da war halt die Aufnahmequalität schon mehr als räudig, aber das macht es dann auch wieder super. Wo sie die lebenden Leichen, die Band, also ich glaube, das ist eine japanische Band oder Army-Band ist es, die lebendigen Leichen, großartige Band, die setzen das bewusst als Stilmittel ein. Ich habe drei Platten und am Anfang haben wir gedacht, naja gut, das ist wahrscheinlich einfach so. Und da bist du irgendwann kommst du dann drauf, wenn du drei Platten hast und jede Platten ist von der Aufnahmequalität dermaßen obergemischt und räudigst gemacht worden, dass es einfach ein Stilmittel von denen ist. Und die lenkt das drauf an und das finde ich auch so großartig. Habe ich eh schon einmal da gespielt, ich werde nächstes Mal Platten mitnehmen, dass du dann auch siehst.
1: Ja, sehr gern.
0: Die lebendigen Leichen heißen die, glaube ich. Ja.
1: Spannend, Army Band ist im deutschen Namen.
0: Deutschen Namen, ja.
1: Das
0: heißt ja, die Kreuzen, gibt es auch eine Band.
1: Genau, die Kreuzen gibt es und dann gibt es noch, Ausrotten.
0: Ausrotten, genau, ja.
1: Das ist eine Hardcore-Bankband.
0: Auch noch eine Bankband aus den 90er Jahren. Gibt es, glaube ich, jetzt mittlerweile auch leider nicht mehr.
1: Kann ich noch
0: das schauen. System Works for Them, eine großartige Nummer zum Beispiel, lege ich auch immer wieder gerne auf. Ich habe die Ausrotten zweimal gesehen. In Wien gibt es eine Band, die heißt Ausspotten, also angelehnt an Ausrotten. Und Ausrotten haben zweimal mega hart gespielt und das war jedes Mal eine wundergeile Abrissparty pur, weil die waren super.
1: 92 bis 2001. Ja. Waren auch aus Pittsburgh.
0: Pittsburgh, ja.
1: Dort, wo Tragedy und From Ashes Rise sind. Ja.
0: Nein, sag einfach, die Platten, die da haben, von denen sind alle spezial und gut.
1: Spannend,
0: ja. Haben keinen Ausfall. Aber leider gibt es die Band leider schon lange nicht mehr, ja.
1: Behind Enemy Lines waren Nachfolgeband von denen. Die sind auch ziemlich fett. Hast du?
0: Tobi Plotten haben zwar.
1: Das nächste Mal mitnehmen, bitte.
0: Ui, das wird mal. Was ist? Wohin sagst du?
1: Zur Spielzeit. Wir haben noch 19 Minuten. Das heißt, das nächste Mal Behind Enemy Lines und wir haben noch zwei, drei Songs rein.
0: Haben wir noch, wirklich. Na gut, ja, wir bleiben bei meiner Seite. Bleiben wir. Ich spiele jetzt den Titel Sirena.

0: Ja. Dum Dum Boys, Sirena. Noch immer bei der aktuellen LP von Ihnen. Wir werden doch heute, also ich werde heute nichts mehr anders spielen.
1: Ja, passt. Ja, ich bleibe jetzt aber auch bei Schleimkeim. Wir haben gerade kurz geredet von einem gemeinsamen Bekannten von uns, vom Krise, habe ich die Mitteilung gekriegt, dass man nichts versäumt hat leider von dem Festival, weil es halt einfach nicht dasselbe war. Aber ich denke mal, man hätte mal einen Schleimkeim wirklich sehen können, in der Zeit in der DDR. In der Zeit von der DDR wäre es diese Qualität vermutlich gewesen, wo die halt einfach voll reingehauen haben. Und ab dem Zeitpunkt der Wiedervereinigung von Deutschland haben sie von 90 bis 96 zwar noch gespielt, aber aus der Doku ist hervorgegangen, dass die letzten Konzerte, das war einfach nur mehr Fremdschämen und es war einfach nur mehr Fuck You-Attitüde. Das heißt, der war einfach bummdittel zu, hat maximal zwei Nummern gespielt und dann aufs restliche Set geschissen. Und es war für die anderen Bandmitglieder sehr anstrengend, anzureisen überall zu den Konzerten. Und eins der wenigen, was glaube ich noch ganz funktioniert hat, war das in Chemnitz 94 und im SO 36 95. Genau, weil er dann halt einfach psychisch krank war und das hat man dann immer mehr gemerkt.
0: Ja, SO 36 war Ende der 80er. Da war noch die Mauer.
1: Echt?
0: Und das war ja damals, Einreisen war da über Tschechien. Da bin ich über Tschechien.
1: Über Charlie Checkpoint?
0: Ja, nein, aber du bist angereist, bin ich über Österreich, Tschechien.
1: Echt?
0: Und weiter DDR. Ja,
1: ja, ja. Ja.
0: Und, oh, dann, okay. Und dann halt nach Westdeutschland rein. Fuck. Und das war halt ziemlich anstrengend, die ganze Geschichte.
1: Also SO 36 vom Westen war in Kreuzberg. War Kreuzberg nicht DDR?
0: Ja.
1: Echt?
0: SO 36 war immer BRD.
1: Wirklich? Mhm. Was hast du damals angeschaut?
0: Die OE habe ich gesehen.
1: Echt?
0: Und am gleichen Tag habe ich mir drei Konzerte angeschaut in Berlin. Einmal die Coffin Break, die haben in einer anderen Location, das war der Zeit versetzt. Also ich habe am Nachmittag schon angefangen, das war in so einem Jugendzentrum, das hat Inselkassen, weil das war so mitten am See, da bist du über den Steg gegangen und das war auf so ein Gebäude am See.
1: Also, Wannsee?
0: Weiß ich nicht.
1: Es gibt nicht viele Seen in Berlin.
0: Berlin halt, ja.
1: Okay.
0: Keine Ahnung, weil ich bin damals mit dem Auto umgekurft, meine damalige Freundin war in dem einen Haus, wo wir übernachtet haben und ja. Und ich bin halt umgefahren.
1: Was war die dritte Band? Kannst du dich erinnern?
0: Nein, das war im ersten, das war ein Jugendzentrum, ein kleines, da haben einfach kleine Bands gespielt, okay, die unbekannt waren. Und ich habe mir einfach gedacht, ich habe da so ein Heftel gegeben, das nachschauen können, was für Konzerte sind. Das war echt ein fettes Heftel.
1: Cool.
0: Und da bin ich dann draufgekommen, es sind drei Konzerte an dem Abend und die Uhrzeiten sind genau so, dass da alle drei anschauen, was können.
1: Krass.
0: Und die Coffin Break habe ich mir dann als zweiten, aber da weiß ich den Veranstaltungsort nicht mehr.
1: Okay.
0: Und die DOA habe ich mir dann im SO 36 angeschaut.
1: Wahnsinn, geil.
0: Und bin alles mit dem Auto umgekurft und das nur mit Stopplan. Und mich wundert es heute noch, dass ich das alles geschafft habe.
1: Voll geil.
0: Alleine im Auto sitzen.
1: Na, super.
0: Mit meinem komischen Fiat 127er, den wir anschirmen haben müssen, weil er ein paar Mal abgestorben ist, auf die Hinfahrt auf. Und das war halt im DDR ziemlich anstrengend, weil du hast die Autobahnabfahrten, ist keine Abfahrt oder Auffahrt, das ist eine Kreuzung gewesen.
1: Ja, ja.
0: Das ist nicht so wie bei uns.
1: Nein.
0: Und Schlaglöcher ohne Ende.
1: Ja, ja.
0: Also es war eine grausige Fahrt eigentlich. Scheiße. Und Tschechien war nicht viel besser zu der Zeit.
1: Es war so spannend.
0: Den Straßenstrich hat es damals noch gegeben.
1: Echt?
0: Zu Tschechien, zu über der Grenze. Die sind gestanden und da die Fernfahrer, da sind LKWs gestanden, da sind Frauen gestanden und sowas hast du vorher noch habe ich nie gesehen.
1: Unfassbar.
0: Es gibt es die mittlerweile eh nicht mehr, weil ich bin jetzt ein paar Mal hin und her gefahren, gibt es nicht mehr. Aber damals war das noch, glaube ich, alle Fernfahrer, die da aufgefahren sind, sind gut stehen geblieben.
1: Ja.
0: Und das waren hunderte von Frauen, das war unglaublich. Unglaublich, wirklich.
1: Ja, Sexarbeit ist auch Arbeit.
0: Ja, aber ich meine, das war halt, die sind halt ausgebeutet worden. Also die haben das sicher nicht genossen, schätze ich jetzt einmal.
1: Ein Traum.
0: Ja, nein, es ist schlimm.
1: Noch ganz kurz zur DDR. In der Bad Religion-Biografie 89 ist es voll spannend, weil sie nämlich in West-Berlin gespielt, in dem Jahr, wo der Mauerfall war, im August oder so, und einen Tag später im Ost-Berlin und sie haben durch Checkpoint Charlie müssen, mit den Instrumenten und allem drum und dran. Und es war kein Stress, dass die mit diesem Crossbuster-Logo durch sind. Das ist sehr spannend zum Nachlesen.
0: Ja, aber ich glaube, das war in der DDR Kirche und Staat, das war
1: getrennt.
0: War das wurscht, Punkt 1 einmal, und die kommunistischen Länder haben auf die Kirchen sowieso geschissen. Mhm. Und deswegen hat auch, glaube ich, die Kirchen diese Außenseiter aufgenommen, weil die auch gegen den Staat waren. Ne? Der Staat war gegen sie, die Kirche war Außenseitertum und die Außenseiter dann auch nochmal, die haben sich halt dann einfach verbündet, sei es jetzt Hippies, Mettler, Skins oder Punks gewesen, die haben einfach die Konzerte dort spielen können und sie aufenthalten können.
1: Fantastisch. Fantastisch ist auch die Nummer, die wir jetzt spielen, Kriege machen Menschen.
0: Ja, das ist weiterhin Schleimkeim.

0: Ja, aber es war jetzt auch nochmal mehr, weil man die falsche Nummer.
1: Versehentlich zu früh, aber beides einfach so Texte, die einfach so unter die Haut gehen und für die damalige Zeit einfach. Das, der hat sich schon was traut. Der hat wirklich Dinge, der das einfach so auf den Punkt gebracht und der war einfach, das war so am Zahn der Zeit. Also dieses Buch Satan ist auch sehr empfehlenswert, das ist zwar schon älter, aber es ist wirklich einfach eine richtig gute.
0: Das ist auf ein Teilverlag, glaube ich, gell?
1: Ich weiß es nicht wo, auf welchem Verlag, aber sehr, sehr, sehr, sehr empfehlenswert. Und da kriegst echt ein bisschen eine Gänsehaut. Und mich wundert es gar nicht, dass der psychisch krank geworden ist.
0: Ja, wenn die Geschichte mit seinem Vater, ne? Ich glaube, da hat es angefangen.
1: Ja, auch, klar.
0: Dass du so wirst, wieder wie er war eigentlich. Weil wenn du nur fertig gemacht wirst vom Elternteil, also ist das, glaube
1: ich, von einem Elternteil. Die Mutter ist ja immer hinter ihm gestanden.
0: Das ist auch nicht förderlich, ne? Für einen Menschen, sage ich jetzt einmal, wenn er aufwächst und in der Pubertät und so, ist es halt relativ schwierig, dann das auch zu verarbeiten und das Ventil ist dann einfach die Musik.
1: So ist es. Genau so ist es. Ja, auf jeden Fall sehr schade, dass ich das Konzert nicht gesehen habe. Ich hätte mir gerne selber einen Eindruck gemacht. Ich habe jetzt auf YouTube, gibt es live mit Schmitte von diesen ersten Versuchen von den Schleimkeim-überbliebenen Mitgliedern. Genau.
0: Im Namen der Freiheit der Kunst darf man alles sagen, gell? Hast du gesagt. Oder wie war das nochmal?
1: Genau.
0: Also Schleimkeim kämen die jetzt
1: verstehen,
0: weil ich meine, das ist ja wirklich eine Verunglimpfung des Namens. Es ist ja ein Wahnsinn eigentlich. Das war die letzte Sendung.
1: Nein. Na, geh her auf.
0: Ich zensuriere mich jetzt komplett. Nein,
1: das aber ich bedanke mich, dass du halt so viele fantastische Platten mitgebracht hast und leider fantastische Platten, viel zu wenig Zeit, sie zu spielen. Beim nächsten Mal werden wir auf jeden Fall fortfahren damit.
0: Ja, die werde ich dann gar nicht wegrahmen, die meisten. Die lasse ich dann einfach gleich separat in einen Ladel drinnen, oder? Weil dann brauche ich nicht letztens wieder mit Nummersuche.
1: Ja.
0: Dann da spare ich mir
1: ja,
0: das gleich.
1: Tatsächlich.
0: Wenn du jetzt sagst, du möchtest noch weitere Nummern von diesen Bands spielen, die du heute mitgebracht hast, dann können wir das gerne machen.
1: Nächstes Mal ist noch eine Ausgabe, wo wir zu zweit sind und dann am 2. August kommt ein
0: das
1: Gast.
0: Sind wir dann zu dritt.
1: Ja, das freue ich mich schon sehr.
0: Das wird auch eine sehr gute Sendung werden, ich mich auch. Das ist ein Mann, der auch recht viel über die Szene in Osteuropa von den 80er Jahren weiß, wie es mir scheint, weil er postet immer wieder was auf Facebook und da auch sehr, sehr, wie soll man sagen, detailreich.
1: Gut, genau, und gut informiert anscheinend, Jugoslawien, Punkrock, bin schon sehr gespannt. Auch. Ja, bin sehr gespannt und habe viele Fragen, vor allem, weil ich ja heuer in Bulgarien war, ein bisschen einen Eindruck gekriegt habe, wie die Punkszene dort so abläuft und auch in Kroatien schon öfter und das ist einfach nur ein bisschen ein anderer Spirit dort. Darum freue ich mich schon sehr.
0: Ja. Ja, wir hören uns jetzt am nächsten Sonntag zu einer ganz regulären Sendung, wie immer. Ich werde die Platten gar nicht wegräumen, werde gleich da lassen. Wir werden gleich übernachten da, weil dann brauchen wir gar nichts mehr und scheren. Nein, so ist es nicht. Danke fürs Zuhören. Ich hoffe, ihr habt Arbeit lang Spaß gehabt, nicht nur wir hören. Wir hören uns am nächsten Sonntag, 22 Uhr, Radio Helsinki 92,6. Und ich wünsche euch draußen eine gute Nacht und eine schöne Woche.
1: Ciao.
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0: 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Everything ist gewohnt. Klar, schon gehört, kenn ich schon. Klar, das kenn ich schon. Ich muss dem nicht mehr begegnen, ich kenn es schon. Ich kann es ablegen. Ich kann es in irgendeine Schublade ablegen. Ich muss mich dem nicht stellen. Ich kenn das schon, ich kenn das schon. Ich will und muss mich dem nicht stellen. Das habe ich schon einmal gehört. Es darf abbiegen, abbiegen, weil dann muss ich mich nicht damit auseinandersetzen, mich nicht auseinandersetzen. Ich kann es katalogisieren, kann es katalogisieren, einordnen. Ich erspare dir das. Einordnen, definieren, katalogisieren. Ich muss nicht ein.

Wer spricht da? Wer ruft mich? Ich hab's doch schon abgelegt. Welche Schatten rufen mich hier? Ich hab's doch schon abgelegt. Ich hab's doch schon definiert, eingeordnet, katalogisiert. Warum treibt mich das dann nur immer noch? Geh weg von mir. Geh weg von mir.

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A lack of close sounds, a lack of close smoke, mangel red mit mir, mangel an Geräuschen, an nahen Geräuschen, red mit mir. Verlust? Nein. Ist es Verlust, wenn man es gar nicht erlebt hat? Aber vielleicht ist es Verlust, weil der Körper in seiner Entwicklung gewisse Reize gebraucht hätte. Hätte er diese Reize gebraucht, kann man das überhaupt sagen? Hätten etwas gelöst, etwas ausgelöst. Ist das Verlangen dann später nach diesen Reizen ein Stillen? Ist es möglich zu stillen nachträglich? Ist es möglich Verlangen? Verlangen gestillt werden nachträglich? Ist da ein Loch, ein Verlust? Ist es ein Verlust? Doch man kennt es noch gar nicht, hat es nie kennengelernt. Kann es dann ein Verlust sein? Aber vielleicht aus einer Wechselbeziehung wäre es nötig gewesen für die Entwicklung, dann ist es vielleicht doch ein Verlust. Kann man hier von Verlust sprechen? Ist Verlust nicht etwas, was man vorher hat und dann ging es verloren? Wie nennt man das? Wie nennt man das, wenn etwas nötig gewesen wäre, um zu? Dies wurde nicht gestillt, aber man wusste gar nicht, dass man dieses braucht. 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

An dich habe ich gedacht. Genauso habe ich es mir gedacht. Soll ich mich jetzt freuen? Habe ich es mir doch genauso gedacht. Ich habe es mir ja so gedacht. Habe ich nur keine Vision? Was ist der Unterschied? Ich habe es mir doch so gedacht. Genauso. Aber ich habe es mir einfach nur so gedacht. Losgelöst von Emotionen. Langeweile. Belanglosigkeit. Ich habe es mir ja schon gedacht. Das habe ich mir ja schon gedacht. So wird es klingen. Da ärgere ich mich. Nein, Ärger auch nicht. Gelangweilt. Jetzt sage ich nichts mehr.

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auf den Punkt gebracht. Non-kausal. 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

Ich habe keine Lust, die Intensität weiterzuführen, weiterzutragen. Das ist mir zu viel Arbeit. Das sollen die anderen tun. Lass die anderen feilen. Nicht, dass ich das nicht auch wollen würde. Es kostet mir noch nur zu viel.

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Wir wollten einen Weg dort zurückfinden und es hat sich nicht lang halten können. Zu sehr waren wir gemeinsam noch in den alten Spuren. Kurz dachten wir, wir könnten eine neue Gesprächsform finden. Aber wir waren dann doch beide gelangweilt voneinander. So wechsle ich doch wieder die Straßenseite, verabschiede mich freundlich und notiere. Verabschiede mich freundlich und notiere notiere meine Notizen, abgehakt, notiere, zahlt sich aus, lohnt sich, Belohnung gelohnt, ich notiere. Gut, ich habe was gehört, darauf kann ich dann Bezug nehmen.

prägend. Es kann ruhig prägend sein. Prägend. Festhalten. Da gibt es die, die halten daran fest. Über Tausenden, Tausend von Jahren festgehalten. Eine Wahrheit festgehalten, mehrere tausend Jahre. Es gibt die Wahrheit, halten wir sie fest. Manche sagen, da gibt es etwas zu beschützen, zu bewahren. Andere sagen, wir haben es schon verloren. Da gibt es etwas, das sich lohnt zu bewahren. Fang gar nicht erst an zu leben. Da gibt es etwas, das du hier erwahren solltest. Nicht die Ware, nicht käuflich. Da gibt es etwas, bewahre. Da gibt es manche, die versuchen zu erhalten, zu bewahren. Haltepunkte. Regeln, sich in Regeln, verregeln, verriegeln, einkasteln, einsperren. Haben sie vielleicht doch recht? Ich hab's dir ja gleich gesagt.

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Du sagst, das ist deine natürliche Reaktion darauf. Ja, aber nicht nur.

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Die Illusion, die schränkt ein. 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Schränk ein, bestimmt. Ihr habt nichts gegen Mais. Aber muss es immer ein Maisfeld sein? Muss es immer der Mais sein?

ich hoffe, heuer gibt es eine gute Ernte, nachdem es eh so jetzt geregnet hat. Aber muss es immer Mais sein?

0: aus dem Herzen wird raus, raus geredet aus dem Herzen, so frei man kann, so frei keine Ordnung, so frei aus dem Herzen, lass dem Herzen sprechen. Doch das Herz muss noch in eine Form gegossen werden, sonst kannst du nicht so reden, so kannst du nicht reden. Dein Herz muss doch noch einmal aufgelöst, geschmolzen werden, um es dann herzlicher, herzlicher zu machen, dann ist es auch herzlicher zu verpacken. Schmilz dein Herz auf und dann gieß es in eine ordentliche Form und du wirst sehen, dein Herz geht viel mehr auf. Nimm dein Herz, das unforme Herz, schmelz es dahin und dann gieß es in eine Form, einer dieser Formen, diese Formgleichheit leicht zu verpacken. Jedes Herz findet seine Verpackung, wenn es nur gut gegossen worden ist. Komm, gib dein Herz her und schmelz dahin, schmilz es, lass es einfach vergehen, damit du das dann schön in eine Form, in eine korrekte Form gießen kannst. Gieß dein Herz in eine korrekte Herzform und du wirst sehen, dein Leben gelingt dir wohl, gelingen wird es dir wohl. Wohl besser und die anderen werden sagen, ja, dieses Herz ist gut gegossen, denn dieses Herz funktioniert nicht nur, sondern es passt. Das Herz ist passend gemacht worden, ein passendes Herz für die Form, in die ich es legen kann, um es dann zu verpacken, schön einzupacken, das Herz. Eine schöne Verpackung macht 90% des Glücks aus. Daher gieß dein Herz in eine gute Form, gieß es, gieß es, gieß es, lass es schmelzen, guss, guss, guss, vielleicht, es wird leicht. Wenn du am Weg nach Hause bist, vergiss nicht nochmal dich umzuschauen. Vielleicht liegt auf deines Weges heim etwas Schönes, etwas Neues, etwas, das deine Neugier weckt. Etwas Schönes, etwas Neues, vielleicht sogar etwas unvorhersehbares. Schalala, schalala, schalala, schalala, schalala, schalala, schalala, la la la. Ich stehe hier und schau ich zu, einer links, einer rechts, gehen an mir vorüber. Ich seh nicht, dass ihr das seht. Schau dich noch um, dann freue ich mich sehr. Schau dich nur um, dann freu ich mich sehr. Einmal links, einmal rechts, schalalala. 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
1: Wenn ich jetzt zum Schluss noch einen Kommentar abgeben darf, da Minute 3 war in Ordnung, ab Minute 20 hat sich es ein bisschen gezogen und wenn ich dann noch weiter schaue, da zum Schluss, schade, weil da irgendwie das wurde, irgendwie konnte das nicht bis zum Schluss gebracht werden, der Haltebogen, nein, was wollte ich sagen, der Spannungsbogen. Schade, schade, hätte werden können, gut, ja, schade, aber jetzt zum Schluss denke ich mir, hätte ja, aber war es das wert? Ich frage dich, war es das wert? Die Form war, wäre schon, ja, wäre schon hilfreich gewesen. Ja, war ja ein Versuch, war ja nur ein Versuch, nur ein Versuch, war ja nur ein Versuch, war nur ein Versuch. Nichts Weltbewegendes, war ja nur ein Versuch. Ein Versuch, ja, nur ein Versuch. 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

irrte durch Nächte, zu suchen ein Wort, eine schaffende Macht, ein Dämon verlor es. Am Anfang der Tage, Urnebel durchdringend, entfiel es, versank ins Bodenlose. Das Wort, das da nennt, die Qualen, furchtbare, tierisch stumme Qualen des Menschen. Wo blieb das Wort? Abgründe durchwühle ich und suche das Wort.

Ein Mann geht einsam durch Mitternachtsgänge, Katakomben. Ein Mann im ledernen Wams der Arbeit. Er schwingt einen Hammer in schwerer Faust, schlägt dröhnend an eiserne Türen der Totengewölbe. Steht lauschend auf Antwort. Nichts. Schwer atmet Stille. Vorwärts den Schritt durch endlose Gänge. Da spielt fern des Bergmanns Grubenlicht. Eines Narren todbleiches Antlitz. Doch tanzend schwingt er die Schellenkappe. Das bist du, Leben. Gib mir das Wort, ihr höllischen Mächte, das Wort, das dann nennt die schaurigen Qualen, die tierisch stummen Qualen des Menschengeschlechts.

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Ada war in den unruhigen Jahren nach dem Ersten Weltkrieg eine bedeutende anarchistische Publizistin in Hamburg und entfaltete eine rege Agitation, mit der sie eine soziale Revolution gegen sämtliche Staaten, Parteien und Grenzen zu fördern suchte. In aufwühlenden Erörterungen versuchte sie zudem, einer elementaren Entfesselung des Individuums den Weg frei zu sprengen und schreckte in vielen Fragen auch vor Abgründen nicht zurück. Es gibt unzählbare Zuchthäuser in der Welt. Mögen sie sich nun Fabriken, Bergwerke, Kontore oder Werkstätten nennen. Und sie alle sind mit Gittern und Mauern umgeben, wenngleich nicht immer sichtbar. Und in all diesen Zuchthäusern eingesperrt arbeiten Tausende von Sklaven, unschuldig ihr Leben lang zur Sklaverei verurteilt. Ihre einzige Schuld ist ihre Armut. Oh, dass einmal der Tag kommen möge, der die Tore dieser Zuchthäuser sprengt, der alle Gefangenen den Weg zeigt zur Freiheit und Menschenwürde.

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Die Midgard-Schlange. Ein Sang aus Mythos und Gegenwart. Die Midgard-Schlange bäumt sich empor, hoch gischtende Meeresfluten. Es heulen die wilden Wogen im Chor, gleich lohenden Höllengluten. 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Die alten Götter? Das alte Heer? Die blonde Bestie reckt die Tatzen, sie wittert Blut. Und drohend entstehen aus Moder und Schutt des alten Spuks Gespensterfratzen. All Deutschland steht auf zum Krieg. All Deutschland lechzt nach Mord und Sieg. All Deutschland ist längst erwacht. Ihr Kinder der Freiheit, habt Acht.

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Sein Heerzug zermalmt die Leiber der Armen.

Proletarier, seid auf der Hut. 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Ihr, die ihr Brüder von einem Stamme, erwärmt an heiliger Weltfeuerflamme, ihr, die ihr aus Schmerzen und Not geboren und der Freiheit den Eid der Treue geschworen, die ihr nicht Staat und Nationen kennt und nur in Liebe zur Welt entbrennt, ihr, denen das Vaterland alles geraubt, zertretet der Schlange das züngelnde Haupt. 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Alldeutschland peitscht auf die Meute der Nacht. 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

Im Labyrinth des Seins. Massenmensch, Prometide und Zeitgeist. Die meisten Menschen sind schwach und werden deshalb vom Zeitgeist geformt, sagt Alan Key. Wenn ein reißender Strom donnernd zu Tale geht, so wirbelt er alles, was auf seinen Wellen treibt. Strohhalme, entwurzelte Pflanzen, Treibholz und andere leichte Körper, die seinem Anprall keinen Widerstand zu bieten vermögen, unaufhaltsam mit sich fort. Alles Schwache schwimmt mit dem Strom. Die Auswirkungen fast aller großen Ideen scheitern an den gebundenen Kräften der Träger dieser Ideen, weil sie schon in frühesten Tagen im Prokustesbett der sogenannten Erziehung zu geistigen Krüppeln gemacht werden. Oder doch mindestens irgendeinen Defekt für die Zeit ihres Erdenlebens davontragen. Durch Generationen ererbte Belastungen jeglicher Art werden außerdem noch zu Faktoren der schwersten Hemmungen. In jeder geistigen Bewegung schwimmen die inferioren Massen mit dem breiten, alles fortreißenden Strom der Idee, des Gedankens oder des Gefühls willenlos treibend in den Spuren der ganz seltenen und vereinzelten Starken, die alle Fesseln atavistischer Rudimente der Tradition und Erziehung zerrissen und bewusst als Richtungsgebende mit kraftvollen Muskeln die Wellen teilen und nach eigenem Willen den Kurs steuern. Die Massen kranken heute an überzüchtetem Intellektualismus, an einem zu viel der gebotenen geistigen Einwirkungen durch die Überproduktion von Gedruckten, weil ihnen für Annahme und erpriesliche Verwertung dieser Nahrung die elementarste Voraussetzung, Durchbildung und Erkenntnisarbeit über den Zusammenhang der Dinge völlig mangelt. In dieser Sphäre gedeihen üppig fanatische Sektierer und unklare Halbgeister, sowie all jene Trottel und Halbtrottel, die sich in Ermangelung innerer Qualitäten durch äußere Wahrzeichen wie Prophetenbart und Büßergewand geschickt das Ansehen des Erhabenen zu geben verstehen und dank der Urteilslosigkeit ihrer Nachläufer die Hochkonjunktur dieser Zeit der babylonischen Geisteswirren uneingeschränkt für sich ausnützen können. Stolz und verachtend steht der Prometide auf eisiger Höhe. Der ewig zerstörende und dennoch der einzige ragende Fels in der Erscheinungenflucht. Es ist an der Zeit, einen Strich zu ziehen unter die nihilistische Verwirrung der kleinen Geister unserer Tage, der schwächlichen Gottsucher und dekadenten Hyperindividualisten aus Einbildung. Dieses Chaos der schwankenden Begriffe, da der Leitsatz Heraklits alles fließt, missverstanden wird wie noch nie, ist nicht mehr das fruchtbare Chaos, aus dem der tanzende Stern des Übermenschen geboren wird,

0: Weltenstürzer und rastlos vorwärts drängende Rebell setzt seinen Fuß auf Stein. Nichts mehr kann ihn erschüttern und beirren. Die Kleinen aber, die Schwachen und Haltlosen, sie schreien, bewusst oder unbewusst, nach einem Halt. Und sei es ein Strohhalm im Strudel des reißenden Stroms. Der Zeitgeist spielt Fangball mit ihnen und formt sie wie weiches Wachs mit Titanenhand. Der große Einsame, der Prometide, gibt Gewalt den Dingen und Geschehnissen Kraft seines Geistes. Für ihn gibt es keine Zeit. Er kennt nicht Vergangenheit, Gegenwart und Zukunft. Denn seine Augen sind klar gewaschen im Quell des Wissens und blicken hell und weit hinaus von hoher Warte über unbegrenzte Gefilde.
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0: Um die Mitte des 19. Jahrhunderts traten zwei Ideen zusammen, aus deren Verschmelzung eine neue Metapher für den öffentlichen Diskurs im Amerika des 20. Jahrhunderts hervorgehen sollte. Die Verbindung dieser beiden Ideen machte dem Zeitalter der Erörterung ein Ende und schuf die Grundlage für das Zeitalter des Showbusiness. Die eine Idee war ganz neu, die andere so alt wie die Höhlenbilder von Altamira. Auf die ältere Idee werden wir gleich zu sprechen kommen. Die neue Idee besagte, dass die Bindung der Kommunikation an den Transport aufgelöst werden könnte, dass der Raum die Weitergabe von Informationen nicht unbedingt hemmen musste. Die Amerikaner des 19. Jahrhunderts beschäftigten sich sehr intensiv mit dem Problem der Eroberung des Raums. Um die Mitte des 19. Jahrhunderts war die Grenze bis zum Pazifischen Ozean vorgerückt und ein noch in den Anfängen steckendes Eisenbahnsystem, mit dessen Bau man in den 30er Jahren begonnen hatte, fing an, Menschen und Waren durch den Kontinent zu befördern. Aber bis in die 40er Jahre des 19. Jahrhunderts konnten sich Informationen nur so schnell fortbewegen, wie ein Mensch sie transportieren konnte. Genau genommen so schnell, wie ein Eisenbahnzug fahren konnte, nämlich, um es noch genauer zu sagen, etwa 55 Kilometer in der Stunde. Diese Beschränkung trug dazu bei, dass sich die Entwicklung Amerikas zu einer nationalen Gemeinschaft verzögerte. In den 40er Jahren des 19. Jahrhunderts bestand Amerika noch immer aus einzelnen Regionen, jede mit ihren besonderen Formen der Verständigung und mit besonderen Interessen. Ein Austausch, der den ganzen Kontinent einbezog, war noch nicht möglich. Die Lösung dieser Probleme lieferte, wie früher jedes Schulkind wusste, die Elektrizität. Es überrascht nicht, dass es ein Amerikaner war, der ein Verfahren fand, die Elektrizität in den Dienst der Kommunikation zu stellen und das Problem des Raumes auf diese Weise ein für alle Mal aus der Welt zu schaffen. Ich denke hier natürlich an Samuel Finley Breese Morse, dessen Telegraph die Grenzen zwischen den Bundesstaaten auslöschte, Regionen zusammenballte und, indem er den Kontinent mit einem Informationsnetz überzog, die Grundbedingung eines einheitlichen amerikanischen Diskurses herstellte. Der Preis hierfür war allerdings hoch, denn die Telegrafie tat etwas, was Morse nicht vorhergesehen hatte, als er prophezeite, sie werde das Land in eine einzige Nachbarschaft verwandeln. Sie zerstörte die bis dahin geläufige Definition von Information und gab so dem öffentlichen Diskurs eine neue Bedeutung. Zu den wenigen, die diese Folgewirkung erkannten, gehörte Henry David Thoreau. Und in seinem Buch Walden schrieb er: Wir beeilen uns sehr, einen magnetischen Telegraphen zwischen Maine und Texas zu konstruieren. Aber Maine und Texas haben möglicherweise gar nichts Wichtiges miteinander zu besprechen. Wir beeilen uns, den Atlantischen Ozean zu durchkabeln, um die alte Welt der neuen ein paar Wochen näher zu rücken. Vielleicht lautet aber die erste Nachricht, die in das große amerikanische Schlappohr hineinrinnt: Prinzessin Adelheid hat den Keuchhusten. Wie sich zeigte, hatte Thoreau ganz recht. Er begriff, dass der Telegraph seine eigene Definition von Diskurs hervorbringen würde. Dass er einen Austausch zwischen Maine und Texas nicht nur möglich machen, sondern auf ihm bestehen würde und dass sich der Inhalt dieses Austausches notwendigerweise von dem unterscheiden würde, woran der Homo Typographicus gewöhnt war. Der Angriff des Telegraphen auf die uns aus die aus dem Buchdruck erwachsene Definition von Urteilsbildung hatte drei Stoßrichtungen. Er verschaffte der Belanglosigkeit, der Handlungsunfähigkeit und der Zusammenhangslosigkeit
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0: Eingang in den Diskurs. Entfesselt wurden diese bösen Geister des Diskurses dadurch, dass die Telegrafie der Idee des kontextlosen Information, der kontextlosen Information Legitimität verlieh, also der Vorstellung, dass sich der Wert einer Information nicht unbedingt an ihrer etwaigen Funktion für das soziale und politische Entscheiden und Handeln bemisst, sondern einfach daher rühren kann, dass sie neu, interessant und merkwürdig ist. Der Telegraph machte aus der Information eine Ware, ein Ding, das man ohne Rücksicht auf seinen Nutzen oder seine Bedeutung kaufen und verkaufen konnte.

Aber er schaffte das nicht alleine. Die dem Telegrafen innewohnende Möglichkeit, Information in Ware zu verwandeln, wäre vielleicht nie Wirklichkeit geworden, wenn sich der Telegraf nicht mit der Presse zusammengetan hätte. Die Pennyblätter, die kurz vor der Telegrafie in den 30er Jahren des 19. Jahrhunderts entstanden waren, hatten schon damit begonnen, Belanglosigkeiten in den Rang von Nachrichten zu erheben. Zeitungen wie Benjamin Day's New York Sun und James Bennett's New York Herald wendeten sich von der überkommenen Vorstellung ab, Nachrichten bestünden aus vernünftig begründeten politischen Meinungsäußerungen und wichtigen Wirtschaftsinformationen und füllten ihre Seiten stattdessen mit Berichten über aufsehenerregende Ereignisse, die meist mit Verbrechen und Sex zu tun hatten. Solche Meldungen mit Human Interest hatten für die Entscheidungen und das Handeln der Zeitungsleser zwar kaum eine Bedeutung, aber sie waren immerhin noch ortsbezogen. Sie handelten von Orten und Menschen in ihrem Erfahrungsraum und nicht immer völlig an den Augenblick gebunden. Die Artikel mit Human Interest in den Pennyblättern hatten etwas Zeitloses. Ihre Faszinationskraft beruhte nicht so sehr auf ihrer Aktualität, als vielmehr auf ihrer Transzendenz. Im Übrigen befassten sich keineswegs alle Zeitungen mit solchen Themen. Die Informationen, die sie brachten, waren größtenteils nicht nur ortsbezogen, sondern auch funktional. Sie standen in einem Zusammenhang mit den Problemen und Entscheidungen, mit denen es die Leser bei der Gestaltung ihres privaten und sozialen Lebens zu tun hatten. Das alles veränderte der Telegraph, und zwar mit erstaunlicher Geschwindigkeit. Wenige Monate nach Morses erster öffentlicher Vorführung hatten das Lokale und Zeitlose ihre zentrale Stellung in den Zeitungen verloren. Distanz und Tempo hatten sie mit ihrem blendenden Glanz in den Schatten gestellt. Genau einen Tag, nachdem Morse die Funktionstüchtigkeit der Telegrafie unter Beweis gestellt hatte, bediente sich eine Zeitung zum ersten Mal des Telegrafen. Über die gleiche Kabelverbindung zwischen Washington und Baltimore, die Morse erreicht hatte, informierte der Baltimore Patriot seine Leser über einen Beschluss, den das Repräsentantenhaus in der Oregon-Frage gefasst hatte. Abschließend stellte die Zeitung in ihrem Bericht fest: Auf diese Weise sind wir imstande, unseren Lesern bis 2 Uhr Informationen aus Washington zu liefern. Das ist praktisch die Aufhebung des Raums.

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Wollt ihr unser Selbst auch bannen? Eng in vorgeschriebenen Normen? Trotzig wir die Schwingen spannen, uns aus eurem Kreis zu heben, zu gestalten, unser Leben. Kühn zerstörend, tote Formen. Aus dem dunklen Schoß der Zeiten, Geist geweckt im Urgesteine, aus des Weltalls Ewigkeiten, zu ureigenem Sein berufen, stark empor auf steilen Stufen. Wuchs das Ich, das einzig eine. Dieses Ich, das all verbunden, allumfassend, traumgeboren, strömt zurück zum Wurzelgrunde tiefsten Wissens ohne Ende, und doch tasten seine Hände oft im Nebel Ziel verloren. Aber nimmer könnt ihr spannen in des Alltags kalte Normen, seine Schwingen weit sich spannen, Sehnsucht stark und spielend tragend, freien Geist, der überragend lachend stürzt die toten Formen.

Gesänge Luzifers gegen den großen Pan. 1. Eine groteske. Inmitten ziehender Nebelschwaden hockt Gott auf seinem Thron. Ein grinsender alter Faun. Und doch packt mich Mitleid, ein lachendes Mitleid des Bösen beim Anblick des Kobold-Ungetüms. Ich, der Dunkle, flammendurchglühte Sohn des Feuers,